0: Rheinische Post.
1: 900 Güterwagen könnte die Bahn mobilisieren. Das entspräche einer Ladung von 200 Schiffen. Die können derzeit kaum noch Ladung transportieren, weil zu wenig Wasser in den Flüssen ist. Darum will Verkehrsminister Bilger Schiffsfracht auf Schienen und Straßen verlagern. Einige Bundesländer haben deshalb schon das Lkw-Verbot an Sonntagen gelockert. Wenn der Transport gestört bleibt, rechnet Wirtschaftsexpertin Grimm mit höheren Preisen, etwa in der Chemieindustrie oder für Öl. Das sagte sie dem Kölner Stadtanzeiger. Thomas Bremser, Nachrichtenredaktion.
0: Zum Sport. Gold und Silber für Deutschlands Leichtathleten. Speerwerfer Julian Weber hat mit dem letzten Versuch Gold bei den Europameisterschaften in Birmingham gewonnen. Trotz Schulterproblemen katapultierte der 31-Jährige den Speer auf über 90 Meter und bezwang noch Teamkollege Nick Thum. Die Männerstaffel über 4x100 Meter bejubelte wenig später die Silbermedaille hinter Favorit Großbritannien.
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0: Zum Wetter, die aktuelle Vorhersage des Deutschen Wetterdienstes. Es ziehen Wolken durch, stellenweise gibt es Schauer und Gewitter, vor allem in einem Streifen vom Saarland über die Mitte bis nach Brandenburg. Die Temperaturen gehen im Laufe der Nacht auf 22 bis 16 Grad zurück, im Norden bis auf 10 Grad. Der Sonntag bringt wechselnde Bewölkung, vom Westen über die Mitte bis in den Osten kann es weiterhin zum Teil kräftige Schauer und Gewitter geben. In der Nordhälfte 20 bis 27 Grad, im Süden nochmal schwülheiß bei 28 bis 33 Grad.
2: Das waren die Nachrichten.

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1: Ich bin Dirk Zeitler. Aufatmen in der Eifel. Die Bewohner des Ortsteils Gai in Hürtgenwald dürfen in ihre Häuser zurück. Das hat der Landrat des Kreises Düren entschieden. Die 1800 Bewohner hatten in der Nacht auf Freitag wegen des Waldbrandes in der Nordeifel das Gebiet verlassen müssen. Die Flammen waren bis auf 2500 Meter an Grundstücke herangerückt. Zehntausende Menschen haben im Berliner Tiergarten bei großer Hitze die Techno-Parade Rave the Planet gefeiert. Es war die erste Großveranstaltung in der Hauptstadt nach dem islamistischen Terroranschlag am Rande des Christopher Street Day vor 3 Wochen.
2: Techno-Paraden sind eher bekannt für wummernde Bässe und laute Beats. Diesmal startete Rave the Planet aber ganz still. Mit einer Schweigeminute wurde an die Opfer des Terroranschlags beim CSD erinnert. Danach wurde zwischen Siegessäule und Brandenburger Tor dann ausgiebig getanzt. Für die Sicherheit sorgten rund 1500 Polizeikräfte. Auch ein Hubschrauber und Drohnen kreisten in der Luft. Bei Temperaturen bis 35 Grad ging es aber auch um Hitzeschutz. Ein Wasserwerfer der Polizei sorgte ebenso für Abkühlung wie einige Musiktrucks, die Wassernebel versprühten. Thomas Brock, Nachrichtenredaktion.
1: Die Gewerkschaft Verdi fordert Pflegeeinrichtungen in Deutschland besser auf heiße Temperaturen vorzubereiten. Bund und Länder müssten ein Sofortprogramm auflegen, heißt es aus dem Verdi-Bundesvorstand.
3: Ein Großteil der Pflegeheime in Deutschland sei nicht auf hohe Temperaturen vorbereitet. Hitze sei für Beschäftigte unerträglich und für Bewohnerinnen und Bewohner lebensgefährlich, argumentiert die Gewerkschaft. Mehr Klimaanlagen und energetische Sanierung mit Geld vom Staat sollen die Bedingungen verbessern. Das wird auch schon von anderen Seiten gefordert. Allerdings explodieren die Kosten rund um Pflege sowieso schon. Die Bundesregierung will diese Kosten mit einer Reform senken. Jan-Henna Reitzer, Nachrichtenredaktion.
1: Zum Sport. Bei der Schwimm-EM in Paris hat Johannes Liebmann mit Weltrekord Gold über 1500 Meter Freistil gewonnen. Der 19-Jährige hatte auch schon Gold über 800 Meter Freistil gewonnen. Auch Bronze ging an Deutschland an Oliver Klemet. Die deutsche Mixstaffel mit Lukas Mertens, Jarno Beschnitt, Linda Roth und Maya Toben über 4x200 Meter Freistil gewann zudem überraschend Silber.
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1: Zum Wetter, die aktuelle Vorhersage des Deutschen Wetterdienstes. Es ziehen Wolken durch, stellenweise gibt es Schauer und Gewitter, vor allem in einem Streifen vom Saarland über die Mitte bis nach Brandenburg. Die Temperaturen gehen im Laufe der Nacht auf 22 bis 16 Grad zurück, im Norden bis auf 10 Grad. Der Sonntag bringt wechselnde Bewölkung, vom Westen über die Mitte bis in den Osten kann es weiterhin zum Teil kräftige Schauer und Gewitter geben. In der Nordhälfte 20 bis 27 Grad, im Süden nochmal schwülheiß bei 28 bis 33 Grad.
0: Das waren die Nachrichten.

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1: Wegen der Ausbreitung eines großen Waldbrandes von Belgien in Richtung Deutschland spitzt sich die Lage für die Menschen in der grenznahen nordrhein-westfälischen Stadt Monschau zu. Die Feuerfront befindet sich nur noch etwa 3 Kilometer von der deutschen Grenze entfernt, teilte die Stadt in der Nacht mit. Im nur 20 Kilometer von Monschau entfernten Hürtgenwald können die Menschen dagegen vorsichtig aufatmen. Die Lage habe sich deutlich entspannt, teilte der Kreis am Abend mit. Zehntausende Menschen haben im Berliner Tiergarten bei großer Hitze die Techno-Parade Rave the Planet gefeiert. Es war die erste Großveranstaltung in der Hauptstadt nach dem islamistischen Terroranschlag am Rande des Christopher Street Day vor 3 Wochen.
2: Techno-Paraden sind eher bekannt für wummernde Bässe und laute Beats. Diesmal startete Rave the Planet aber ganz still. Mit einer Schweigeminute wurde an die Opfer des Terroranschlags beim CSD erinnert. Danach wurde zwischen Siegessäule und Brandenburger Tor dann ausgiebig getanzt. Für die Sicherheit sorgten rund 1500 Polizeikräfte. Auch ein Hubschrauber und Drohnen kreisten in der Luft. Bei Temperaturen bis 35 Grad ging es aber auch um Hitzeschutz. Ein Wasserwerfer der Polizei sorgte ebenso für Abkühlung wie einige Musiktrucks, die Wassernebel versprühten. Thomas Brock, Nachrichtenredaktion.
1: Diesen Arbeitstag werden einige Bauarbeiter in Belgien wohl nie vergessen. Im Haus einer Wohltätigkeitsorganisation haben sie einen Goldschatz entdeckt, im Wert von rund 9 Millionen Euro.
3: Die Bauarbeiter waren gerade dabei, im Keller ein Abwasserrohr zu verlegen. Da stießen sie auf 50 Goldbarren, eingemauert in den Wänden. Die erste Reaktion des Teams: Ungläubigkeit und Staunen, sagte ein Arbeiter im belgischen Fernsehen. Die Polizei warnt jetzt Schatzsucher davor, die abgesperrte Baustelle zu betreten. Das sei absolut zwecklos. Wem das Gold gehört, ist unklar. 5 Jahre hat derjenige nun Zeit, sich zu melden. Sonst geht der Schatz an die Regierung oder die Finder. Thomas Bremser, Nachrichtenredaktion.
1: Zum Sport. Gold und Silber für Deutschlands Leichtathleten. Speerwerfer Julian Weber hat mit dem letzten Versuch Gold bei den Europameisterschaften in Birmingham gewonnen. Trotz Schulterproblemen katapultierte der 31-Jährige den Speer auf über 90 Meter und bezwang noch Teamkollege Nick Thum.
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1: Zum Wetter. Die aktuelle Vorhersage des Deutschen Wetterdienstes. Der Sonntag bringt wechselnde Bewölkung. Vom Westen über die Mitte bis in den Osten kann es weiterhin zum Teil kräftige Schauer und Gewitter geben. In der Nordhälfte 20 bis 27 Grad, im Süden noch einmal schwülheiß bei 28 bis 33 Grad.
0: Das waren die Nachrichten.

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1: Ich bin Dirk Zeitler. Wegen der Ausbreitung eines großen Waldbrandes von Belgien in Richtung Deutschland spitzt sich die Lage für die Menschen in der grenznahen nordrhein-westfälischen Stadt Monschau zu. Die Feuerfront befindet sich nur noch etwa 3 Kilometer von der deutschen Grenze entfernt, teilte die Stadt in der Nacht auf ihrer Webseite mit. Im nur 20 Kilometer von Monschau entfernten Hürtgenwald können die Menschen dagegen vorsichtig aufatmen. Die Lage habe sich deutlich entspannt, teilte der Kreis am Abend mit. Zehntausende Menschen haben im Berliner Tiergarten bei großer Hitze die Techno-Parade Rave the Planet gefeiert. Es war die erste Großveranstaltung in der Hauptstadt nach dem islamistischen Terroranschlag am Rande des Christopher Street Day vor 3 Wochen.
2: Techno-Paraden sind eher bekannt für wummernde Bässe und laute Beats. Diesmal startete Rave the Planet aber ganz still. Mit einer Schweigeminute wurde an die Opfer des Terroranschlags beim CSD erinnert. Danach wurde zwischen Siegessäule und Brandenburger Tor dann ausgiebig getanzt. Für die Sicherheit sorgten rund 1500 Polizeikräfte. Auch ein Hubschrauber und Drohnen kreisten in der Luft. Thomas Brock, Nachrichtenredaktion.
1: Die Gewerkschaft Verdi fordert Pflegeeinrichtungen in Deutschland besser auf heiße Temperaturen vorzubereiten. Bund und Länder müssten ein Sofortprogramm auflegen, heißt es aus dem Verdi-Bundesvorstand.
3: Ein Großteil der Pflegeheime in Deutschland sei nicht auf hohe Temperaturen vorbereitet. Hitze sei für Beschäftigte unerträglich und für Bewohnerinnen und Bewohner lebensgefährlich, argumentiert die Gewerkschaft. Mehr Klimaanlagen und energetische Sanierung mit Geld vom Staat sollen die Bedingungen verbessern. Das wird auch schon von anderen Seiten gefordert. Allerdings explodieren die Kosten rund um Pflege sowieso schon. Die Bundesregierung will diese Kosten mit einer Reform senken. Jan-Henner Reitzer, Nachrichtenredaktion.
1: Zum Sport. Bei der Schwimm-EM in Paris hat Johannes Liebmann mit Weltrekord Gold über 1500 Meter Freistil gewonnen. Der 19-Jährige hatte auch schon Gold über 800 Meter gewonnen. Auch Bronze ging nach Deutschland an Oliver Klemet. Die deutsche Mixed-Staffel mit Lukas Mertens, Jarno Beschnitt, Linda Roth und Maja Toben über 4x200 Meter Freistil gewann zudem überraschend Silber.
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1: Zum Wetter, die aktuelle Vorhersage des Deutschen Wetterdienstes. Der Sonntag bringt wechselnde Bewölkung. Vom Westen über die Mitte bis in den Osten kann es weiterhin zum Teil kräftige Schauer und Gewitter geben. In der Nordhälfte 20 bis 27 Grad, im Süden noch einmal schwülheiß bei 28 bis 33 Grad.
0: Das waren die Nachrichten.

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1: Ich bin Diana Kramer. Wegen der Ausbreitung eines großen Waldbrandes in Belgien in Richtung Deutschland spitzt sich die Lage für die Menschen in der grenznahen nordrhein-westfälischen Stadt Monschau zu. Die Feuerfront im Hohen Venn befindet sich nur noch etwa 3 Kilometer von der deutschen Grenze entfernt, teilte die Stadt in der Nacht mit.
2: Die Stadt bittet die Bewohner einiger Ortsteile darum, sich auf eine mögliche Evakuierung vorzubereiten. Vorsorglich würden Löschmaßnahmen vorbereitet, damit im Falle eines Überspringens des Feuers auf deutsches Gebiet unmittelbar mit den Löscharbeiten begonnen werden kann. Die Einwohner sollen ein Notgepäck bereithalten und ihre Nachbarn informieren. Ganz anders sieht die Situation im nur 20 Kilometer entfernten Hürtgenwald aus. Dort habe sich die Lage deutlich entspannt, teilte der Kreis am Abend mit. Dirk Zeitler, Nachrichtenredaktion.
1: Die Energiekosten belasten Haushalte in Ostdeutschland weiterhin stärker als Verbraucher im Westen. Laut einer aktuellen Auswertung des Vergleichsportals Verivox liegen die Ausgaben für Wärme, Strom und Kraftstoffe im Osten im Schnitt um 16% über dem westdeutschen Niveau. Unter Berücksichtigung der Kaufkraft zahlt ein Musterhaushalt in westdeutschen Bundesländern gut 2.500 Euro dafür. In Ostdeutschland sind es laut Verivox fast 3.000. Zehntausende Menschen haben im Berliner Tiergarten die Technoparade Raid the Planet gefeiert. Es war die erste Großveranstaltung in der Hauptstadt nach dem islamistischen Terroranschlag am Rande des Christopher Street Days vor 3 Wochen.
3: Techno-Paraden sind eher bekannt für wummernde Bässe und laute Beats. Diesmal startete Rave the Planet aber ganz still. Mit einer Schweigeminute wurde an die Opfer des Terroranschlags beim CSD erinnert. Danach wurde zwischen Siegessäule und Brandenburger Tor dann ausgiebig getanzt. Für die Sicherheit sorgten rund 1.500 Polizeikräfte. Auch ein Hubschrauber und Drohnen kreisten in der Luft. Bei Temperaturen bis 35 Grad ging es aber auch um Hitzeschutz. Ein Wasserwerfer der Polizei sorgte ebenso für Abkühlung wie einige Musiktrucks, die Wassernebel versprühten. Thomas Brock, Berlin.
1: Zum Sport. Bei der Schwimm-EM in Paris hat Johannes Liebmann mit Weltrekord Gold über 1500 Meter Freistil gewonnen. Auch Bronze ging an Deutschland, an Oliver Klemet. Die deutsche Mixstaffel über 4x200 Meter Freistil gewann außerdem überraschend Silber.
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1: Zum Wetter, die Vorhersage des Deutschen Wetterdienstes. Vom Westen über die Mitte bis in den Osten gibt es heute zum Teil kräftige Schauer und Gewitter, sonst ein trockener Sonne-Wolken-Mix. In der Nordhälfte 20 bis 27 Grad, im Süden nochmal schwülheiß bei 28 bis 33 Grad. Zum Wochenstart morgen überall wechselhafter mit Regen und örtlich auch Gewittern, dazwischen aber auch freundliche Phasen. Dazu sinkende Temperaturen von 20 bis 28 Grad.
0: Das waren die Nachrichten.

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1: Ich bin Diana Kramer. Die Waldbrandlage im Hürtgenwald in der Eifel hat sich etwas entspannt. Am Abend konnten die Einwohner des Ortsteils Gai in ihre Häuser zurückkehren. Komplett gelöscht sei das Feuer aber noch lange nicht, sagte ein Sprecher des Kreises Düren. Es müssten noch zahlreiche Glutnester bekämpft werden. Das könnte noch mehrere Tage dauern. Derweil bedroht ein Waldbrand in Belgien die nur 20 Kilometer entfernte Stadt Monschau. In der Nacht wurden die Bewohner dazu aufgerufen, sich auf eine Evakuierung vorzubereiten. Betroffen sind dort rund 5000 Menschen. Immer mehr Menschen aus Syrien wird in Deutschland der Status als Flüchtling aberkannt. Das teilte die Bundesregierung auf Anfrage der Linken mit. Die Zahlen sind im ersten Halbjahr deutlich gestiegen.
2: Bei fast jedem vierten Flüchtling aus Syrien, der überprüft wurde, ist der Schutzstatus zurückgenommen oder widerrufen worden. Das passiert vor allem dann, wenn sich die Lage in der Heimat ändert. Nach dem Sturz von Machthaber Assad sind viele Geflüchtete freiwillig zurückgekehrt. Auch gibt es seitdem deutlich weniger, die in Deutschland Asyl beantragen. Allerdings, die Sicherheitslage in Syrien ist in einigen Gebieten noch angespannt. Andere sind vom Krieg ziemlich zerstört. Auch deshalb werden derzeit kaum Menschen nach Syrien abgeschoben, auch wenn ihr Schutzstatus wegfällt. Thomas Borg, Nachrichtenredaktion.
1: Zum Sport. Speerwerfer Julian Weber hat bei der Leichtathletik-EM in Birmingham mit dem letzten Versuch Gold gewonnen. Trotz Schulterproblemen katapultierte der 31-Jährige den Speer auf 90,40 Meter und bezwang noch Teamkollege Nick Tum. Weber sagte nach dem Wettkampf im ZDF:
3: Ich musste einfach weiter werfen als Nick. Ne? Der hat so einen starken Wurf vorgelegt und ich wollte einfach zeigen, dass ich ein mentales Biest bin und im letzten Versuch, ich bin so froh, dass das geklappt hat. Ich bin so unfassbar froh.
1: Speerwerfer Julian Weber. Außerdem holte die Männerstaffel über 4x100 Meter Silber hinter Favorit Großbritannien. Und bei der Schwimm-EM in Paris hat Johannes Liebmann Gold über 1500 Meter Freistil gewonnen. Auch Bronze ging nach Deutschland an Oliver Klemet. Die deutsche Mixstaffel über 4x200 Meter Freistil gewann überraschend Silber.
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1: Zum Wetter, die Vorhersage des Deutschen Wetterdienstes. Vom Westen über die Mitte bis in den Osten gibt es heute zum Teil kräftige Schauer und Gewitter. Ansonsten wird es ein trockener Sonne-Wolken-Mix. In der Nordhälfte 20 bis 27 Grad, im Süden nochmal schwülheiß bei bis zu 33 Grad. Zum Wochenstart überall wechselhafter mit Regen und örtlich Gewittern, dazwischen aber auch freundliche Phasen. Dazu sinkende Temperaturen von 20 bis 28 Grad.
0: Das waren die Nachrichten.

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1: Ich bin Diana Kramer. Vorsichtiges Aufatmen im Hürtgenwald in der Eifel. Die Lage beim dortigen Waldbrand hat sich weiter etwas entspannt. Am Abend konnten die Anwohner des evakuierten Ortsteils Gai zurück in ihre Häuser. Am Nachmittag hatte sich NRW-Ministerpräsident Henrik Wüst vor Ort ein Bild von der Lage gemacht. Er würdigte den unermüdlichen Einsatz der Rettungskräfte.
2: Wenn man die Arbeit der Menschen, die hier Brandbekämpfung machen, die unterstützen, ermessen will, glaube ich, kann man das in Ansehung der Dimension daran sehen, dass bisher keine Einwohner zu Schaden gekommen sind, keine Häuser zu Schaden gekommen sind. Ganz, ganz großer Dank dafür. Das geht nur, wenn ganz, ganz viele Menschen mit einem großen Herz große Taten vollbringen.
1: NRW-Ministerpräsident Wüst. Inzwischen bedroht allerdings nur rund 20 Kilometer weiter ein großer Waldbrand die Stadt Monschau. Das Feuer lodert in Belgien und rückt immer näher. Feuerwehr und THW haben Feldgrundstücke nahe der deutsch-belgischen Grenze gewässert, um einen Zeitvorsprung vor dem Feuer zu gewinnen. Die Lage gilt als äußerst angespannt. Auch in Monschau bereitet man sich auf Evakuierungen vor. In Berlin haben zehntausende Menschen die Techno-Parade Rave the Planet gefeiert. Es war die erste Großveranstaltung in der Hauptstadt nach dem islamistischen Terroranschlag beim CSD vor 3 Wochen.
3: Techno-Paraden sind eher bekannt für wummernde Bässe und laute Beats. Diesmal startete Rave the Planet aber ganz still. Mit einer Schweigeminute wurde an die Opfer des Terroranschlags beim CSD erinnert. Danach wurde zwischen Siegessäule und Brandenburger Tor dann ausgiebig getanzt. Für die Sicherheit sorgten rund 1500 Polizeikräfte. Auch ein Hubschrauber und Drohnen kreisten in der Luft. Bei Temperaturen bis 35 Grad ging es aber auch um Hitzeschutz. Ein Wasserwerfer der Polizei sorgte ebenso für Abkühlung wie einige Musiktrucks, die Wassernebel versprühten. Thomas Brock, Berlin.
1: Die Ukraine hat Russland erneut mit Drohnen angegriffen. Der Bürgermeister der Hauptstadt Moskau sprach bei Telegram von einer der größten Angriffswellen aus Kiew. Rund 600 Drohnen sollen auf die russische Hauptstadt abgefeuert worden sein. Der Großteil konnte abgewehrt oder zerstört werden, heißt es. Nach russischen Medienberichten waren Ziele Industrieanlagen und erneut ein Lager des russischen Onlinehändlers Wildberries.
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1: Zum Wetter, die Vorhersage des Deutschen Wetterdienstes. Vom Westen über die Mitte bis in den Osten gibt es heute zum Teil kräftige Schauer und Gewitter. Ansonsten wird es ein trockener Sonne-Wolken-Mix. In der Nordhälfte 20 bis 27 Grad, im Süden nochmal schwülheiß bei bis zu 33 Grad. Zum Wochenstart überall wechselhafter mit Regen und örtlich Gewittern, dazwischen aber auch freundliche Phasen. Dazu sinkende Temperaturen von 20 bis 28 Grad.
0: Das waren die Nachrichten.

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1: Ich bin Diana Kramer. Erst Hürtgenwald, jetzt Monschau. In der nordrhein-westfälischen Stadt an der belgischen Grenze spitzt sich die Lage wegen der Ausbreitung eines großen Waldbrandes in Belgien zu. Die Feuerfront sei nur noch wenige Kilometer von der deutschen Grenze entfernt.
2: Die Stadt bittet die Bewohner einiger Ortsteile darum, sich auf eine mögliche Evakuierung vorzubereiten. Vorsorglich würden Löschmaßnahmen vorbereitet, damit im Falle eines Überspringens des Feuers auf deutsches Gebiet unmittelbar mit den Löscharbeiten begonnen werden kann. Die Einwohner sollen ein Notgepäck bereithalten und ihre Nachbarn informieren. Ganz anders sieht die Situation im nur 20 Kilometer entfernten Hürtgenwald aus. Dort habe sich die Lage deutlich entspannt, teilte der Kreis am Abend mit. Dirk Zeitler, Nachrichtenredaktion.
1: Die Energiekosten belasten Haushalte in Ostdeutschland weiterhin stärker als Verbraucher im Westen. Laut einer aktuellen Auswertung des Vergleichsportals Verivox liegen die Ausgaben für Wärme, Strom und Kraftstoffe im Westen im Schnitt bei gut 2.500 Euro. In Ostdeutschland sind es dagegen fast 3.000 Euro und damit rund 16% über dem westdeutschen Niveau. Hurricane Lala hat zerstörerische Winde und massive Niederschläge auf Hawaiis größter Insel Big Island gebracht. Infolge des Sturms fiel dort in mehr als 60.000 Haushalten der Strom aus. Örtliche Medien berichten auf der Insel mit rund 200.000 Einwohnern von umgestürzten Bäumen, Straßensperrungen und Überschwemmungen. Laut dem US-Hurricane-Zentrum werde sich der Wirbelsturm im Verlauf der Woche abschwächen und weiter langsam nach Westen über den Pazifik ziehen. Zum Sport. Bei der Schwimm-EM in Paris hat Johannes Liebmann am Abend mit Weltrekord Gold über 1500 Meter Freistil gewonnen. Der 19-Jährige hatte auch schon den Titel über 800 Meter Freistil geholt und konnte es im ZDF selbst kaum glauben.
3: Es war von vornherein klar, dass ich schnell schwimmen kann. Dass es wehtun wird, war mir eigentlich auch klar. Ja, aber am Ende dann die Zeit zu sehen, das war nochmal was ganz anderes. Ja, ist unglaublich.
1: Gold gab es auch für Speerwerfer Julian Weber bei der Leichtathletik-EM in Birmingham. Silber ging dort an Teamkollege Nick Tum und die Männerstaffel über 4x100 Meter holte Silber hinter Favorit Großbritannien.
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1: Zum Wetter, die Vorhersage des Deutschen Wetterdienstes. Vom Westen über die Mitte bis in den Osten gibt es heute zum Teil kräftige Schauer und Gewitter. Ansonsten wird es ein trockener Sonne-Wolken-Mix. In der Nordhälfte 20 bis 27 Grad, im Süden nochmal schwülheiß bei bis zu 33 Grad. Zum Wochenstart überall wechselhafter mit Regen und örtlich Gewittern, dazwischen aber auch freundliche Phasen. Dazu sinkende Temperaturen von 20 bis 28 Grad.
0: Das waren die Nachrichten.

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1: Ja, nicht bloß für mich, würde ich sagen. Ne? Schule ist für jeden ein großes Thema. Wir hören das auch immer mit große Politik. Bildung, Bildung, Bildung ist immer so ein Schlagbegriff in jede Debatte. Aber ganz konkret hat man das ja dann auch zu Hause, wenn man Kinder hat, wenn man jeden Tag mit Kindern in der Schule hängt, wenn man mit aus dem Haus kommen sieht, wenn man hören sieht, was in der eigenen Grundschule so los ist, was in den weiterführenden Schulen so los ist.
0: 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Was kann ich wieder ohne vorstellen?
1: 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Und das ist bei uns in Grotheit zum Beispiel natürlich auch immer ein Thema. Uns Grundschule, die Freya Fresener Schule, die ist gebaut worden zu Tiden, als ich in Schule worden bin. Ich werde der zweite Jahrgang, die da in Schule gegangen ist. 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
1: 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Ein Großteil der

0: Nee, und ein von den wichtigsten Dingen für ich, die sie in Schule, in Grundschule lernen don, ist ja, dass sie gern lernen don, gern aus Schule gehen don. 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Dass sie gern lernen und gern wieder machen don. Und wenn das dann eigentlich passend hat, für ich, da muss ich ein bisschen aufpassen, dass das auf modernen Stand ist und vernünftig ist. Aber auch die Wege zur Schule hin und zurück sind für mich ein wichtiges Thema.
1: Ja, wir blieben nochmal bei Sanitäranlagen. Wo wirst du das jetzt anpacken? Wirst du jetzt alles auf einmal, oder das Geld ist ja wahrscheinlich gar nicht da.
0: Also das Geld gibt da natürlich
1: nicht. Das ist eine Idee, wo man das vielleicht kurzfristig mal anpacken kann.
0: 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Wir müssen ja natürlich jede Geschichte auf den Haushalt finanziell abbilden und wir müssen das dann auch in Gemeinderat so beschluten, das ist ja ganz klar. Aber am Ende ist das ja auch immer eine Frage der Priorisierung, dass man sagen, was ist nur Wichtige, ist das Wichtige, ist das Wichtige. Und wir haben leider nicht das große Geld in Grotheit. Wir müssen sehr genau haushalten. Das ist ein von den Lerneffekten, die ich säckerlich hart habe in der letzten Gemeinderatsperiode. So, und dann muss man halt kicken, dass man diese Prioritäten ein bisschen für Schulen hat. Und ich führe halt die Priorität, uns Kinder ein gutes Arbeitsumfeld zu ermöglichen, sollten ganz wichtig werden. Neben natürlich ein Hilbert andere Geschichten. Und die Liste ist sehr lang, was wir da brauchen. Und das ist ja ganz klar. Aber ich glaube, wenn wir Stückchen für Stückchen anfangen, uns das mal genauer anzukicken und diese Probleme von uns Kindern auch ernst zu nehmen, dann kommen wir da ja auch Vögels, weil ich glaube, dass man innerhalb von 40 oder 45 Jahren auch mal was anders machen muss, das ist ja durchaus vermittelbar. Also kein Vorwurf an das, was da bisher passiert ist oder sowas, sondern einfach. Das ist ja der Lauf der Dinge, tust du, wenn man das Joke immer heute.
1: Also bist du dafür, dass man das jetzt anpacken darf, wenn die Möglichkeiten bestaunen?
0: Auf jeden Fall. Ich finde, dass wir alles tun sollten, um uns Kinder dann vernünftigen Herangehensweise in diese Schulleben zu ermöglichen. Die Mund schließlich teilen oder 12 Jahre oder noch lange. Und wenn die Start dann halt nicht perfekt ist, dann wird ja eng.
1: Du hast noch so ein anderes Thema. Du hast ja ein extra Internet-Seed, wo man das so ein bisschen genau lesen kann, dass die Schule weg. Was da die da umtrieben?
0: Das ist das Erleben wie mein anderer Jung. Mein Groot kommt nun siebte Klasse und er fährt jede Tag mit Bus nach Nörden und genauso hin. Und dann im Winterhalbjahr, für ein Eck, ist das immer extrem dunkel. Bei uns in Siedlung ist nicht ein Straßenlaterne, keine Beleuchtung. An 7 Bushaltestellen ist eine Laterne löffig, ein bisschen davon auf. Und in diese Bushaltestellen ist auch so ein Lüchenfunzel drin. Aber generell ist das so, dass nicht all Bushaltestellen beleuchtet sind, nicht all haben eine vernünftige Beleuchtung der Straßenlaternen. Und vor allen Dingen sind auch die Wege nur diese Bushaltestellen her oftmals gar nicht beleuchtet. Und bei Jonas habe ich da ganz focken beläuft, dass dann wirklich morgens um. Ja, was ist 20 versäumen, wenn der Berufsverkehr dann auch losgeht, dann kommen die Erwachsenen mit Autos und Siedlung vorne, keine Lopen dann oder Richtung Bushaltestelle. 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Ich habe mir doch mal ein bisschen kundig gemacht.
1: Was ist für die so viel Geld? Was kostet
0: so ein Lampen? Also in so einer Laternen kostet an Beschaffungskosten zwischen 2,5 und 3.000 Euro, dann muss man den natürlich noch abstellen, aber die sind autark, die brauchen keine Stromversorgung. So, und wenn wir dann sagen, wir gucken 20 Stück, 30 Stück, dann bist du im Bereich von ohne 50.000 Euro, würde ich sagen. So, und wenn wir da einen Zeitraum X machen, dann kommen wir ja Vögels, dann kann man dort wirklich eine Verbesserung erzeugen. Und wir haben ja zum Beispiel ein Programm zur Straßensanierung in Grotheil. Und vielleicht können wir das ähnlich gestalten, dass wir auch ein Lüchen.
1: Was bedeutet das Programm für die Straßensanierung?
0: Die Straßensanierung ist ja so, dass wir da jedes Jahr 500.000 Euro drin haben für Sanierung von den fälligsten Straßen. Da wird dann immer regelmäßig in der Fraktion oft gefragt, so eine Art Liste, welche Straßen am bedürftigsten sind. Und dann wird miteinander entschärft, werfen gar wie nur an und versuchen die zu sanieren. Das finde ich ist eine sehr clevere Vorgehensweise und auch vor allen Dingen deshalb, weil die Anwohner von den Strauten das nicht mitbeteilen mussten, sondern wir haben diese Eigenbeteiligung aufschafft, sodass wir die Kosten dafür dann überall umlegen don't. Und das finde ich ist richtig so und das sollten wir unbedingt beibehalten, aber vielleicht können wir uns in ähnlicher Art und Weise auch über diese Ausleuchtung in uns Strauten auch noch holen.

0: weil ich lief, just in Winter half Jahr ist das endlich ein Muss.
1: Da wird keine laufen, säckerlich. Ne? Ja. Wo ich war, da laufen nicht so viele Kinder, da habe ich auch keine Laternen. 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
0: ja, da
1: bin nicht wie Taschenlampe, wenn wir unterwegs sind.
0: Ja, also ich,
1: aber
0: ich,
1: das geht dann auch.
0: Ich verstehe Leute nur sagen, dann stell dich mal nicht so an. Es kannst ja ein Handlampe mitnehmen. Was so geil haben, das ist alles richtig, aber wir mussten doch toll sein, dass wir uns keine Säcke und Schule hin und her kriegen und wir können nicht immer wachen, bitte mal was passiert ist. Ich würde gerne Sommer und wieder fett im Säcke stellen.
1: Danke, Ingo. So, jetzt hören wir bald Musik von LeVay, Over the Kolken, Weite Wind.

0: So, wie sind wir da? 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Und uns Gast ist Ingo de Jonge und Groth Heid. Er will Bürgermeister werden. Ingo, da sind ja nun Bild Menschen, die da waren. Wo willst du der zusammenbringen?
1: 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Ich höre immer wieder, dass in einzelnen Ortsteilen nicht so viel passieren wird, als direkt im Ortskern. Und uns Gemeinderat, das ist ja die gewählte Abordnung von dieser Gemeinde, das hätte doch alles in völlige Richtigkeit, das steht ja außer Frage. 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rankommen, zu sagen, Mensch, was ist denn in Aalen los oder was drückt hier ein Mensch, der im Moment so ein bisschen, dass man da einen Austausch schaffen kann, wo die Lübinerne kommen können, sorgen und Dinge beproten können und dass wir dann vielleicht auch noch mal eine andere Entscheidungsbasis finden. Und das ist so die, ich sag mal, die politische oder der verwaltungstechnische Aspekt, wo ich mir gut vorstellen könnte, was da morgen. Aber ich glaube auch, dass wir ob andere Ebenen mehr tun können. Ne? 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
0: 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Hört sich gut an, aber das Ehrenamt, wenn man das immer so sucht in die Vereine, Vereiniger und halt machen ja gar keine Veranstaltungen, weil keine Lüder sind. 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
1: 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Es gibt Vereine, wo das also ein bisschen inschlappen bleibt, wo dann auch das ist, was du nun sagst, aber just in Grotheid gibt es Bildvereine, die sehr aktiv sind, uns Fußballvereine, uns Boselvereine. Wir haben ganz tolle Boselvereine, da gehe ich natürlich immer noch mal ein bisschen genauer hin, weil die auch Fräsensportler sind. Also das kann ich so in Grotheid nicht unbedingt sagen, dass die Lü ehrenamtsmüde sind, würde ich sagen. Im Gegenteil, aber ich glaube, wir mussten als Gemeinde, als Verwaltung, denn diese Vereine um mich unter das Arms kriegen. Und dass wir dennoch sagen, Mensch, da wo was mockt wird, wo die Vereine sich auch um die Kinder kümmern, um Nachwuchs kümmern, da muss wir dennoch mit den Vereinen im Austausch werden und sagen, hier, was brauchen die, damit wir auch hier wie die Vögels kommen. Aber das passiert an Bürstellen, auch in Gottheit. Aber das ist in mir noch ein ganz wichtiger Aspekt und da muss wir unbedingt wiederführen und vielleicht auch noch verbessern.
0: Ja, ich bin ja auch so ein bisschen aktiv und ich mag, wenn man die Lü direkt anschnacken darf. 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Die wenigsten sagen, nee. Also man muss wirklich da togauen und fragen, kannst du mir das und das, kannst du mir da helfen oder kannst du mir einen Coke backen? 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
1: 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Das wäre auch immer eine tolle Geschichte. Das mal auch in Kooperation mit uns Gewerbeverein. 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Und dann muss man einfach kicken, wo wird das angenommen, wo geht das wieder. Aber auch das wäre immer sehr positiv. Das Feedback ist durchweg gut denn.
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1: 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Ingo, du wirst ja Bürgermeister in Grootheid worden. Du hast so ein, du musst dir ja vorstellen, was du so verändern willst. So, sagen wir mal in Tarjor, wo soll Borstheit, Grootheid denn, wenn du jetzt Bürgermeister werden sollst?
2: Ja, da, also da muss ich mir ja zwangsläufig nicht unbedingt ganz allein überlegen. Ne? Also ich komme beruflich aus dem Marketing. Ich habe lange bei Deutsche Telekom im Marketing gearbeitet und die Herangehensweise bei mir wie in der Vergangenheit immer so, dass man sagt, erstmal ein Ziel überlegen, da wo wir hin, wo wir in Tarjor stehen. Und dat, wenn wir das wissen, was das Zielbild ist, dann können wir uns ja Gedanken darüber machen, wo erreichen wir diese Ziele. Und ich glaube, das kann man sich auch sehr gut ob uns gemeint übertragen, dass wir uns nur vielleicht auch mal ein halbes Jahr oder von mir ein Jahr Zeit nehmen und sagen, was will wir eigentlich? Wo will wir in Teilen Jahr stehen? Wo will wir in 15 Jahren mit uns gemeint stehen? Will wir gemeint werden für uns Vereine mit Jugend und so wieder? Oder will wir vielleicht die einzelnen Ortschaften ein bisschen autarker betrachten oder will wie vielleicht auch bloß ein Zuwanderort werden für Pensionäre aus NRW meinetwegen oder wo will wir das haben, was will wir morgen, ne? Und dass man da so ein bisschen das schärfen, da will wie ganz stark ob Tourismus setzen, wäre zum Beispiel noch so ein Diskussionspunkt, ne? Morgen wie alles da möglich.
1: Fragst du da die Grootheide dann auch?
2: Ja, da kann man ja mal morgen, also, das habe ich in der Vergangenheit vielleicht so noch gar nicht wahrgenommen, aber das ist ja heutzutage okay, ein Problem, dass man mal mit einer Umfrage oder mit so einer, ich will nur auch sagen, Volksbefragung, aber das sagt ein bisschen Grot greifen.
1: Volksabstimmung, sowas in Schweiz.
2: Abstimmung, dass man die Lü einfach mitnehmen da und sagen, dat, wo stell ich oder für, was wir wie morgen und dass man dann gezielt in diese Richtung entwickeln. Mhm. Ich bin ja nur ein paar Jahre in Gemeinderat mit dabei und ich glaube, wir müssen uns einfach das Zielbild nochmal vorknöpfen und da müssen wir dann drauf hinarbeiten und dass wir dann noch sagen, unabhängig von irgendwelche Fraktionen oder sowas, das Zielbild, da sollten sich ja alle drauf verständigen können und dann hat man ja auch einen Strang, an dem man entlang arbeiten kann und läuft dann fahrt auch ein Hebel in Schädung, Lichte, was zu tun, wenn man dann immer diese Ziele spiegeln, da zu sagen, ja, das macht Sinn oder das macht keinen Sinn. Und wenn da keinen Sinn machen, dann muss man vielleicht mal irgendwas weglauten, aber wenn da Einigkeit herrscht, dann kommen wir Helgold Vögels und dann haben wir auch weniger Diskussionen untereinander und mehr zielgerichtete Diskussionen.
1: Ja, in Gemeinde ist das sowieso stur, glaube ich, mit Farben zu entscheiden, weil das wäre mehr, wenn jeder einzeln versucht entscheiden. Also das wäre mein Wunsch für Zukunft immer, aber das Gott, ist ja kein Wunsch, die war so ein Gemeinderat.
2: Also ich denke, das sollte generell so werden. Ne? Also ich denke, wenn man in irgendeiner Institution, egal ob Bürgermeister oder wo auch immer gewählt ist, dann sollte er erstmal überlegen, ich bin hier nur als Vertreter von uns Lü sozusagen und dann muss ich auch im Sinne von dieser Lü entscheiden. Und das wäre zum Beispiel, oder das wäre jetzt in der abgelaufenen Gemeinderatsperiode, wäre das sicherlich so. Und da muss man für Zukunft auch so wiederholen. Also das finde ich einen ganz wichtigen Punkt.
1: Mm. Ja, ich glaube, das läuft letztendlich ganz gut.
2: Ja.
1: Ich komme mit Winsen alle, da wird das immer ein bisschen anders. Da wird immer Mehrheiten, da kann man einen guten Vorschlag machen, aber wenn die anderen das nicht gut finden und seine Mehrheit haben, sind offline. Das finde ich immer so schade, weil das geht ja nicht dann für die Gemeinde, sondern das ist dann bloß, dass man sagen, ich habe Kund entschieden und habe das dann gemacht.
2: Das ist nicht zielführend. Also ich läuft doch von Movi ein Stückchen wegkommen. Wir haben, wie gesagt, nicht voll Geld, was wir haben, da Movi clever anlegen und da Movi Go-Do geben und wir müssen uns überlegen, was wir wollen und in die Richtung muss er dann kommen.
1: Hast du denn jetzt eine besondere Vorstellung, so Tarjor, in welche Bereiche soll sich was ändern? Wo wünschst du dir das?
2: Also ich möchte auf jeden Fall, dass wir im Bereich Jugendförderung, Schulen und so wieder in Bichitvögels kommen. Wir haben noch das große Thema Turnhalle entgemeint. Da wurden auch verschiedene Träuferbrot, da muss was passieren in den nächsten Jahren. Aber auch in den Schulen, wo wir immer am Ball blieben, da muss ich sehen, dass das immer aktuell, immer modern ist und dass wir da immer auf der Höhe der Zeit sind. Ich finde aber auch, dass wir uns Vereine unbedingt so gut starten müssen, also finanziell und auch mit Räumlichkeiten, weil doch immer gegebenenfalls da drin ist, dass uns Vereine sich um uns Kinder kümmern können, weil meine Wahrnehmung ist halt auch immer so ein bisschen, wir haben auch ja verschiedentlich mal immer die Diskussion, dass so Vandalismus entsteht und Graffitis und was hat also geändert. Und meine Überzeugung ist, dass die Kinder, die von Lüchendorf an in die Vereine unterwegs sind, da bin ich auch für wen Musikschulen, was auch immer, also all, wo die gut abhaben sind, mit Gleichaltrigen, wo sie vernünftig betreut sind, dass diese Kinder Leute als Jugendliche nicht so obstraut, ich sag nur mal, rumhangen und dann ob du um Gedanken kommen. Und Ihr dürft das man dort sehr minimieren, weil die dann einfach ja alles sozialisiert worden und alles ohne Wägen sind und mehr wertschätzen, was hat gelben deit. Und von daher wäre das auf jeden Fall Teil meines Zielbildes, dass ich sagen kann, uns Vereine, egal ob Bosles, Footballes, Riedes, was auch noch so gelben da bei uns sind, gemeint, wie Motentausender, die uns kenne, gut versorgen können, gut betreuen können, interessante Angebote machen können. Und dann, Herr wir als Gemeinde Löffelgeil, hey, wird wundern, wenn wir das schaffen.
1: Ja, ist eine gute Idee, wenn Vereine mit unterstützen. Ja, wie glick wie wird Geld verdienen? Schnacken, du hast ja auch eine konkrete Vorstellung, wo man vielleicht Geld mit verdienen kann.
2: Oha.
1: 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Aber jetzt kommt das nächste Lied mit Knut Kiesewetter.

0: So, Ingo, Geld ist natürlich ein Grautthema. Und hast du eine Vorstellung, wo Grautheit Geld mitmachen kann? Dass man vielleicht ein bisschen mehr investieren kann, meinetwegen in Schulen, in Sporthal. Hast du da eine Vorstellung?
1: Ja, also Geld ist natürlich das bestimmende Thema, ne? Ohne muss nichts los. Ich glaube, dass wir bei uns Gewerbegebiet, wir kriegen ja nun ein Gewerbegebiet in Westermodep, dass wir dort wirklich genau hinkicken müssen, dass wir dort nur wirklich flott Vögels kommen lohnt. Das ist, sieht ein paar Jahre alle in Anbahnung, Löff sieht mindestens 5 Jahre Worte halt drauf gebraut über das Gewerbegebiet. Und die zeitlichen Abläufe sind einfach auch sehr lang in solchen Dingen. Und Löff, da muss ich nur wirklich tausend, dass wir da Geschwindigkeit abnehmen, dass wir uns Firmen in Grotheit, aber auch Firmen außerhalb Grotheit Fläche bieten, ein Gewerbe zu gründen und zu machen. Und dass wir dann auch bitte kicken, mit gewisse ja, Punkte oder Ideen, dass wir dann sagen, was für Firmen bewerben sollst, wo können wir da attraktive Firmen gewinnen.
0: Ich rede, was ist am wichtigsten in Berumer Fein?
1: Das Wichtigste ist, dass wir da erstmal Internet und Handyempfang kriegen, aber da komme ich gleich noch zu. Lass mich erst noch kurz was zu diesem Punkt sagen, wo wir die Firmen adressieren. Und also ich Firmen, wie muss ich kicken, was haben wir für Firmen? Will wir da vielleicht eine Firma haben, die Hebel Fläche verbrücken hat von uns Gewerbegebiet, aber die vielleicht gar nicht so viel Potenzial hat, auch höhere Einnahmen reinzuspölen, weil davon abhängig ist ja dann letztendlich auch die Gewerbesteuer. Oder schaffen wir das, einen Weg zu finden, auch Firmen anzuproten, die vielleicht ja, gute Einkommen haben, auch gute Arbeitsplätze bieten natürlich, Arbeitsplätze, aber den natürlich auch hohe Gewinnerinnen vorhanden, wo man dann auch als Gemeinde direkt partizipieren kann und sagen kann, okay, mit wenig Fläche viel Verdienst, das muss man, finde ich, ganz genau betrachten. Und egal, welche Variante wir nehmen, du hast ja nicht am Brot, wir müssen in jedem Fall, dass wir da vernünftiges Internet haben, vernünftige Handyempfang haben. Bis jetzt ist das so, immer wenn ich von der Hus losfahre und ich muss in Richtung Emden oder in Richtung Modep, dann kann ich die ersten 20 Minuten nicht telefonieren, weil Berumer Fein, aber auch Westermodep, ein einziges Funkenloch ist, zumindest für meinen Anbieter. Und ich lüfte das schwer vermittelbar, wenn da dann ein Interessent kommen leid. Kickst du eine mögliche Fläche für sein Gewerbegebiet an und dann hätte doch kein Handyempfang an. Also, das ist in meinen Augen einfach nicht zeitgemäß und da muss unbedingt was hin. Und natürlich ist das mit dem Glasfaserausbau genau dasselbe Thema. Ne? Unser Landkreis Herzogsdorf mit dem geförderten Breitbandausbau sieht 2000 Lenkteilen ja, durch die Stur down und da muss wir als Gemeinde nur 1000 wieder ab Tag 1 Glasfaser haben. Ganz wichtig.
0: Gut, aber das ist Funkturm mit Handyempfang. Ich mag das ja auch immer, wenn ich da in Gegend unterwegs bin. Woran liegt das? Ich meine, das ist doch jetzt nie so problematisch, irgendwo einen Funkturm umzustellen.
1: Grundsätzlich ist das kein Problem. Wo das konkret bei uns in Gemeinde dran scheitern wird, werde ich aktuell nicht. Was ich weiß, da ist, dass man das für solchen Motor ernennt. Ich weiß nicht, ob man als Bürgermeister das tomorrow kann. Ist sicherlich schwierig, aber ich habe 20 Jahre Telekom-Erfahrung. Ich bin mir sehr kick, ein paar Handynummern in meinem Handy, wo man zumindest mal fragen kann, wo das geht. So, also, und dann muss man das versorgen. Ich kann mir nicht vorstellen, dass das für die Westermodep ist oder auch für die Berumer Fein ist, so praktikabel ist, dass sie da immer über Handy kicken und da deit sich nichts. Also, das finde ich, muss ich unbedingt versorgen, das zu verbessern. Und so ein Turm kann ja auch dann in das Gewerbegebiet staunen. Das ist ja kein Widerspruch. Und die Gelegenheit wäre nur günstig, das zu ändern. Und das würde ich auch ganz gern in mein Aufgabenheft schreiben, und zwar ganz wie nur führen, dass wir dort besser wollen. Das habe ich aber auch in anderen Ortsstellen übrigens noch, das Problem. In Aalen ist auch.
0: Wenn ich jetzt eine Berumer Fein hören, da hätte ich gesagt, Ingo, wenn du Bürgermeister bist, dann mach das jetzt bitte mal.
1: Ja, du. Also, ich habe mir ja, das hätte nur nicht unbedingt mit dieser Bürgermeisterschiene zu tun. Ich habe mir also in ganz vielen Jahren auch für diese Breitbandausbau Glasfaser NZ, weil ich von Anfang auf an belebt habe, dass das schwierig ist, was dort passieren wird. Da löpt ja mit von da auch nicht recht kommen. Da sind über 100 Millionen mittlerweile drin lopen und das hält bis jetzt noch nicht jede was von Krägen in uns Gemeinde oder in uns Landkreis. Da muss ich unbedingt toll sein, das hat nur Wette geworden. Das kann ja nicht werden, dass wir im Jahr 2026 tuch sitzen und haben kein vernünftig Internet. Und wenn du vernünftig Firmen haben willst, von da auch ist KI in aller Munde. Wenn du irgendwas mit KI machen willst, brauchst du Breitband, Glasfaser, schnelles Internet. Das sind die Firmen, die Geld verdienen können. Und wer wir Geld verdienen will, über Gewerbeeinnahmen, dann muss wieder ab Tag 1 aufpassen, dass das nicht, dass das kein schwarzes Loch wird, dieses Gewerbegebiet.
0: Wo kommt man so ran an Gewerbe? Ausschreibungen oder Videos oder wo stellst du dir das vor?
1: Ja, also da gibt es ja verschiedene Wege, wo man das machen kann. Ne? Also als erstes natürlich ist mal öffentlich machen, dass wir da ein Gewerbegebiet vermarkten möchten. Mhm. Und dann muss man auch gezielt Gespräche führen. Also ich sehe, dass ja nur in Marienhof passiert und Bühl, wo auch Davies Firmen von Nörn noch Marienhof wechseln.
0: Stimmt. Mhm.
1: Also die Nachfrage ist immer noch da, auch wenn das nicht überall so gelobt wird im Moment. Da muss man ein Stück wieder um sich da kommen, aber da müssen wir ganz aktiv die Werbetrommel rühren und der Movie Nachfrage erzeugen, sodass wir das dennoch schaffen, vielleicht die besten untersuchen und nicht zu sagen, ja, wir nehmen nur jede, die was will, weil am Ende des Tages muss ich ein bisschen Geld kriegen.
0: Mhm. Windmühlen. Da sagen ja ein paar Bürgermeister sagen ja, Windmühlen, zwei Windmühlen in Gemeinde und man hat keine Sorgen mehr. Mhm. Bist du dir da so sicher, dass das so ist?
1: Das bin ich mir nicht sicher, habe ich so nicht gesagt.
0: Nein, hast du nicht?
1: Also ich habe nur so ein bisschen versucht, da rein zu horchen. Ich habe mit einem befreundeten Bürgermeister da mal drauf geprobt. Der hat so ein bisschen an mir gesagt, Ingo, die goldenen Zeiten sind da vorbei. Also da muss man Sukslöfe ganz genau ankicken, zumal du ja auch immer Widerstände hast in Bevölkerung gegen diese Dinge. Aber anerkannt, Elif Samtgemeinde Holtriem hat aber ganz gute Zahlen im Moment. Auch aufgrund von Windenergie. Da muss man abwägen. Ne? Ein anderes Thema ist ja zum Beispiel auch Solarfelder, Solarflächen. Mhm. Da wird im Moment auch immer mal drüber diskutiert bei uns im Gemeinde. Da muss man abwägen. Also ich finde, wenn das Möglichkeit gibt, mit, du hast 60 Windmühlen, so viel Geld zu verdienen, dass wir zum Beispiel uns Turnhall finanzieren könnten, dann finde ich, muss wieder ganz offen diskutieren. Aber das würde ich erstmal auf den Prüfstand stellen, ob das wirklich so ist. Da kann ich so im Moment nicht sehr beantworten. Mhm. Und dann muss man vorsichtig werden.
0: Dank dir. So, jetzt kommt nochmal ein Musikstück mit Lieke Dayless, Bettenflotte. Wir tanzen hier jetzt im Studio, ne?

0: So, ich habe wie hier mal kein Retten und Bauen. Ingo, Bürgermeister, ist er nun, ich denke, gar nicht so einfach. Warum traust du dir dazu? Verwaltung magst du ja nicht?
1: Ja, Verwaltung in dem Sinne mag ich nicht, aber ich habe eine kaufmännische Ausbildung und ich habe nun an und wie 20 Jahre lang als Projektleiter für große Events, große Messenarbeit. Habe dort Teams stürt und ich lüfte die Vergleichbarkeit, die man tracken kann, ist einfach, dass man natürlich mit tollen umgehen muss, dass man Budgets unter Kontrolle haben muss, dass man in der Lage ist, sie in Lü so zu binane zu holen, dass man Vögels kommen leid. Aber ich lüfte auch, dass eine funktionierende Verwaltung in Grotheit gar nicht das größte Problem ist. Wir haben ja eine funktionierende Verwaltung und sehr grodenlöffig. Und da breckt ja ein Dach ähnlich alt zusammen, wenn sich die Bürgermeister utuschen leid. Mhm. Was ich löffig.
0: Das sind ja eigentlich auch da, die zu unterstützen.
1: So, natürlich. Und was ich löffig als Kern da antworten kann, ist, dass man sehen, wir brauchen mehr Gestaltung als Verwaltung. Mhm. Und wenn ich eins in den ganzen Jahren immer mockt habe, ist, dass ich mir Gedanken darüber mockt habe, ne Ideen Uto probieren, ne Ideen umzusetzen, auch in meinen Job natürlich zu sagen, okay, wo erreichen wir uns Ziele, wo gestalten wir zum Beispiel einen Messestand, wo gestalten wir eine Veranstaltung so, dass er zum Erfolg geworden bleibt, wo habe ich als Projektleiter alle Fäden bei mir in Hand, wenn denn der Chef Fred aus mir doch andere umleitet und sagen, dass Ingo, wo stehen wir im Projekt, dann muss man antworten können. Und dann muss man so gesagt werden, das hat alle loben leid und auch das hat Ganze in Zeit und Budget funktionieren leid. Und da ist Löffig eine große Ähnlichkeit zu uns gemeint. Da braucht wir auch über Bürgergeld, da braucht wir auch über zeitliche Dinge und da über die Dinge, also die Zügel in Hand zu holen. Und ich löffe das letztes ganz gut verglichen. Plus dem Aspekt, dass ich natürlich mit meinen Ideen und ich sag mal, ja, Kreativität versorgen möchte, der eine oder andere ein bisschen anders zu machen. Und ich löffe auch. Was mich vielleicht auch noch mal ein bisschen aufheben leid von der anderen ist, bin ein bisschen nahe dran an ein paar Sorgen. Ich habe keine in der beste Olle als Kind, Neng und 12 Jahre. Ich weiß, wo das ist, wenn sie auf Sportplatz sind. Ich weiß, wo das ist, wenn sie in Turnhall mutten. Und so, das ist nicht immer Hörensagen, sondern das ist wirklich ja, erlebt und Erlebenserfahrung. Und ich mag das nicht, weil ich gern Bürgermeister werden möchte, sondern weil ich am Ende des Tages doch versorgen möchte, dass die Kinder und dass die Lü in uns gemeint in die Schritten Vögels kommen und das dann auch spüren. Und.
0: Also suchst du die auch als Brückenbauer so für die Probleme, die machen Ruhen in der Gemeinde, die kommen ja dann als Lehrtsbürgermeister an. So. Also das Vertrauen Ehre so.
1: Die sollten als erstes bei mir ankommen, finde ich. Also wenn ich Projektleiter für eine Veranstaltung bin, ist das auch so, die Probleme kommen bei mir und ähnlich ist das auch hier auch.
0: Nochmal ein paar Worte zu deiner Kandidatur, du sollst Lehrtswort haben und dann bin ich wieder dran.
1: Ja, ich würde mich freuen, wenn das ein paar Lü hier erreichen wird, wenn sie sich mitgenommen fühlen, wenn ich so vertellen do und kann bloß sagen, wenn ich mich auf Straut treffen do und auf Fußballplatz oder zum Beispiel auf dem Campus, probt mich gern an, probt mit mir. Mit mir kann man immer schnacken.
0: Wunderbar. Und man kann auf den Internet-Seed kicken.
1: Auch das.
0: Besten Dank, Ingo. Albers für den Wahl.
1: Danke.
0: So, jetzt ist die Stühle wieder um. Über Land und Lü hier bei Radio aus Friesland mit Anne Friesenberg. Ist jetzt ja vorbei. Wir kommen aber wieder in vier weg. Besten Dank bei Ingo de Jonge als Gast und auch bei Thomas Trauernich, der hier Technik überwacht hat und der mir immer sagt hat, wenn ich opeln muss, zu schnacken. Ich bin auch verantwortlich für die Sendung und ja, nun moin Sonntag und voll Gesundheit.
1: Dankeschön.

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Ja, moin, liebe Gemeinde, hier in unserer wunderschönen St. Petri-Kirche Aurich-Oldendorf. Und ein ebenso herzliches Moin auch an Sie, liebe Hörerinnen und Hörer von Radio Ostfriesland. Gott widersteht den Hochmütigen, aber den Demütigen gibt er Gnade. Mit diesem Wochenspruch für die neue Woche heiße ich euch alle ganz herzlich willkommen zum Gottesdienst am 11. Sonntag nach Trinitatis. Schön, dass ihr da seid. Ja, die Demut steht also diesmal im Fokus des Wochenspruchs. Eine Eigenschaft, die aktuell zwar nicht besonders hoch im Kurs steht, habe ich das Empfinden, bei der es sich aber lohnt, ihr ein wenig nachzugehen und ihr vielleicht auch Raum zu geben in unserem Leben. Dazu später mehr, vor allem in der Predigt. Ich freue mich sehr, dass der Gottesdienst musikalisch von unserem wunderbaren Posaunenchor unter der Leitung von Theo Dirks gestaltet wird, sowie von Almut Stiegler-Garlich, unserer Organistin heute. Bei den Lesungen und Gebeten wird unser Kirchenvorsteher Lothar Witkowski mitwirken. Unsere Vertretungsküsterin Bärbel Müller-Wilken kümmert sich um all die wichtigen Vor- und Nachbereitungen hier in der Kirche. Und das Teeteam unserer Gemeinde lädt uns nach dem Gottesdienst noch zu einer Tasse Tee in Karg ein. Ja, vielen lieben Dank euch allen für euer Mitwirken. Besonders begrüßen möchte ich die Angehörigen unseres verstorbenen Gemeindeglieds Johanne Forden. Beim ersten Lied, das wir gleich singen werden, da werden wir im Gedenken an sie eine Kerze entzünden und nachher werden wir auch noch in der Fürbitte an sie und an euch, ihre Angehörigen, denken. Mein Name ist Michael Schilling, ich bin der Pastor der Kirchengemeinde hier in Aurich-Oldendorf. Ja, und nun lasst uns diesen Gottesdienst miteinander feiern im Namen Gottes, des Vaters und des Sohnes und des Heiligen Geistes. Amen. Wir singen ein erstes Lied miteinander. Tut mir auf die schöne Pforte, Lied Nummer 166 im evangelischen Gesangbuch. Wir singen die Strophen 1, 2 und 6.

0: Miteinander Worte aus Psalm 145 sprechen. Ihr findet sie im Gesangbuch unter der Nummer 756. Ich werde beginnen und möchte euch bitten, zusammen mit Lothar Witkowski immer die eingerückten Zeilen zu sprechen. Ich will dich erheben, mein Gott, du König, und deinen Namen loben immer und ewiglich.
1: Der Herr ist groß und sehr zu loben, und seine Größe ist unausforschlich.
0: Kindeskinder werden deine Werke preisen und deine gewaltigen Taten verkündigen.
1: Gnädig und barmherzig ist der Herr, geduldig und von großer Güte.
0: Dein Reich ist ein ewiges Reich, und deine Herrschaft währet für und für.
1: Der Herr ist getreu in all seinen Worten und gnädig in allen seinen Werken.
0: Der Herr hält alle, die da fallen, und richtet alle auf, die niedergeschlagen sind.
1: Alle Augen warten auf dich, und du gibst ihnen ihre Speise zur rechten Zeit.
0: Du tust deine Hand auf und sättigst alles, was lebt, nach deinem Wohlgefallen.
1: Der Herr ist nahe allen, die ihn anrufen, allen, die ihn ernstlich anrufen.
0: Er tut, was die Gottesfürchtigen begehren, und hört ihr Schreien und hilft ihnen.

Wir beten. Herr, unser Gott, wie schnell erheben wir uns manchmal über andere, meinen alles besser zu wissen, halten uns für etwas Besseres, urteilen die Fehler unserer Mitmenschen gnadenlos ab, ohne unsere eigenen zu sehen. Das ist nicht richtig. Und so bitten wir dich, Herr, erbarme dich.

So spricht uns Gottes Wort zu. Barmherzig und gnädig ist der Herr, geduldig und von großer Güte. Ehre sei Gott in der Höhe und Friede auf Erden bei den Menschen seines Wohlgefallens.

Barmherziger Gott, wir suchen deine Nähe und du siehst uns so, wie wir sind. Du kennst uns besser, als wir selbst uns kennen. Du weißt um unsere blinden Flecken. Du weißt, wie wir uns selbst gern sehen und wie wir uns vor anderen darstellen. Du kennst unsere Verletzungen und Schwächen, unsere Ängste und Sorgen, unser Versagen. Barmherziger Gott, wir bitten dich, sieh uns an, so wie wir sind. Nimm uns an, so wie wir sind. Lass uns geborgen sein in deiner Liebe und Gnade. Amen. Wir singen miteinander Sonne der Gerechtigkeit, Lied Nummer 262, Strophen 1, 2 und 6. Lied Nummer 262, Strophen 1, 2 und 6.

Liebe Gemeinde, an Gott zu glauben, das ist ein Geschenk. Wir können uns dafür nicht selbst auf die Schulter klopfen. Das wird in der Bibel unter anderem im Epheserbrief deutlich, im Kapitel 2, in den Versen 4 bis 10. Die möchte ich euch gerne vorlesen und euch bitten, dazu, soweit es möglich ist, aufzustehen. Aber Gottes Barmherzigkeit ist groß. Wegen unserer Sünden waren wir in Gottes Augen tot. Doch er hat uns so sehr geliebt, dass er uns mit Christus neues Leben schenkte. Denkt immer daran, diese Rettung verdankt ihr allein der Gnade Gottes. Er hat uns mit Christus vom Tod auferweckt und durch die Verbindung mit Christus haben wir schon jetzt unseren Platz in der himmlischen Welt erhalten. So will Gott in seiner Liebe, die er uns in Jesus Christus erwiesen hat, für alle Zeiten die überwältigende Größe seiner Gnade zeigen. Denn nur durch seine unverdiente Güte seid ihr vom Tod gerettet worden. Das ist geschehen, weil ihr an Jesus Christus glaubt. Es ist ein Geschenk Gottes und nicht euer eigenes Werk. Durch eigene Leistungen kann ein Mensch nichts dazu beitragen. Deshalb kann sich niemand etwas auf seine guten Taten einbilden. Was wir jetzt sind, ist allein Gottes Werk. Er hat uns durch Jesus Christus neu geschaffen, um Gutes zu tun. Damit erfüllen wir nun, was Gott schon im Voraus für uns vorbereitet.

Lasst uns nun miteinander und in Verbundenheit mit den Christinnen und Christen auf der ganzen Welt unseren Glauben bekennen. Ich glaube an Gott, den Vater, den Allmächtigen, den Schöpfer des Himmels und der Erde, und an Jesus Christus, seinen eingeborenen Sohn, unseren Herrn, empfangen durch den Heiligen Geist, geboren von der Jungfrau Maria, gelitten unter Pontius Pilatus, gekreuzigt, gestorben und begraben, hinabgestiegen in das Reich des Todes, am dritten Tage auferstanden von den Toten, aufgefahren in den Himmel. Er sitzt zur Rechten Gottes, des allmächtigen Vaters. Von dort wird er kommen, zu richten die Lebenden und die Toten. Ich glaube an den Heiligen Geist, die heilige christliche Kirche, Gemeinschaft der Heiligen, Vergebung der Sünden, Auferstehung der Toten und das ewige Leben. Amen. Ja, nehmt gerne wieder Platz. Wir hören nun den Posaunenchor mit dem Stück Wenn Glaube bei uns einzieht von Ralf Grössler.

Ja, die Gnade unseres Herrn Jesus Christus und die Liebe Gottes und die Gemeinschaft des Heiligen Geistes sei mit uns allen. Amen. Wann habt ihr euch eigentlich das letzte Mal selbst auf die Schulter geklopft? Ich meine jetzt nicht unbedingt wortwörtlich, sondern eher so innerlich. Vielleicht ja nach einer gelungenen Arbeit, die ihr geleistet habt, vielleicht draußen im Garten oder nach einer bestandenen Prüfung, nach einem erfolgreichen Projekt oder wenn ihr etwas repariert habt und hinterher tatsächlich nur die Teile übrig waren, die übrig sein sollten. Ich finde, dann darf man auch mal sagen, das habe ich gut gemacht. Da ist überhaupt nichts Falsches dran. Wir dürfen uns freuen über das, was wir können. Wir dürfen uns freuen, wenn uns etwas gelingt. Aber manchmal geht es noch um etwas anderes. Da wollen wir nicht nur etwas gut gemacht haben, sondern wir wollen auch gut dastehen. Gut dastehen vor anderen Menschen und manchmal sogar vor Gott. Und genau davon erzählt Jesus in einem Gleichnis. Das Lukas-Evangelium

richtet. Jesus sagte aber zu einigen, die überzeugt waren, fromm und gerecht zu sein und verachteten die anderen, dies Gleichnis. Es gingen zwei Menschen hinauf in den Tempel, um zu beten. Der eine ein Pharisäer, der andere ein Zöllner. Der Pharisäer stand und betete bei sich selbst so: Ich danke dir, Gott, dass ich nicht bin wie die anderen Leute, Räuber, Ungerechte, Ehebrecher oder auch wie dieser Zöllner. Ich faste zweimal in der Woche und gebe den Zehnten von allem, was ich einnehme. Der Zöllner aber stand ferne, wollte auch die Augen nicht aufheben zum Himmel, sondern schlug an seine Brust und sprach: Gott, sei mir Sünder gnädig. Ich sage euch, dieser ging gerechtfertigt hinab in sein Haus, nicht jener. Denn wer sich selbst erhöht, der wird erniedrigt. Und wer sich selbst erniedrigt, der wird erhöht werden. Soweit Jesus in dem Gleichnis. Ja, wir haben es gehört, zwei Menschen gehen also in den Tempel, der eine ein Pharisäer, also ein frommer Mensch, einer, der seinen Glauben ernst nimmt, einer, der sich an Gottes Gebote hält. Und dann ist da der Zöllner, und bei dem dachten die Leute damals vermutlich sofort: Na, mit dem will ich lieber nichts zu tun haben. Zöllner waren nicht gerade beliebt. Sie arbeiteten mit der Besatzungsmacht der Römer zusammen und hatten den Ruf, sich heimlich an den Abgaben zu bereichern. Tja, nun stehen die beiden zusammen im Tempel. Der Pharisäer betet: Gott, ich danke dir, dass ich nicht so bin wie die anderen. Naja, und dann zählt er auch auf: Ich bin kein Räuber und kein Betrüger, ich gehe nicht fremd. Ich faste sogar zweimal in der Woche. Ich spende den zehnten Teil meines Einkommens. Man könnte sagen, der Mann hat einiges vorzuweisen. Und vielleicht stimmt sogar alles, was er sagt. Das Problem ist nur, er betet eigentlich gar nicht so richtig zu Gott, sondern er redet über sich selbst. Ich. Und dann schaut er auf den anderen und sagt: Danke, dass ich nicht so bin wie dieser Zöllner. Und das ist schon interessant. Da steht ein Mensch im Tempel und betet und schafft es dabei, einen anderen Menschen klein zu reden. Und dann der Zöllner. Der steht hinten im Tempel. Er hebt nicht einmal die Augen auf zum Himmel. Er schlägt sich einfach an die Brust und sagt nur: Gott sei mir Sünder gnädig. Mehr hat er nicht zu sagen. Keine lange Liste, keine Rechtfertigungen, kein: Aber sonst bin ich eigentlich ein ganz guter Kerl, und auch kein: Das war alles gar nicht so gemeint, sondern einfach: Gott sei mir Sünder gnädig. Und genau dieser Mann geht gerechtfertigt nach Hause, sagt Jesus. Nicht der, der mit seiner Leistungsbilanz beeindrucken will, sondern der, der ehrlich ist vor Gott. Nicht der, der hochmütig aufzählt, was er alles hat und kann, sondern der, der demütig sagt, was wirklich ist. Wie ist das eigentlich bei uns mit dem Demütigsein? Ich habe das Empfinden, es ist ziemlich aus der Mode gekommen. Eher das Gegenteil davon ist gerade in. Das Präsentieren dessen, was man alles hat und kann, die Selbstdarstellung. Wir brauchen ja nur mal bei Instagram oder in andere soziale Medien zu schauen. Da sehen wir die schönen Urlaubsbilder, das leckere Essen, das neue Auto, den sportlichen Erfolg, die tolle Feier, die glückliche Familie. Und manchmal fragt man sich, warum eigentlich haben die anderen ihr Leben so wunderbar im Griff? Nur ich irgendwie nicht. Doch eigentlich wissen wir natürlich, wir bekommen meistens nur die Schokoladenseite der Leute zu sehen. Kaum jemand postet:
Heute Morgen 3 Stunden mit meiner Partnerin gestritten. Jetzt erst mal Kaffee. Oder ich habe heute einen ziemlich großen Fehler gemacht. Nein, wir zeigen lieber das, was gut aussieht. Und interessanterweise können sich solche Gedanken manchmal auch in unseren Glauben einschleichen. Dann möchten wir vielleicht auch vor Gott gut dastehen und überlegen vor ihm, ja, ich gehe zum Gottesdienst, ich engagiere mich, ich bete, ich helfe anderen, ich versuche, ein guter Mensch zu sein. Und um es ganz klar zu sagen, all das ist natürlich tatsächlich was ganz, ganz Tolles. Schön, wenn jemand seinen Glauben so praktisch und engagiert lebt. Ich denke, auch Gott freut sich darüber. Nur, Glaube ist kein Wettbewerb. Bei Gott geht es nicht um schneller, höher, weiter und schon gar nicht um frömmer, besser, heiliger, sondern Jesus will uns durch das Gleichnis etwas anderes sagen. Vor Gott darf ich ehrlich sein. Vor Gott darf ich auch zu meinen Fehlern stehen. Manchmal kann es uns unglaublich viel Kraft kosten, unsere Fehler zu verstecken. Wir möchten gerne zeigen, bei mir läuft alles. Ich habe alles im Griff, ich mache doch keine Fehler. Und wenn wir einen Fehler dann doch nicht abstreiten können, wird oft schnell erklärt, warum man eigentlich gar nichts dafür konnte. Ja, wir kennen das vielleicht. Ach, ich habe das ja nur gemacht, weil... Oder eigentlich wollte ich ja... Oder wenn der andere nicht dies oder jenes getan hätte, dann hätte ich ja auch nicht. Es ist erstaunlich, wie kreativ wir werden können, wenn es darum geht, unsere eigene Unschuld zu beteuern oder herbeizureden. Der Zöllner in dem Gleichnis macht es anders. Er sagt einfach, Gott sei mir Sünder gnädig. Punkt. Er gibt zu, bei mir ist nicht alles gut. Ich habe Fehler gemacht, ich bin schuldig geworden. Und das zuzugeben ist kein Zeichen von Schwäche, sondern das ist Mut. Mut zur Demut. Denn Demut bedeutet nicht, wie manchmal angenommen wird, von sich zu sagen, ich bin nichts wert. Demut bedeutet auch nicht, alle anderen sind besser als ich. Nein, Demut bedeutet, ich muss mich nicht größer machen, als ich bin. Und ich muss mich auch nicht kleiner machen, als ich bin. Ich darf einfach ich sein. Mit meinen Stärken, mit meinen Schwächen. Mit dem, was mir gelingt und mit dem, was mir misslingt. Vor Gott muss ich nicht versuchen, perfekt dazustehen. Er kennt mich ja eh. Ich kann ihm nichts vormachen. Und deshalb muss ich es auch gar nicht erst versuchen. Ich darf einfach ehrlich sein. Und ich finde, das ist doch auch enorm wohltuend und befreiend. Der Pharisäer kommt mit seiner langen Liste. Der Zöllner kommt mit leeren Händen. Und vielleicht ist das die entscheidende Frage, die uns das Gleichnis von Jesus stellen möchte. Womit komme ich eigentlich zu Gott? Nur mit meiner Leistung, mit dem, was ich alles geschafft habe? Oder komme ich einfach als der Mensch, der ich bin, auch mit meinen Schwächen, auch mit meinen Fehlern? Vielleicht ertappen wir uns in der kommenden Woche einmal bei dem Gedanken, ach, das habe ich richtig gut gemacht. Dann können wir fröhlich sagen, ja, danke Gott. Danke, dass du mich begabt hast. Danke, dass du mir dieses Erfolgserlebnis geschenkt hast. Und wenn wir uns bei dem anderen Gedanken ertappen, Mist, ich habe einen Fehler gemacht, das darf bloß niemand merken, dann dürfen wir sagen, ach Gott, du weißt es doch sowieso. Und ihm alles hinlegen, unsere Schuld, unsere Fehler, unsere Unzulänglichkeiten. So erleben wir etwas von der Freiheit, die in diesem kurzen Gebet des Zöllners steckt. Gott sei mir Sünder gnädig. Ja, zu Gott darf ich einfach so kommen, wie ich bin, denn Gott kennt mich und Gott nimmt mich an.
Das ist Mut zur Demut. Und diesen Mut wünsche ich uns im Alltag immer wieder. Und der Friede Gottes, der höher ist als alle Vernunft, der bewahre unsere Herzen und Sinne in Christus Jesus. Amen. Ja, der Liederdichter Gerhard Terstegen ist für mich ein Vorbild echter, gesunder Demut. Die wird auch in vielen seiner Lieder deutlich und so auch in dem Lied Gott ist gegenwärtig, das wir nun singen wollen. Im Gesangbuch ist das die Nummer 165. Wir singen die Strophen 1, 5 und 6.

Liebe Gemeinde, Folgendes ist euch heute abzukündigen. Wie eingangs schon erwähnt, mussten wir Abschied nehmen von einem Glied unserer Gemeinde. Am 21. Juli ist im Alter von 82 Jahren Johanne Forden aus Orich-Oldendorf verstorben. Sie wohnte zuletzt in Lübbertsfehn im Anne-Brigart-Haus. Die Trauerfeier fand am vergangenen Donnerstag, dem 13. August, im Andachtssaal von Busbestattungen in Wiesmoor statt und die Urnenbeisetzung anschließend auf dem Friedhof in Zwischenbergen. Lasst uns zusammen beten. Barmherziger Gott, wir denken heute noch einmal an unsere liebe Verstorbene Johanne Forden. Wir dürfen darauf vertrauen, dass sie nun ganz bei dir ist, liebevoll aufgehoben in deinen guten Händen. Dafür danken wir dir und wir bitten dich, sei ihrer Familie ganz nah und ihren Freunden sowie allen anderen, die Hanne lieb gehabt und sie geschätzt haben. Bitte tröste und stärke sie und erinnere sie daran, dass du den Tod in Jesus Christus überwunden hast. Amen. Ja, dann möchte ich ganz herzlich einladen zum Gottesdienst am kommenden Sonntag, den 23. August, wieder um 10 Uhr hier in der Kirche. In dem Gottesdienst werden dann auch drei Kinder getauft werden, nämlich Piet Kappe, Joke Bernhard und Jaro Hausmann. Und für gute Musik werden dann unser Gitarrenchor sowie Tanja Schulz an der Orgel sorgen. Nun zu den Kollekten und Gaben. Beim Abschlussgottesdienst der Kinderbibelwoche am vergangenen Sonntag hier in der Kirche sind 11,81 Euro für die Förderung des Verständnisses zwischen Juden und Christen gegeben worden, sowie 53 Euro für unsere Kirchengemeinde und 2 Cent für die Diakoniekasse. Außerdem sind bei der Trauerfeier 61 Euro für unsere Kirchengemeinde zusammengekommen. Ein ganz herzliches Dankeschön an alle, die etwas gegeben haben. Die heutige Kollekte, die am Ausgang links gesammelt wird, ist für die wertvolle Arbeit der Johanniter Unfallhilfe bestimmt. Sie sei euch ganz herzlich anbefohlen. Am Ausgang rechts wird für die vielfältigen Aufgaben unserer St. Petri-Kirchengemeinde gesammelt und im großen Opferstock vor dem Ausgang können Diakoniegaben eingelegt werden. Außerdem möchte ich daran erinnern, dass es nach dem Gottesdienst, wie vorhin schon eingangs gesagt, hier in der Kirche noch ein Köpke Tee geben wird. Herzlichen Dank dafür schon im Voraus an euch, ihr lieben Frauen vom Teeteam. Ebenfalls herzlich danken möchte ich noch einmal unseren Musikern heute, dem Posaunenchor unter der Leitung von Theo Dirks, sowie Almut Stiegler-Garlich an der Orgel. Dankeschön auch lieber Lothar Witkowski für dein Mitwirken bei den Gebeten und Lesungen und vielen Dank, liebe Bärbel Müller-Wilken, für deinen Küsterinnendienst. Schließen möchte ich, indem ich noch mal an den Wochenspruch für die neue Woche erinnere, aus 1. Petrus 5, Vers 5, Gott widersteht den Hochmütigen, aber den Demütigen gibt er Gnade. Amen. Ja, nun hören wir den Posaunenchor mit dem Stück »Wenn etwas Neues beginnt« von Martina Petersen.

0: Ja, lasst uns nun miteinander beten. Ja, gnädiger Gott, wir kommen zu dir, so wie wir sind. Mit dem, worauf wir stolz sind, mit dem, was uns gelingt, doch auch mit dem, was uns schwerfällt und was uns misslingt. Bewahre uns davor, auf andere herabzusehen und uns selbst für besser zu halten. Schenke uns ein demütiges Herz, das ehrlich auf sich selbst schaut und barmherzig ist mit anderen.
1: Wir bitten dich für alle, die gerade um ihr Zuhause, ihre Sicherheit und ihr Leben bangen. Für diejenigen, die von den aktuellen Waldbränden betroffen sind, für die Einsatzkräfte und für alle, die in Angst sind, was der nächste Tag wohl bringen wird. Schenke Schutz, Kraft und Menschen, die ihnen beistehen. Und hilf uns allen, das Klima auf der Erde nicht noch weiter anzuheizen.
0: Wir denken auch an die Menschen, die durch die Erdbeben in Kolumbien und Indonesien ihr Zuhause verloren haben, die Angehörigen vermissen oder um sie trauern. Lass sie in ihrer Not nicht allein sein und schenke ihnen Hilfe und Hoffnung.
1: Wir bitten dich, lass uns liebevoll umgehen mit den Menschen neben uns. Lass uns nicht nur auf das schauen, was uns voneinander unterscheidet, sondern auf das, was uns verbindet. Gib uns den Mut, Fehler einzugestehen, Vergebung anzunehmen und selbst vergeben zu können.
0: Guter Gott, wir brauchen deine Nähe. Nimm uns an, wie wir sind. Und lass uns immer wieder neu erfahren, deine Gnade gilt uns allen. Gemeinsam beten wir, wie du uns gelehrt hast. Vater unser im Himmel, geheiligt werde dein Name, dein Reich komme, dein Wille geschehe, wie im Himmel, so auf Erden. Unser tägliches Brot gib uns heute und vergib uns unsere Schuld, wie auch wir vergeben unseren Schuldigen. Und führe uns nicht in Versuchung, sondern erlöse uns von dem Bösen. Denn dein ist das Reich und die Kraft und die Herrlichkeit in Ewigkeit. Amen. Ja, lass uns nun vor dem Segen noch gemeinsam singen: Sei behütet auf deinen Wegen. Ihr habt das Liedblatt vorhin erhalten.

Ja, liebe Gemeinde hier in der Kirche, liebe Hörerinnen und Hörer von Radio Ostfriesland, ich wünsche allen noch einen wunderschönen Sonntag und einen guten Start in die neue Woche. Und in die sollt ihr hineingehen, unter dem Segen Gottes, den ich euch jetzt noch zusprechen darf. Und dazu möchte ich euch bitten, noch einmal kurz aufzustehen. Der Herr segne dich und behüte dich. Der Herr lasse sein Angesicht leuchten über dir und sei dir gnädig. Der Herr erhebe sein Angesicht auf dich und gebe dir seinen Frieden. Amen. Ja, nehmt gerne noch einmal kurz Platz. Wir hören noch einmal den Posaunenchor mit der Suite durch die Zeit von Carsten Klomp.

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1: Ich bin Diana Kramer. Der Waldbrand in Belgien an der Grenze zu Deutschland weitet sich weiter aus. Einsatzkräfte hoffen auf Verstärkung aus dem Ausland und kühlere Temperaturen. Die Einwohner der Stadt Monschau in NRW sollen sich auf eine mögliche Evakuierung vorbereiten.
2: Die Einsatzkräfte in NRW kommen nicht zur Ruhe. Der Brand im Hürtgenwald ist immerhin weitgehend unter Kontrolle. Es war der größte Waldbrand in der Geschichte NRWs. Zum Vergleich, der Brand, der in Belgien wütet, ist 9-mal so groß. Er ist nur wenige Kilometer entfernt von der deutschen Grenze. Hier bereitet sich die Feuerwehr seit Stunden darauf vor. Die Stadt warnt vor einer starken Rauchbelastung. Einwohner mehrerer Ortsteile sollten den Tag lieber woanders verbringen. Regen können die Einsatzkräfte heute nicht erwarten, aber der Wind ist immerhin nur schwach. Thomas Bremser, Redaktion.
1: Die Ukraine hat Russland erneut mit Drohnen angegriffen. Der Bürgermeister der Hauptstadt Moskau spricht sogar von einer der größten Angriffswellen aus Kiew. Rund 600 Drohnen sollen auf die russische Hauptstadt abgefeuert worden sein. Der Großteil konnte abgewehrt oder zerstört werden.
3: Hier in Moskau meldete Bürgermeister Sobjanin die ganze Nacht über Angriffe. Im Moskauer Gebiet ging ein Logistikzentrum des Online-Versandhändlers Wildberries in Flammen auf. Auch ein Lager für Medikamente geriet in Brand. Mehrere zivile Objekte, darunter zahlreiche Wohnhäuser und eine Schule, wurden beschädigt. Auch im Süden Russlands gab es Tote. Russland wiederum griff die Ukraine mit Raketen und Drohnen an. Auch dort gab es mehrere Opfer. Aus Moskau, Ulf Mauder.
1: Bei einem Unfall eines Reisebusses aus Polen in Ungarn gab es mindestens 12 Tote und viele Verletzte. Der Bus war auf einer Autobahn etwa 140 Kilometer östlich von Budapest von der Fahrbahn abgekommen und in den Straßengraben gestürzt. Nach ersten Erkenntnissen der Polizei war der Fahrer bei der Fahrt in der Nacht am Lenkrad eingeschlafen. Er wurde festgenommen. Befürchtungen eines neuen Migrantenansturms auf die spanische Nordafrika-Exklave Ceuta sind bisher nicht eingetreten. Trotz Aufrufen in sozialen Netzwerken zu einer Wiederholung des massenhaften Grenzübertritts von Ende Juli blieb die Lage an der Grenze und in der Exklave weitgehend ruhig. Spanien und vor allem Marokko hatten ihre Sicherheitsvorkehrungen im Vorfeld deutlich verstärkt.
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1: Zum Wetter, die Vorhersage des Deutschen Wetterdienstes. Heute im Osten und Südosten gebietsweise schauerartige Regenfälle, vereinzelt gewittrig. Ab dem Nachmittag zunächst Auflockerungen, später dann vom Saarland bis ins Erzgebirge neue Schauer und Gewitter, lokal Unwetter. Sonst meist trocken bei 20 bis 27 Grad in der Nordhälfte, im Süden erneut schwülheiße 28 bis 33 Grad. Morgen in der Südhälfte nass und mit 26 Grad maximal nicht mehr ganz so warm.
0: Das waren die Nachrichten. 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
4: Einen schönen Sonntag wünsche ich Ihnen. Herzlich willkommen hier bei Radio Ostfriesland im Bürgerprogramm an diesem heutigen Sonntag. Regelmäßig hören Sie das Magazin der Ärztekammer Meine Gesundheit alle 4 Wochen hier bei Radio Ostfriesland im Bürgerprogramm. Regelmäßig nehmen wir Sie mit auf eine Reise, auf eine spannende Reise durch die Welt der Gesundheit, Medizin und Wohlbefinden. Unser Ziel ist es, Ihnen fundiertes Wissen über Krankheitsbilder, aktuelle Therapien und Behandlungen verständlich zu vermitteln. Mein Name ist Thomas Trauernicht und ich bin redaktionell verantwortlich für diese Sendung. Unser heutiges Thema lautet ADHS. Viele von Ihnen haben sicherlich diesen Ausdruck schon einmal gehört, ADHS. Wir wollen herausfinden, was das tatsächlich bedeutet. Vielleicht kennen Sie auch jemanden in Ihrer Bekanntschaft oder in Ihrer Verwandtschaft, der oder diejenige, die ADHS hat. Das ist ein sehr interessantes und spannendes Thema. Das habe ich in der Vorbereitung auch entdecken dürfen. Mein Studiogast ist, und der sitzt mir gegenüber, ich darf hier zu Gast sein in seiner Praxis in Aurich-Hierum. Martin Brachmann, er ist Facharzt für Kinderheilkunde und Jugendmedizin. Vielen Dank, Herr Brachmann, dass ich hier sein darf und dass Sie sich die Zeit nehmen, um zu diesem Thema einiges zu erklären.
5: Sehr gerne. Ich bin froh, dass ich hier sein darf.

0: noch einmal herzlich willkommen an diesem heutigen Sonntag. Sie hören das Ärztekammermagazin Meine Gesundheit. Unser Thema lautet ja ADHS. Das hatten wir gerade schon erwähnt. Und mein Studiogast sitzt mir gegenüber. Auch das möchte ich noch einmal erwähnen. Das ist Martin Brachmann. Er ist Facharzt für Kinderheilkunde und Jugendmedizin in Aurich-Schirum. Vielen Dank noch einmal, dass ich hier sein darf und dass Sie sich die Zeit nehmen. Die erste Überlegung, die ich hatte zu diesem Thema ist, wenn man den Begriff erst einmal hört oder liest, diese vier Buchstaben ADHS, was ist das überhaupt? Was bedeutet das?
1: Ja, das ist eine Abkürzung und steht für Aufmerksamkeitsdefizit-Hyperaktivitätsstörung. Und dann gibt es ja noch das zweite, das wäre ADS, das gehört in diesem Zusammenhang dazu. Das ist eine Aufmerksamkeitsdefizitstörung, wobei viele sich an diesem Begriff Störung ja stören. Da muss man auch klar dazu sagen, ist das eine Krankheit oder ist das eine Störung? Per Definition wird gesagt, das ist die häufigste psychische Störung im Kindesalter. Man kann aber auch wirklich von der anderen Seite das betrachten und sagen, wenn man diese Kinder kennengelernt hat, es ist vielleicht auch eine besondere Art des Seins. Was bedeutet das? Es gibt tatsächlich drei verschiedene Formen. Es gibt diesen unaufmerksamen Typ, das ist der, der leicht ablenkbar ist, Konzentrationsprobleme hat, viele Flüchtigkeitsfehler macht, vergesslich ist, der aber auch gleichzeitig so anstrengende Aufgaben vermeidet, ne, und auch Gegenstände verliert, also diese klassische Trantüte. Dann gibt es diesen hyperaktiven und impulsiven Typ, das ist der klassische Zappelphilipp und der Aufbrausende. Und dann gibt es noch die dritte Form, das ist die Mischform aller drei dieser Kernsymptome.
0: Da fällt mir ein, kann man diese verschiedenen Symptome, die Sie gerade genannt haben, kann man das eventuell auch mit Autismus verwechseln?
1: Das kann man tatsächlich mit Autismus verwechseln. Die haben tatsächlich, wenn der Autismus diagnostiziert ist, oftmals auch die ADHS-Symptome mit dabei. Dass der ADHS-Typ autistisch wirkt, das ist ein bisschen schwieriger zu erklären, beziehungsweise das ist wirklich etwas für die Fachleute.
0: Wird ADHS frühzeitig erkannt? Wie ist Ihre Erfahrung?
1: Naja, also die Diagnostik oder zumindest die Symptome müssen schon vor dem 7. Lebensjahr beobachtbar sein und muss länger als 6 Monate anhalten. Das bedeutet in der Regel so gegen Ende der Kindergartenzeit, Anfang der Schulzeit kann man schon einiges erkennen. Häufigsten wird es so um den 9. und 10. Geburtstag herum als feste Diagnose dann festgestellt.
0: Ja, spannendes Thema, das werden wir gleich noch ein bisschen vertiefen. Wir haben hier in dieser Sendung auch Zeit für etwas Musik.

0: Sie hören das Magazin der Ärztekammer, meine Gesundheit hier bei Radio Ostfriesland im Bürgerprogramm am Wochenende. Alle 4 Wochen sonntags um 11 nach den Nachrichten gibt es dieses Magazin. Weiter geht's mit unserem Thema. ADHS. Wir haben ja nun eingangs schon von meinem Studiogast erfahren. Martin Brachmann ist Facharzt für Kinderheilkunde und Jugendmedizin in Aurich-Schierum. Und er hat ja erklärt, was tatsächlich ADHS zunächst bedeutet. Was ich jetzt von ihm erfahren möchte, was ich jetzt von Ihnen erfahren möchte, Herr Brachmann, ist, gibt es Unterschiede zu den Symptomen zwischen Erwachsenen und Kindern?
1: Tatsächlich gibt es da Unterschiede. Man kann ja irgendwie so davon ausgehen, dass ungefähr weltweit 5% der Menschen davon betroffen sind, wobei bei den Erwachsenen es deutlich weniger ist. Und auch, das muss man sagen, die Kinder und Jugendlichen, die an einer ADHS, ja, ich will nicht sagen leiden, aber bei denen ADHS vorliegt, die nehmen das sehr häufig mit ins Erwachsenenalter rein. Man kann ja mal so ein bisschen schauen, wie äußert sich das im Kindergartenalter bei denen. Die haben großen Bewegungsdrang, wenig Ausdauer im Spiel, das heißt, die hüpfen von Spiel zu Spiel und können sich auf ein Spiel weniger konzentrieren. Die sind auch manchmal emotional schwer steuerbar, haben häufiger Unfälle, sind aggressiv oder ein oppositionelles Verhalten. Im Schulalter geht es hauptsächlich darum, dass sie sich an Regeln nicht die Regeln nicht einhalten können, stören zum Beispiel im Unterricht, haben geringe Ausdauer während des Unterrichts, stehen manchmal auch impulsiv mal auf, haben dann

0: Ist es eher so leichte Ablenkbarkeit, ungefragtes Einmischen in Gespräche, haben sehr häufig Bindungsprobleme zu dem Partner oder haben in der Partnerschaft große Probleme. Die können im Beruf ihre Planung nicht einhalten, können das ganz schlecht gliedern, was sie eigentlich zu tun haben. Also man sieht schon, die haben riskantes Sexualverhalten zum Beispiel, auch wenn wir von Erwachsenen halten. Also man sieht schon, es gibt da viele Parallelen, aber halt auch gewisse Unterschiede.
1: Sehr interessant, das wollen wir gleich noch ein bisschen vertiefen nach der Musik. Dann möchte ich sehr gerne von Ihnen erfahren, ob sich das Verhalten bzw. ob sich die Symptome im Laufe der Jahre, zum Beispiel zum Erwachsenwerden, verändern. Das wollen wir gleich besprechen.

0: geht's mit unserem Thema hier bei Radio Ostfriesland mit dem Ärztekammermagazin Meine Gesundheit. Wir behandeln ja das Thema ADHS und haben ja nun schon einiges gelernt. Was ich jetzt noch zum vorherigen Blog anschließen möchte, ist, Sie haben ja erklärt, welche Unterschiede es gibt zwischen Erwachsenen und Kindern und dass sich die Symptome auch tatsächlich verändern können. Gibt es da Beispiele, wie verändert sich zum Beispiel das Verhalten im Laufe der Jahre, wenn ein Kind erwachsen wird?
1: Ich denke, da kann man sich am besten am Leben selber orientieren. Was passiert im Kindesalter, was passiert im Jugendalter, welche Anforderungen im Erwachsenenalter gestellt. Die Hyperaktivität, wenn wir von ADHS jetzt mal reden, ist ja etwas, was am Anfang augenscheinlich am stärksten erscheint. Das wird zum Beispiel über die Zeit weniger. Das heißt, die Hyperaktivität wird im Erwachsenenalter weniger beobachtet, aber die Aufmerksamkeitsstörung und die Impulsivität, die bleibt tatsächlich. Und das ist ja auch das, was das Leidenspotenzial bei den Erwachsenen ja bringt, dass sie wenig Strukturierung hinbekommen und gleichzeitig auch emotionale Bindung schlechter eingehen können beziehungsweise in soziale Schwierigkeiten kommen.
0: Das heißt, es fällt jemandem auch im Erwachsenenalter schwer, Routinen zu finden und regelmäßige Abläufe zu bewerkstelligen.
1: Ja, genau. Und das hat natürlich Konsequenzen dann im Berufsleben. Ja. Die erleben dadurch auch eine Erfolgslosigkeit im Beruf. Und dann würden wir ja gleich den nächsten Schritt dann ja auch dann vielleicht besprechen können. Das hat natürlich auch emotionale und psychische Konsequenzen.
0: Mhm. Ihre Erfahrung nach, wer ist häufiger mit dieser Diagnose betroffen, Männer oder Frauen?
1: Je deutlich mehr Männer. Also da gibt es schon ganz klare Unterschiede und tatsächlich auch vom Bild ist es auch different. Mhm. Bei den Jungs liegt häufiger doch ein ADHS vor mit der Hyperaktivität, bei den Mädchen mehr ein ADS, also ohne Hyperaktivität, sondern mehr mit der Aufmerksamkeitsstörung.
0: Mhm. Woran mag das liegen? Haben Sie da eine Erklärung zu?
1: Da habe ich bisher so nichts gefunden, aber das heißt ja nicht, dass es da eine Erklärung dafür gibt.
0: Mhm. Wird halt so beobachtet.
1: Wird so beobachtet,
0: ja, genau. Ja, danke. Das mag auch reichen für diese Runde. Wir haben noch ein bisschen Zeit und werden das Thema noch ein bisschen vertiefen.

0: Das Magazin der Ärzte kam auf meine Gesundheit, hören Sie heute an diesem Sonntag. Wir behandeln ja das Thema ADHS in diesem Gesundheitsmagazin. Weiter geht's mit meinen Überlegungen. Mein Studiogast sitzt mir gegenüber, Martin Brachmann, Facharzt für Kinderheilkunde und Jugendmedizin. Wenn ich jetzt die Gedanken hege, kann ich mir vorstellen, dass eine Diagnose gar nicht so einfach festzustellen ist. Welche Verfahren werden eingesetzt?
1: Es gibt im Grunde genommen kein festes Verfahren. Aktuell wird ein Testverfahren in der Klinik benutzt, aber das habe ich selber noch nicht benutzt. Das Wichtigste ist die Beobachtung und die Information von verschiedenen Seiten. Das wäre zum Beispiel der Kindergarten, das wäre die Schule, das wären die Eltern, das wären irgendwo Institutionen im Freizeitbereich, sei es Feuerwehr, sei es der Sportverein. Also man kann es nicht über Blut nachweisen und es gibt keinen Test, der nur auf dieses ADHS abzielt. Das heißt, wir brauchen sehr viel Beobachtungsbeispiele und aus einer gewissen Erfahrung heraus kann man dann die Diagnose dann auch stellen.
0: Wie werden die Betroffenen, die Kinder oder auch die etwas Älteren, mit in dieser Diagnosefindung einbezogen?
1: Die müssen selbstverständlich mit einbezogen werden. Selbst die Kinder müssen ja verstehen, dass sie ja nicht krank sind, sondern dass sie eine andere Art der Wahrnehmung für viele Sachen haben. Und das ist für deren Selbstbewusstsein und für deren Emotionalität sehr wichtig. Die Eltern müssen dringend mit einbezogen werden, denn die müssen für ihr Kind dann jetzt auch verstehen können und es auch ebenfalls nicht als nervend und krank sehen, sondern sollen ja verstehen, warum der so hibbelig ist und warum der so unaufmerksam ist und müssen dann ja auch ihr Verhalten entsprechend anpassen. Aber dazu gehört halt eine gewisse, sagen wir mal, Geduld. Ne? Und das erlangt man nur dadurch, wenn man es richtig verstanden hat.
0: Wie darf ich mir ein typisches Diagnosegespräch vorstellen? Einmal mit den Betroffenen und sind da immer die Eltern dabei?
1: Die Eltern sind immer dabei. Bei uns läuft das so ab, dass beide Elternteile dabei sind und das Kind. Und wir haben im Vorfeld über Fragebögen, entweder über Kindergarten oder von der Schule, Vorinformationen erhalten. Und ich lasse dann die Eltern und auch das Kind frei erzählen. Und dann weiß ich ja, habe ich dann ein sehr gutes Bild. Aber ich kann während dieser Sitzung dann ja auch gut beobachten, was das Kind selber macht. Ist das eher ein zurückhaltendes Kind? Verfolgt es das Gespräch oder hat es innerhalb von 5 Minuten mein Sprechzimmer auf links gedreht? Das gibt es auch. Daraus habe ich schon mal sehr viele Vorinformationen. Und danach haben wir tatsächlich eine Testsituation. Das macht meine Sozialpädagogin hier im Hause, die dann einen Intelligenztest macht und so ein bisschen schulische Leistungstest macht. Und das ist die eine Seite. Und die andere Seite ist sehr gut zu beobachten, was oder wie das Kind dabei leistet und wie es sich dabei verhält. Kann es sehr gut die Linie einhalten? Muss es ständig aufstehen oder muss es bei jedem Piepser an Fenster immer rausgucken? Und das ist nachher letztendlich das Gesamtbild, was wir zu dieser Fragestellung ADHS ja, nein haben.
0: Gibt es da spezielle Auffälligkeiten mit dem IQ?
1: Nein, überhaupt nicht. Also die ADHS-Kinder sind alle normal intelligent. Die haben sogar wirklich sehr viele Talente. Die können richtig toll kreativ sein. Also das hat mit Intelligenz überhaupt nichts zu tun. Muss man sich wirklich ganz klar davon distanzieren, von dieser Aussage.
0: Prima, sehr spannend, sehr wichtig. Das werden wir gleich noch ein bisschen vertiefen. Wir haben noch ein bisschen Zeit in dieser Stunde. Sie hören das Ärztekammer-Magazin hier bei Radio Ostfriesland an diesem heutigen Sonntag.

0: Medizinische Nachhilfestunde hier bei Radio Ostfriesland im Ärztekammermagazin Meine Gesundheit, alle 4 Wochen sonntags hier im Bürgerprogramm. Übrigens, Sie können das Gespräch in voller Länge als Podcast-Produktion nachhören auf der Internetseite der Ärztekammer Aurich, www.aekn.de. Unter dem Suchbegriff Mediathek werden Sie fündig. Weiter geht's mit unserem Thema ADHS und wir haben ja tatsächlich schon viel gelernt in dieser Stunde. Ich würde gerne noch den Gedanken der vorherigen Runde aufgreifen und zwar würde ich gerne noch mal in vertieft wissen von Ihnen, Herr Brachmann, wie wichtig ist die Befragung von Eltern, Partnern oder auch anderen Bezugspersonen, um eine gesicherte Diagnose zu erstellen?
1: Sehr wichtig, sehr wichtig. Also wir wissen ja auf der einen Seite schon, dass es eine genetische Disposition gibt. Das heißt, es gibt eine Genetik dazu. Zum anderen beobachten wir sehr häufig, dass die Mütter sagen, interessant, also so ist mein Mann auch. Das bedeutet ja, dass ADHS irgendwo in der Familie auch ist und von ADHS-Kindern sind mindestens also 50-60% der Eltern ja auch betroffen. Das bedeutet, wir haben hier eine Familie sitzen, die sich selbst beobachtet und das Kind auch beobachtet. Und dann sind wir über jede Information von außen stehen natürlich auch dankbar, weil es ein großes Gesamtbild dann gibt.
0: Gibt es tatsächlich auch, dass Sie einen erwachsenen Patienten kennenlernen, wo das im Kindesalter versäumt wurde, diese Diagnose zu stellen?
1: Das wird hier oft erwähnt, dass die Väter sagen, bei mir ist es sehr, sehr spät erst festgestellt worden. Das wird sicherlich so sein. Es ist ja nicht so, dass jemand, der ADHS hat, immer diagnostiziert wird, sondern meistens kommen ja die Eltern zu uns, wenn sie merken, dass der Leidensdruck in der Familie und bei den Kindern sehr groß ist oder weil die wissen, der kann mehr und der kriegt wirklich nichts hin in der Schule. Das ist ja das, was am häufigsten auffällt.
0: Mag vielleicht auch daran liegen, dass vor 10, 20 Jahren das gar nicht so im Fokus war.
1: Ne? Richtig.
0: Da war ein auffälliges Kind einfach nur ein Zappelphilipp.
1: Genau. Heute ist die Sensibilität dafür deutlich höher und dafür wird die Fragestellung ja auch viel häufiger gestellt.
0: Werden wir gleich noch ein bisschen vertiefen.

0: Meine Gesundheit haben Sie eingeschaltet an diesem heutigen Sonntag. Dieses Magazin, Meine Gesundheit, das ist das regelmäßige Magazin der Ärztekammer, alle 4 Wochen sonntags um 12. ADHS ist unser Thema. Mein Studiogast Martin Brachmann, er ist Facharzt für Kinderheilkunde und Jugendmedizin und er hat ja schon sehr viele Fragen beantwortet. Wir haben ein sehr schönes Gespräch geführt bis hierher. Ein paar Gedanken haben wir noch, die ich gerne erörtern möchte. Und zwar, welche Therapiemöglichkeiten stehen insgesamt zur Verfügung und was kann dabei herauskommen?
1: Ja. Ich denke, hier müssen wir mal einmal noch einen Gedanken zurückgehen und überlegen, warum eine Therapie wichtig ist. Denn ADHS, Kinder, Jugendliche und Erwachsene haben schon ein sehr hohes Leidenspotenzial. Das ist ja nicht nur, dass sie in der Gesellschaft oder in den Gruppen nicht klarkommen, sondern die sind ja auch, die haben ja noch andere Probleme dabei, zum Beispiel Ängste, auch Depressionen, das ist eine große Komorbidität, also eine Begleiterkrankung dabei, die haben häufig Ticks, die haben Lernstörungen, Teilleistungsstörungen, die haben Störungen im Sozialverhalten und so weiter und so fort. Und das gibt denen eine Außenseiterrolle. Und darunter leiden diese Kinder und Jugendlichen, Erwachsenen selbstverständlich auch. Und dafür ist diese Therapie auch gedacht, dass sie aus dieser Schleife herauskommen. Es gibt gute Therapiemöglichkeiten in meinen Augen, also an Augen des Kinderarztes, ist das wichtigste Element der Behandlung die Aufklärung und Beratung der Eltern. Und auch eine Schulung der Eltern, dafür gibt es inzwischen auch sehr schöne Programme. Denn diese Eltern sind im Grunde genommen das Kokon für dieses Kind. Die müssen dieses Kind sehr gut verstehen und müssen mit hoher Wahrscheinlichkeit bestimmte Verhaltensmuster ändern, damit dieses Kind sehr viel gelobt wird, weniger geschimpft wird und sich dann auch besser fühlt, obwohl es Fehler macht. Denn das gibt das positive Verhaltensänderung dann ja wieder. Dann kann man auch spezifische Verhaltenstherapie machen. Das würde ich als psychologische Verhaltenstherapie raten. Dann gibt es noch Konzentrationstraining. Das Marburger Konzentrationstraining ist zum Beispiel etwas, was validiert ist und einen guten Erfolg bringt. Und ganz zuletzt, aber das entscheiden wir immer zusammen, Kind, Eltern und ich, gibt es natürlich immer noch die Medikamententherapie.
0: Inwieweit wird das Kind auch mit einbezogen, sodass das Kind auch selber ein Bewusstsein für seine ADHS entwickelt? Ist das wichtig?
1: Das ist sehr wichtig, denn wenn das Kind therapiert wird und hat nicht verstanden, was es selbst ist oder wie es selbst ist, dann halte ich das für nicht sehr erfolgsversprechend.
0: Das heißt, ein Kind darf damit nie alleine gelassen werden?
1: Definitiv nicht, nee.
0: Haben wir gut verstanden. Zum Abschluss vielleicht noch die Überlegung, was können Eltern tun, wenn sie den Verdacht haben, dass ihr Kind ADHS haben könnte?
1: Ja, dieser Verdachtsgedanke ist sehr häufig da momentan, das ist schon richtig. Prinzipiell bleibt ja eigentlich nur der Weg zum Kinderarzt und da ein offenes Gespräch suchen und sich dann auch beraten lassen. Also ich erwähne das gerne nochmal, ich sehe das nicht unbedingt als eine echte psychische Störung oder als Krankheit an, sondern das sind schon interessante Typen, diese ADHSler. Mhm. Die ADSler, die fordern schon mehr Geduld heraus, weil die halt so ein bisschen langsam vertrödelt sind, aber man muss halt verstehen, wie die sind.
0: Das ist ein interessanter Gedanke, den Sie da geäußert haben. Ich habe gelesen, in Japan ist das auch nicht als Krankheit definiert, sondern eher als Begabung. Wie sehen Sie das? Wäre es vielleicht ein richtiger Weg, hier auch so ein bisschen mehr in diese Richtung zu denken?
1: Ja, absolut. Also ich kenne viele Kollegen, die das nicht als psychische Störung sehen und nicht als Krankheit. Ne? Der Hintergrund ist ja, dass man sich das so vorstellt, der hyperaktive Typ wäre der Urzeitjäger oder der Savannenjäger, der auf der Jagd ist und immer wieder die Beute eigentlich sucht. Bei jeder Bewegung muss ja irgendwo die Beute sein und das ist sein Antrieb. Ne? Na, ich frage die Eltern gerne zum Beispiel, kann ein ADHS-Typ angeln? Da sagen die alle nein, weil das erfordert Geduld, Gelässigkeit und sowas. Nein, das ist halt nicht der Fall. Ne? Der will den Fisch und deshalb kann der eigentlich gut angeln.
0: Haben Sie vielleicht eine Erklärung dafür, warum das so in Japan gehandhabt wird?
1: Ich denke, das liegt an Folgendem und das trifft auch so meine Meinung. Ich sagte ja schon, ADHS als Krankheit zu definieren, finde ich emotional ein bisschen schwierig. Denn die ADHS-Kinder, Jugendliche und Erwachsene haben wahnsinnig viele positive Eigenschaften. Die sind kreativ, die sind fantasievoll, die sind ideenreich, die sind eigentlich auch offen gegenüber anderen Menschen, sind hilfsbereit, sind tierlieb, haben einen ausgeprägten Gerechtigkeitssinn. Deshalb kommen die sehr häufig natürlich auch in die Konflikte rein. Und bei entsprechender Motivation sind die zur Höchstleistung fähig. Die andere Seite ist natürlich auch, warum sind sie schlechter in der Schule? Obwohl die eine gute Intelligenz haben, das liegt an der Unaufmerksamkeit, an der Konzentrationsschwäche, auch an der schwankenden Motivation, dass sie dann halt auch motorisch dann sehr unruhig sind. Aber man darf diese positiven Eigenschaften dieser Kinder, Jugendlichen, Erwachsenen definitiv nicht vergessen.
0: Vielen herzlichen Dank für die Zeit, die Sie sich genommen haben. Das war das Gesundheitsmagazin der Ärztekammer Meine Gesundheit. Wir hören uns wieder in 4 Wochen. Wieder an einem Sonntag, kurz nach 11. Bis dahin alles Gute und bleiben Sie gesund. Mein Name ist Thomas Trauernicht und ich bin auch für den Inhalt dieser Sendung verantwortlich.

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1: Ich bin Diana Kramer. Wieder ein großer Waldbrand und wieder könnte es NRW treffen. Ein großer Waldbrand in Belgien nähert sich der deutschen Grenze. Die Feuerfront ist laut der belgischen Behörden schon mehr als einen Kilometer breit. Direkt an der Grenze liegt die nordrhein-westfälische Stadt Monschau. Dort bereite man sich auf ein mögliches Übertreten der Flammen vor. Einsatzleiter Philipp Krüger.
2: Aktuell steht der Wind noch sehr günstig, sodass die Bereiche im Monschauer Raum nicht im Gefahrenbereich liegen. Sollte sich jedoch nach Wetterprognosen der Wind drehen, könnte es hier zum Gefahrenbereich kommen, den wir zurzeit vorbereiten, um hier einen großmöglichen Puffer an Zeit zu gewinnen.
1: Einsatzleiter Philipp Krüger. Vorsichtiges Aufatmen dagegen 20 Kilometer weiter in Hürtgenwald in der Eifel. Die Lage beim dortigen Waldbrand hat sich weiter etwas entspannt. Am Abend konnten die Anwohner des evakuierten Ortsteils Gai zurück in ihre Häuser. Komplett gebannt ist die Gefahr dort aber noch nicht. Schockmoment am Münchner Flughafen. Nach einem Zwischenfall wurde am Nachmittag eine Start- und Landebahn zeitweise gesperrt. Mittlerweile läuft der Betrieb wieder normal.
3: Kurz nach dem Start war die Maschine von Vietnam Airlines am Nachmittag wieder nach München zurückgekehrt. Am Flugzeug wurden Schäden an Reifen und Fahrwerk festgestellt. Weil es nicht mehr selbst rollen konnte, wurde es in einen Hangar geschleppt. Auf dem Rollfeld mussten Reifenteile eingesammelt und Schäden an der Fahrbahn repariert werden. Wie es zu dem Zwischenfall kam, ist noch unklar. Aus München, Julia Wasilkow.
1: Hurricane Lala hat auf Hawaiis größter Insel Big Island für zerstörerische Winde und massive Niederschläge gesorgt. Infolge des Sturms fiel dort in mehr als 63.000 Haushalten der Strom aus. Örtliche Medien berichten auf der Insel von umgestürzten Bäumen, Straßensperren und Überschwemmungen. Laut dem US-Hurricane-Zentrum drohen auch auf anderen Inseln wie Maui oder Lanai orkanartige Böen und Starkregen. Und zum Sport. Amanal Petros ist erstmals Marathon-Europameister. Der WM-Zweite gewann in Birmingham das Rennen mit einem Meisterschaftsrekord von 2 Stunden, 9 Minuten und 11 Sekunden.
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1: Zum Wetter, die Vorhersage des Deutschen Wetterdienstes. Heute im Osten und Südosten gebietsweise schauerartige Regenfälle, vereinzelt gewittrig. Ab dem Nachmittag zunächst Auflockerungen, später dann vom Saarland bis ins Erzgebirge neue Schauer und Gewitter, lokal Unwetter. Sonst meist trocken bei 20 bis 27 Grad in der Nordhälfte, im Süden erneut schwülheiße 28 bis 33 Grad. Morgen in der Südhälfte nass und mit 26 Grad maximal nicht mehr ganz so warm.
0: Das waren die Nachrichten.

Moin miteinander! Ihr hört das LAK-Magazin. Dies ist die monatliche Infosendung der Ländlichen Akademie Krummhörn. Mein Name ist Albert Meyer und ich bin verantwortlich für den redaktionellen Inhalt und für die Musik in der Sendung. Hier erfahrt ihr alles Wichtige von der LAK. Weitere Informationen gibt es auf der Webseite www.lak.de im dortigen Veranstaltungskalender. Soweit nicht anders erwähnt, finden alle Veranstaltungen im Steinhaus in Gritsiel in der Kleinbahnstraße 1 statt und der Eintritt ist kostenlos. Wir freuen uns dann jeweils über eine Spende am Ende. Bevor wir mit den Infos loslegen, gibt es aber erstmal Musik.

0: Am 17. August, 24. August und 7. September gibt es montags um 15 Uhr die Teestunde mit Führung durch das Steinhaus in Greetsiel. Lernt die ostfriesische Teekultur in außergewöhnlicher und historischer Atmosphäre kennen. Gastgeber Hero Georg Bomgarden präsentiert bei Tee und Gebäck Interessantes und Unterhaltsames rund um das Thema Tee in Ostfriesland. Gleichzeitig wird die Geschichte des Greetsieler Steinhauses erzählt und es gibt einen Einblick in ostfriesische Eigenheiten. Die Teestunde heißt zwar Teestunde, dauert aber meistens doch eher anderthalb Stunden. Also bitte etwas mehr Zeit einplanen. Das Gebäude aus dem Mittelalter ist leider nicht rollstuhlgerecht. Der Zugang zum Saal ist nur über eine mehrstufige Treppe möglich. Der Kostenbeitrag für die Teestunde beträgt 12,50 Euro.
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Am 23. August um 15 Uhr gibt es eine neue Erzählung aus Ostfrieslands Geschichte bei der LAK. Ostfriesland um das Jahr 1500. Eine Zeit des Umbruchs und der harten Machtkämpfe. Nach dem frühen Tod ihres Ehemannes Ulrich I. regiert seine Witwe Gräfin Theda Ukenaar die junge Reichsgrafschaft der Zirxena gegen alle Widerstände mit eiserner Hand. Für sie zählt nur eines: der Erhalt der Dynastie. Doch ihre jüngste Tochter Almut verweigert sich dem strategischen Kalkül der Mutter. Sie wählt nicht den Stand, sondern die Liebe zum Drosten Engelmann von Hörsel. Eine abenteuerliche Flucht, die in einer Tragödie endet, beginnt. Gräfin Theda wird dargestellt von Herma Peters und ihre Tochter Almut wird dargestellt von Hermas Nichte Hilke Peters.

Unter dem Namen Gezeiten starten wir ein neues Theaterprojekt für Menschen allen Alters in Zusammenarbeit mit der Ballet Factory Emden. Begleitet wird das Projekt von unserer Leiterin Kii Bremer. Zeit ist nicht für alle gleich verfügbar. Wer sorgt? Wer arbeitet? Wer darf sich ausruhen? Wer wird gesehen? Wer übersehen? In unseren Theatertreffen erforschen wir mit sanften Mitteln aus Theater und Tanz, wie Zeit in unseren Körpern eingeschrieben ist. Unterschiedliche Körper, Biografien und Bewegungserfahrungen sind dabei ausdrücklich willkommen. Denn auch im Sitzen kann Theater gespielt und sich bewegt werden. Gemeinsam entwickeln wir ein zartes Theaterstück. Die ersten zwei Termine sind in Emden am 24. August und am 28. August, jeweils ab 18.30 Uhr. Das Treffen findet in den Räumlichkeiten der Ballet Factory im Kattewall 2a statt. Zwei weitere Proben erfolgen in Abstimmung mit den Teilnehmenden. Ein weiterer fester Termin ist am 18. November von 15 bis 18 Uhr in Pewsum. In der Woche darauf findet dann im Feentja Forum in Rauderfehn ab 14 Uhr die Aufführung des erarbeiteten Projektes statt. Die Workshops sind kostenlos und es braucht keine Vorerfahrung.

Dabei geht es mal heiter, mal philosophisch, mal nachdenklich und auch mal ironisch zu. Herma Cornelia Peters und Hero-Georg Bomgarden lesen die Dialoge des Werkes auf Plattdeutsch. Unterstützt werden sie dabei von Marion Janssen-Ukener, die in hochdeutscher Sprache in die Szenen einführt.

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Am 27. August um 19.30 Uhr gibt es noch mehr Literatur im Steinhaus. Karl-Heinz Dierks ist in Ostfriesland und darüber hinaus als Autor bekannt. In dieser Lesung geht es um das Lieblingsgetränk vieler Ostfriesen. Das ultimative Buch vom Tee heißt das Buch, aus dem er lesen wird. Plattdeutsche Geschichten, Gedichte, kurze Sinnsprüche, Zitate aus der Literatur, alles zum Thema Tee. Dabei werden auch bekannte Personen wie Lewis Carroll, Autor von Alice im Wunderland, Heinrich Heine, Marcel Proust und Rainer Maria Rilke zu Wort kommen.

Am 6. September um 15 Uhr gibt es das Erzähltheater über Graf Edzard I. von Ostfriesland, auch bekannt als Edzard der Große. Edzard I. war der bedeutendste und beliebteste Herrscher unter den Grafen und Fürsten Ostfrieslands aus dem Hause Zirxener. Nach vielen Fehden, schweren Schicksalsschlägen und Verlusten konnte er die Grenzen seiner Grafschaft behaupten. Was veranlasste ihn zur Einführung der Primogeniturordnung, dem Vorrecht der Erbfolge des Erstgeborenen? Und was bedeutete dies für die Dynastie der Zirxener bis zum Aussterben des Hauses? Warum wurde er letztlich von seinen Lobrednern zu Edzard dem Großen verklärt? Edzard und seine Frau Elisabeth von Riedberg werden Ihnen all das und mehr in dieser unterhaltsamen Geschichte erzählen. Graf Edzard der Große wird dargestellt von Werner Nörtger, seine Frau Elisabeth von Gitta Nörtger.

Am 9. September um 15.30 Uhr gibt es den Filmvortrag Der Goldene Ring. Der Goldene Ring war eine Deichkette, die die gesamte nordwestdeutsche Küstenlinie sichern sollte. Im Wandel der Zeit waren Küstenschutz, Landgewinnung und Entwässerung jeweils anstehende Themen, die bis heute ihre entsprechende Bedeutung haben. Am Beispiel des Deichbaus nach 1945 in der Leibucht und des Berufsbildes Deichsticker wird diese Thematik in einem audiovisuellen Vortrag thematisiert. Der Vortrag wird von Helmut Fischer aus Norden gehalten.

Auch für die Liebhaber der schönen Künste gibt es was zu sehen in den nächsten 4 Wochen. Die LAK-Gruppe Malerei präsentiert neue Kunstwerke. Es gibt neben Acryl- und Aquarellmalerei auch Pastellmalerei, Grafik und experimentelle Mischtechnik zu sehen. Die Eröffnung der Ausstellung, die in der Mühlenscheune in Risum zu sehen ist, findet am Mittwoch, 10. September um 18.30 Uhr statt. Die Ausstellung läuft dann bis Sonntag, 13. September und ist von 11 Uhr bis 18 Uhr geöffnet. Das Mühlencafé öffnet am Samstag, 12. September ebenfalls.

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Liebe Hörerinnen und Hörer, die Sendung nähert sich dem Ende und mehr Informationen habe ich heute nicht für euch. Am Mikrofon war Albert Meyer und ich war wie immer verantwortlich für den redaktionellen Inhalt und für die Musikauswahl. Vielen Dank fürs Zuhören. Der Termin für die nächste Sendung ist der 13. September. Hört bitte auch dann wieder rein bei Radio Ostfriesland, ob am Radio oder übers Internet. Das Webradio ist außerdem auch auf der Webseite radio.de und in der gleichnamigen App für Smartphones zu finden. Munter heulen und bitte andermal!

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1: Ich bin Diana Kramer. Die Gefahrenlage in Monschau an der belgischen Grenze hat sich nach Einschätzung der Feuerwehr leicht entspannt. Wir fahren zurück, sagte Einsatzleiter Philipp Krüger der dpa. Schon in der Nacht habe man einen Großteil der Einsatzkräfte wieder abgezogen. Aktuell sei man noch mit 20 Personen auf Reserve vor Ort. Die Feuerfront im belgischen Hohenfenn ist nahe an die deutsche Grenze herangekommen. Die Stadt Monschau hatte rund 5000 Bewohner gestern vorsorglich gebeten, sich auf eine Evakuierung einzustellen. Monschau liegt nur rund 2 Kilometer von der Grenze entfernt. Immer mehr Menschen aus Syrien wird in Deutschland der Status als Flüchtling wieder aberkannt. Das teilte die Bundesregierung auf eine Anfrage der Linksfraktion mit. Die Zahlen sind im ersten Halbjahr deutlich gestiegen.
2: Bei fast jedem vierten Flüchtling aus Syrien, der überprüft wurde, ist der Schutzstatus zurückgenommen oder widerrufen worden. Das passiert vor allem dann, wenn sich die Lage in der Heimat ändert. Nach dem Sturz von Machthaber Assad sind viele Geflüchtete freiwillig zurückgekehrt. Auch gibt es seitdem deutlich weniger, die in Deutschland Asyl beantragen. Allerdings, die Sicherheitslage in Syrien ist in einigen Gebieten noch angespannt. Andere sind vom Krieg ziemlich zerstört. Auch deshalb werden derzeit kaum Menschen nach Syrien abgeschoben, auch wenn ihr Schutzstatus wegfällt. Thomas Brock, Nachrichtenredaktion.
1: Russland und die Ukraine haben sich erneut gegenseitig mit Angriffen überzogen. Moskaus Bürgermeister sprach bei Telegram von einer der größten Angriffswellen aus Kiew. Rund 600 Drohnen sollen auf die russische Hauptstadt abgefeuert worden sein. Der Großteil konnte abgewehrt oder zerstört werden. Der ukrainische Präsident Zelensky sprach von mindestens 3 Toten durch russische Angriffe. Damit zum Sport, und da gab es die nächste Medaille für das deutsche Team bei der Leichtathletik-EM in Birmingham. Am letzten Tag holte Amanal Petros Gold im Marathon. Der WM-Zweite gewann das Rennen in 2 Stunden, 9 Minuten und 11 Sekunden.
3: Kurz vor dem Ziel schnappt sich Petros eine Deutschlandfahne aus dem Publikum und läuft damit über die Ziellinie. Völlig verdient gewinnt der Mann von Hannover 96 den anspruchsvollen Marathon und sorgt für die 17. deutsche Medaille bei dieser EM. Thomas Bremser, Sportredaktion.
1: Am Abend stehen dann die letzten EM-Entscheidungen an, unter anderem im Stabhochsprung der Männer und im Weitsprung der Frauen.
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1: Zum Wetter, die Vorhersage des Deutschen Wetterdienstes. Heute im Osten und Südosten gebietsweise schauerartige Regenfälle, vereinzelt gewittrig. Ab dem Nachmittag zunächst Auflockerungen, später dann vom Saarland bis ins Erzgebirge neue Schauer und Gewitter, lokal Unwetter. Sonst meist trocken bei 20 bis 27 Grad in der Nordhälfte, im Süden erneut schwül heiße 28 bis 33 Grad. Morgen in der Südhälfte nass und mit 26 Grad maximal nicht mehr ganz so warm.
0: Das waren die Nachrichten.

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Eine Sendung von Alfred Honken, der auch für den Inhalt verantwortlich ist. An der Technik ist Rolf-Dieter Hohmann. Liebe Zuhörer, liebe Bläserfreunde, letzte Woche hatte ich das schon angekündigt. Der August steht im Zeichen der Flöten und heute ein bisschen mehr die Blockflöte. Die Blockflöte ist ein Holzblasinstrument, das zur Gruppe der Kernspaltflöten gehört. Zur Tonerzeugung enthält ihr Kopf einen Kern, den sogenannten Block, aus Holz oder Kunststoff, der nur eine enge Spalte, den sogenannten Kernspalt, freilässt. Wegen der Form ihres Mundstücks, bei den häufigsten kleineren Typen, wird dieser Flötentyp auch Schnabelflöte genannt. Die Blockflöte bildet eine größere Instrumentenfamilie mit Flötentypen in allen Tonlagen, die meisten in C oder in F gestimmt. Der erste Musikblock für heute von Georg Friedrich Händel, eine Sonate, und zwar die Sonate in C-Dur, HWV 365 für Blockflöte und Basso Continuo. Mit den Sätzen Larghetto, Allegro, Adagio, A tempo di cavato und Allegro.

Pfanntuten und Blasen hier bei Radio Ostfriesland mit der Blockflöte. Wussten Sie im Übrigen, dass die Blockflöte auf Englisch Recorder heißt? Naja, wir hatten gerade eben also eine Sonata in C Major für Recorder and Basso Continuo. Naja, ich habe es ja gesagt, eine Sonate in C-Dur für Blockflöte und Basso Continuo von Georg Friedrich Händel. Die Blockflöte. Die Blockflöten sind in der Regel dreiteilig und bestehen aus Kopfstück, Mittelstück und Fußstück. Sopranino, Sopran und Altblockflöten werden auch zweiteilig gebaut, wobei das Mittel- und Fußstück in einem Stück gefertigt sind. Die gar Kleinblockflöte wird meist einteilig gebaut. Die einzelnen Teile werden über Zapfen leicht drehend zusammengesteckt. Die Zapfen sind als Dichtung mit einem gewachsten Faden umwickelt oder mit einem Korkring versehen. Die Bassblockflöte kann, wie alle noch größeren Blockflöten, zwangsläufig über eine spezielle Anblasvorrichtung, den S-Bogen, verfügen. Ja, vielleicht sind einige Zuhörer dabei, die auch in der Schule, in der Grundschule, vielleicht auch in weiteren Klassen noch die Blockflöte erlernt haben. Aber leider Gottes wird im Unterricht sehr viel, also nicht so viel Wert auf solche Instrumente gelegt. Der nächste musikalische Block. Histoire de Tango, die Geschichte des Tangos. Als Interpreten haben wir Dagmar Čapka und Josef Čapka, die jetzt einen vierteiligen, einen Musikblock von Astor Piazzolla bringen. Und zwar die Titel sind Bordell, Café, Nightclub und Concerto d'aujourd'hui.

Den Block, den Sie gerade eben gehört haben, das war die Histoire du Tango von Astor Piazzolla, gespielt von Dagmar Czapka und Josef Czapka. Wir sind bei der Blockflöte und da habe ich ein paar weitere Informationen für Sie. Alle drei Teile einer Blockflöte bilden zusammengesteckt eine Röhre, deren Bohrung vom Kopf zum Fußstück hin je nach Instrumententypus zylindrisch oder umgekehrt konisch, also verjüngend, verläuft. Am unteren Ende, dem Fußstück, ist diese Röhre offen. Am oberen Ende wird sie im Kopfstück durch einen Kern oder Block verschlossen, der einen Windkanal, die sogenannte Kernspalte, bildet. Der Windkanal wird bei einfachen Schulblockflöten weit und rechteckig gestaltet. Bei Solistenflöten ist er meist gebogen und enger gefertigt. Der nächste Musikblock mit Blockflöte und den Interpreten Karl Stangenberg, dem Mainzer Kammerorchester und Günther Kehr stammt von Georg Philipp Telemann aus dem Concerto Nummer 1 C-Dur, TWV, also Telemann-Werke-Verzeichnis 51, hören wir die Satzbezeichnungen Allegretto, Allegro, Andante und Tempo di Minuetto.

Zum Abschluss dieser heutigen Sendung von Tuten und Blasen hier bei Radio Ostfriesland die letzten Informationen zur Blockflöte. Der im Windkanal geformte Luftstrom gerät an der Anblaskante in Schwingung, sodass die Luft abwechselnd ins Innere der Flöte und nach außen strömt. Die Frequenz der Schwingung und damit die Tonhöhe wird durch Resonanz mit der Luftsäule im Innern des Instruments bestimmt. Zur Erzeugung von Tönen müssen anders als beispielsweise bei der Querflöte keine besonderen Techniken erlernt werden. Bereits durch einfaches Hineinblasen ist das Erzeugen eines Tones möglich. Ja, das war's denn eigentlich heute schon wieder. Die Blockflöte stand heute im Mittelpunkt meiner Sendung. Und ich möchte mich verabschieden mit einem norwegischen, skandinavischen Stück, The Fog is Lifting, der Nebel steigt auf. Und hier aus dem Opuswerk Nummer 41 von Karl Nielsen habe ich ausgesucht, Andantino quasi Allegretto. Damit verabschiede ich mich für heute. Ich würde mich freuen, wenn Sie beim nächsten Mal dann wieder einschalten. Danke wieder an Rolf für die hervorragende Technikführung und ich sage Tschüss, bis zum nächsten Mal.

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1: Ich bin Babit Büchner. Vorsichtiges Aufatmen in Monschau. Die Feuerwehr fährt ihren Einsatz dort zurück, weil sich die Lage entspannt hat. Allerdings ist der Waldbrand im belgischen Hohenfenn nahe an die deutsche Grenze herangekommen.
2: Die Feuerfront ist aktuell noch etwa 1,5 Kilometer von der Grenze entfernt, aber die Einsatzkräfte gehen aktuell davon aus, dass der größte Brand in der belgischen Geschichte nicht übergreifen wird. Allerdings belastet der Brandrauch die Luft in einigen Orten, deshalb sollten die Bewohner den Tag lieber woanders verbringen. Die Löscharbeiten im benachbarten Hürtgenwald laufen noch. Dabei geht es vor allem darum, die Glutnester einzudämmen. Es gibt aber keine offenen Flammen mehr. Thomas Bremser, Nachrichtenredaktion.
1: Die SPD macht in der schwarz-roten Koalition Druck für eine bessere Anpassung an Extremwetterlagen. Sie will eine Grundgesetzänderung für einen besseren Schutz vor Hitze, Niedrigwasser und weiteren Folgen des Klimawandels auf den Weg bringen. In einem gemeinsamen Papier der Bundesminister ist die Rede von einer neuen Gemeinschaftsaufgabe Klimaanpassung und Naturschutz. Die Ukraine hat Russland erneut mit Drohnen angegriffen. Moskaus Bürgermeister spricht von einer der größten Angriffswellen aus Kiew. Rund 600 Drohnen sollen auf die russische Hauptstadt abgefeuert worden sein. Der Großteil konnte abgewehrt oder zerstört werden.
3: Es gibt erneut mehrere Opfer in der Zivilbevölkerung nach den ukrainischen Drohnenschlägen. Hier in Moskau meldete Bürgermeister Sobjanin die ganze Nacht über Angriffe. Im Moskauer Gebiet ging ein Logistikzentrum des Online-Versandhändlers Wildberries in Flammen auf. Mehrere zivile Objekte, darunter zahlreiche Wohnhäuser und eine Schule, wurden beschädigt. Auch im Süden Russlands gab es Tote. Russland wiederum griff die Ukraine mit Raketen und Drohnen an. Auch dort gab es mehrere Opfer. Aus Moskau, Ulf Mauder.
1: Und zum Sport. Es gibt eine weitere Medaille für das deutsche Team bei der Leichtathletik-EM. Am letzten Tag holte Amanal Petros Gold im Marathon. Er gewann das Rennen in 2 Stunden, 9 Minuten und 11 Sekunden. Am Abend stehen dann die letzten EM-Entscheidungen in Birmingham an, unter anderem im Stabhochsprung der Männer und im Weitsprung der Frauen.
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1: Das Wetter, die aktuelle Vorhersage des Deutschen Wetterdienstes. In der Südhälfte werden es heute nochmal schwülheiße 28 bis 33 Grad. Es gibt dazu am Nachmittag aber kräftige Schauer und Gewitter. Ansonsten pendeln sich die Temperaturen zwischen 20 und 27 Grad ein. Im Norden und in großen Teilen der Mitte bleibt es dabei trocken. Die große Hitze ist damit erstmal vorbei. Auch die neue Woche startet mit Wolkenschauern und Gewittern, vor allem im Süden, bei nur noch 20 bis 26 Grad höchstens.
0: Das waren die Nachrichten. 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
6: Herzlich willkommen. Radio DARC begrüßt Sie zu Sendung Nummer 601 und damit gehen wir den nächsten 100er-Block unseres Technikmagazins an. Und wie schon seit fast 12 Jahren gibt es auch heute wieder ein spannendes Potpourri von interessanten Meldungen aus der Welt der Funktechnik. Ich bin Cody Farrin und werde Sie durch das Programm führen. Heute haben wir eine Gruppe israelischer Jugendlicher zu Gast, die zusammen mit ihrem Lehrer und Funkamateur Aaron Aviv 4 X-Ray 1 Zulu X-Ray zu Besuch in Deutschland waren und hier unter anderem die Gastfreundschaft in Freiburg erfahren durften. Starten wir deshalb ganz passend in diese Sendung mit Pop aus Israel. Die Sängerin Ofra Haza war eine der bekanntesten Künstlerinnen des Landes und ihre Musik ist geprägt von einem ganz eigenen Stil. Er ist eine Mischung aus arabischen Volksliedern und westlichem Pop. Klingt interessant und ist es auch. Hören und urteilen Sie selber. Hier ist Ofra Haza mit Show Me.

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1: Heute mit diesen Themen. DARC bittet um Mithilfe, Kindern Funkerlebnisse zu ermöglichen. Italien erteilt befristete Sondererlaubnisse für 160, 8 und 4 Meter. Erster Weltraum-Amateurfunkkontakt mit Kenia und erste ENAMS 2.0-Geräte sind am Netz. Am Mikrofon Conny Farren. Noch bis zum 21. August, jeweils Montag bis Freitag, sind die Funkamateure wieder bei Mini München, der größten Spielstadt der Welt, vertreten. Am dortigen Stand des DARC können Kinder und Jugendliche Amateurfunk in vielen Facetten erleben. Löten, Morsetelegrafie, Amateurfunk über Satelliten, spannende Einblicke in die Satellitentechnik, Ultraschall-Fledermaussuche und vieles mehr. In diesem Jahr soll zusätzlich ein besonderes Mitmachprojekt verwirklicht werden. Gemeinsam mit den Kindern und Jugendlichen wird Ausbildungsfunkbetrieb über DMR durchgeführt. Unter Anleitung lizenzierter Funkamateure werden die jungen Teilnehmer mit den Ausbildungsrufzeichen und dem Zusatz Trainee selbst Funkverbindungen herstellen. Dabei möchten sie möglichst viele Regionen Deutschlands sowie Österreich, die Schweiz und weitere deutschsprachige Gebiete kennenlernen. Die kleinen Funker werden euch vielleicht Fragen stellen wie: Was ist typisch für eure Region? Welche Sehenswürdigkeiten sollte man kennen? Welche besonderen Bräuche gibt es bei euch? Gibt es regionale Spezialitäten oder Dialekte? Welche spannenden Orte sollte man einmal besuchen? Damit möchten wir zeigen, dass Amateurfunk weit mehr ist als Technik. Er verbindet Menschen, Kulturen und Generationen. Deshalb unsere herzliche Bitte an alle DMR-Nutzer. Wenn ihr in den kommenden Tagen Stationen aus Mini-München hört, die CQ rufen oder den Kontakt zu euch suchen, antwortet bitte. Nehmt euch, wenn möglich, ein paar Minuten Zeit für ein freundliches Gespräch. Für viele Kinder wird es das erste Funkgespräch ihres Lebens sein. Ein netter Kontakt, etwas Geduld und ein paar interessante Informationen über eure Heimat können dazu beitragen, dass dieser Moment zu einer bleibenden Erinnerung wird. Die Kinder bringen vor allem eines mit: Neugier, Forschergeist und manchmal auch etwas Aufregung, weil sie zum ersten Mal mit völlig unbekannten Menschen sprechen. Gerade deshalb freuen sie sich über Funkamateure, die sie herzlich empfangen, sie ermutigen und ihnen zeigen, wie offen und hilfsbereit unsere Amateurfunkgemeinschaft ist. Dies kann der Moment sein, der bei einem jungen Menschen die Begeisterung für Technik, Kommunikation und Amateurfunk entfacht. Lasst uns gemeinsam zeigen, was Amateurfunk ausmacht. Menschen verbinden, Wissen teilen, Freundschaften über Entfernungen hinweg entstehen lassen. Funkamateure in Italien haben erneut eine befristete Erlaubnis für experimentelle Aktivitäten auf den Bändern 160, 8 und 4 Meter erhalten. Dies gab das Ministerium für Unternehmen und das Magazin Made in Italy am 31. Juli 2026 bekannt. Demzufolge dürfen italienische Funkamateure bis zum 31.12. des Jahres in folgenden Frequenzbereichen senden: 1,810 bis 1,830 MHz mit 10 Watt in Morsetelegrafie und in Schmalbandbetriebsarten, 40,660 bis 40,700 MHz mit 10 Watt und einer maximalen Bandbreite von 3 kHz sowie von 70 bis 70,400 MHz ebenfalls mit 10 Watt und einer maximalen Bandbreite von 25 kHz. Der Betrieb im 70 MHz-Bereich ist auf die drei Frequenzen 70, 100, 70,200 und 70,300 MHz beschränkt. Es wird darauf hingewiesen, dass im Falle von Störungen der Primärnutzer dieser Frequenzbereiche die Sendungen sofort eingestellt werden müssen. Die Amateurfunkstation auf der Internationalen Raumstation konnte am 5. August den ersten historischen ARIS-Kontakt mit einer Schule in Kenia verzeichnen. Der Kontakt mit Nairobi fand um 11.38 Uhr UTC statt. Die Schüler stellten der Astronautin Sophie Adenau, Kilo Juliet 5, Lima, Tango, November, Fragen zu einer Vielzahl von Themen. Die Schule war Anfang des Jahres ausgewählt worden, um als erste in einem afrikanischen Land am Amateurfunkprogramm der Internationalen Raumstation namens ARIS teilzunehmen. Die Verbindung kam mit Hilfe der kenianischen Weltraumagentur mit Nutzung einer Telebrücke in Belgien zustande. Die Veranstaltung war ein großer Moment, nicht nur für die Schüler, sondern auch für Kenias relativ junge Weltraumagentur. Sie wurde 2017 gegründet, um die Agenda des Landes zur Nutzung von Weltraumtechnologie voranzutreiben. Auf YouTube gibt es einen Videomitschnitt der Verbindung. Die meisten Astronauten sind auch Funkamateure und bieten unter dem ARES-Programm Funkkontakte speziell zu Schulen und Universitäten an. Weitere Informationen dazu gibt es unter www.aris.org. Der DARC-Referent für EMV-Fragen, Klaus Eichel, Delta Lima 6, Sierra Echo Sierra, teilt mit, dass die ersten drei ENAMS 2.0-Geräte am Netz sind. Konkret geht es um die Standorte Schwaben, Hessen Nord und Hessen Süd. Die Auswertung ist, wie üblich, über die Webseite enams.de abrufbar. Die neueren Geräte unterscheiden sich im Vergleich zur ersten Generation durch mehr Rechenleistung und mehr Speicher. Besonders letzterer sichert das anstehende Projekt für einen kürzeren Messabstand ab. ENAMS steht für Electrical Noise Area Measurement System und ist ein über Deutschland verteiltes automatisches Empfangssystem zur Erfassung des Störpegels im Frequenzbereich von 66 kHz bis 31 MHz. Das ENAMS-Projekt wurde vom Deutschen Amateur-Radio-Club im Jahr 2019 gestartet, da die allgemeinen Störmessungen von der Bundesnetzagentur nach 2011 nicht mehr vorgenommen wurden. Das hatte zur Folge, dass das Anwachsen des allgemeinen Störpegels in den vergangenen Jahren durch die starke Verbreitung störender Elektronik in Wohn- und Gewerbegebieten nicht mehr dokumentiert wird. Das ENAMS-System besteht aus mehr als 50 über ganz Deutschland verteilte Empfänger, die den gesamten Frequenzbereich von Längstwelle bis zur Kurzwelle abtasten, also von 66 kHz bis hinauf zu 31 MHz. Das Projekt wurde durch die freiwillig erhöhten Mitgliedsbeiträge einiger DARC-Mitglieder ermöglicht. Das waren unsere heutigen Meldungen aus der Funkwelt für Sie. Das ENAMS-System erfasst systematisch den Hintergrundstörpegel an vielen Standorten in Deutschland. Der englische Begriff dafür ist Noise. Ob das auch Neil Diamond ahnte, als er im Jahr 1976, also vor genau 50 Jahren, sein Lied Beautiful Noise auflegte? Hören wir es uns doch einmal an. Dann können wir entscheiden, ob der Noise wirklich so schön ist oder die Funkamateure eher nervt.

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1: Was vergangenes Jahr schon von einem Teil der Mitglieder der israelischen Amateurfunkclubstation 4X-Ray 4 Hotel Quebec an der Irony Dalei High School in Tel Aviv vorgesehen war, nämlich der Besuch der Ham Radio Funkfachmesse in Friedrichshafen mit anschließendem Besuch der Partnerstadt Freiburg, wurde in diesem Jahr Realität. Der dort ansässige DARC-Ortsverband Freiburg organisierte den Besuch für die Gäste. Vergangenes Jahr konnte der Besuch aufgrund der kriegsbedingten Situation nicht stattfinden. So fanden sich am Montag nach dem Besuch der Ham Radio rund 18 Teilnehmer im Alter von 14 bis 17 Jahren unter der Begleitung von Funkamateur und Lehrer Doran Aviv, 4X-Ray 1 Zulu X-Ray und seinem Kollegen Boas Shani im Walter Pfister Clubheim auf dem Freiburger Flugplatzgelände ein. Dort wurden sie mit Bastelaktionen, Besichtigung des vor Ort befindlichen DRK-Rettungshubschraubers, Kurzwellenfunkbetrieb und mit Rundflügen über Freiburg und dem Schwarzwald begrüßt. Horst Gabel, Delta Kilo 3, Golf Victor, berichtet.
2: Am 6. September 2015 wurde der Freundschafts- und Kooperationsvertrag von Freiburg mit Tel Aviv unterzeichnet. Wie schon zuvor erwähnt, begeisterte die Funkfreunde aus Tel Aviv ein umfassendes

0: Mitglied im Vorstand. Ich kümmere mich um die Wartung von den Flugzeugen, also dass die alle pünktlich zur Werft kommen. Da gibt es auch ein paar Sachen zu beachten.
1: Aber nicht nur das. Ihr macht heute ja was ganz Tolles. Ihr habt heute mal ganz außergewöhnliche Gäste.
0: Genau, heute haben wir eine tolle Jugendgruppe aus Israel da. Und wir haben die Ehre, dass wir die Gruppe auf Rundflüge einladen dürfen.
1: Wo geht's denn hin?
0: Ja, das hängt ganz vom Piloten ab. Also ich habe zum Beispiel eine Reise geplant, wo wir um den Kaiserstuhl rumfliegen. Und es gibt aber auch, einer der Piloten hat mir erzählt, der möchte durch den Schwarzwald ein bisschen fliegen. Oder auch, wenn den Wunsch gibt, da kann man das auch beliebig noch anpassen.
1: Und die frisch lizenzierten Youngsters, wie sehen Sie das Abenteuer fliegen?
2: Daniel.
1: In every time or in your life you have done a flight with a small airplane like this?
2: I can't say I have.
1: Auch wenn es Daniel nicht so ganz wohl vor dem Flug war, indes Joka mit Begeisterung aus der Luftfunkverkehr machen wollte, obwohl beide noch nie in so kleinen Sportmaschinen geflogen sind, sind beide natürlich wieder wohlbehalten und mit tollen Eindrücken auf dem EDTF, dem Freiburger Flugplatz, gelandet.
3: Yes. I've never flown in this way before, only in big airplanes.
1: All the best to you and have a lot of fun here and also a lot of fun with the radio. I think you want to do radio from the airplane down to earth.
3: I really want to do that.
1: Sein Leben lang hat sich der Lehrer und Begleiter der Schülerinnen und Schüler aus Tel Aviv, Doron Aviv, 4 X-Ray 1 Zulu X-Ray, mit Begeisterung dem Funk und der Elektronik verschrieben. Wann startete er seine Amateurfunkkarriere?
4: I'm amateur radio for about 47 years.
1: Ich bin Funkamateur seit rund 47 Jahren. Ich begann als Kind, lernte auf Elektronik und war auch in der israelischen Armee auf dem Gebiet der Elektronik tätig. Nun bin ich Rentner, aber weiter als Lehrer für Physik und Mathematik tätig.
4: The civil service in Israel. I was retired and now I'm a teacher. I'm teaching physics and mathematics.
1: Die heute an der Irony Dalat High School untergebrachte Clubstation schaut auf eine lange Geschichte zurück.
4: I'm the supervisor of the club station 4x4 Hotel Quebec. In the school we have 45 youngsters that come on their free time and they are learning for the Israeli amateur radio exams. Club station.
1: Die Clubstation existierte schon vor meiner Geburt. Sie war 20 Jahre inaktiv, bis ich sie an meiner Schule wieder aktivierte.
4: Was active, I began again at my school, yeah.

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1: Die Amsat DL berichtet von einer interessanten Beobachtung des fernen Quasars J2136+0041. Das klingt jetzt sehr theoretisch. Worum geht's denn da? Naja, ein Blick 10 Milliarden Jahre zurück mit Software-Defined Radio, Interferometrie und Amateurfunk-Know-how. Also der Amateurfunk ist nach wie vor technisch vorne dran. Daran besteht überhaupt kein Zweifel. Ich merke das auch beruflich. Das ist keine alte Geschichte, die heute keiner mehr braucht. Nein, nein, im Gegenteil. Als Funkamateur weiß man Dinge, bei denen andere nur im Nebel stochern können. Geschehen ist das Ganze im März zur Vorbereitung der Artemis-2-Mission, aber der detaillierte Bericht ist erst jetzt erschienen. Und zwar haben die Radioteleskope in Bochum mit 20 Metern Spiegeldurchmesser und Twingeloo mit 25 Metern Spiegeldurchmesser in den Niederlanden erstmalig eine gemeinsame Beobachtung dieses Quasars durchgeführt. Beide Anlagen wurden dabei als Interferometer betrieben. Dabei werden zwei räumlich getrennte Antennen so synchronisiert, dass sie wie ein einziges großes virtuelles Teleskop mit einer Basislinie von mehreren hundert Kilometern wirken. Das ist inzwischen eine bewährte Technik, auch als Very Long Baseline Interferometrie bezeichnet, die extreme Winkelauflösungen ermöglicht und selbst winzige Strukturen am Himmel sichtbar macht, ohne dass man deswegen ein wirklich mehrere hundert Kilometer großes Teleskop bauen müsste, was ja nicht realisierbar wäre. Quasare sind keine alltäglichen Objekte. Sie gehören zu den energiereichsten Erscheinungen des Kosmos und markieren die Zentren junger Galaxien, in denen ein supermassereiches schwarzes Loch gewaltige Materiemengen verschlingt. Dabei werden enorme Energiemengen freigesetzt, die als intensive Strahlungsquellen selbst über Millionen Lichtjahre hinweg noch messbar sind. Die Beobachtung erfolgt im S-Band, einem Frequenzbereich, der sowohl in der Raumfahrtkommunikation als auch in der Radioastronomie eine zentrale Rolle spielt. Quasare sind dabei im Radiobereich hervorragende Referenzquellen, stabil, hell und über kosmologische Distanzen hinweg messbar. Das Interessante ist die zeitliche Dimension der Beobachtung. Die Radiowellen des Quasars haben rund 10 Milliarden Jahre Reisezeit mit Lichtgeschwindigkeit hinter sich. Sie wurden ausgesendet, als unser Sonnensystem noch gar nicht existierte. Das existiert nämlich erst seit etwa 4,6 Milliarden Jahren. Die Signale sind also mehr als doppelt so alt wie die Erde. Empfangen wurde mit SDR, Software Defined Radio. Das kennen wir auch inzwischen im Amateurfunk. Start hardwaremäßig spezialisierter, fest verdrahteter Empfangstechnik wird Software und digitale Signalverarbeitung eingesetzt. Abtastung, Filterung, Frequenzumsetzung und Korrelation erfolgen rechnergestützt. Das ist hier besonders nützlich, weil saubere Zeitreferenzen, stabile Oszillatoren und präzise Signalverarbeitung notwendig ist. Das findet im Amateurfunk auch bei EME-Betrieb, bei den ganzen digitalen Modes wie FT8, die mit geringen Signalstärken arbeiten, oder anderen Experimenten Verwendung. Doch was hat das mit der Mondexpedition zu tun? Nun, die Quasare gelten in der Raumfahrt als nahezu unbewegliche Fixpunkte am Himmel, so wie für uns der Polarstern, aber im Radiobereich. Ihre enorme Entfernung macht sie ideal zur Kalibrierung von Antennen. Man muss nicht befürchten, dass sie sich irgendwie bewegen, infolge der Rotation der Erde um die Sonne. Auch Empfangsketten können so gut überprüft werden und sie dienen als Referenzsignale für Navigations- und Kommunikationssysteme. Speziell bei Artemis II waren dies wichtige Vergleichsdaten, um Funkverbindungen im Erdnahen und im Raum zum Mond hin zuverlässig auszulegen und zu testen. Danke für den Bericht an Peter Gülzow, Delta Bravo 2, Oskar Sierra und Thomas Tellkamp, Papa Alpha 8, Zulu. Ein Beitrag von Wolf Dieter, Delta Lima 2, Mike Charlie Delta.

Mit generativer künstlicher Intelligenz, Sprachbots wie ChatGPT, will man heute alle Fragen lösen. Speziell auf den Amateurfunkbetrieb konfiguriert ist dabei hamgbt.co, also die Adresse ist hamgbt.co. Wenn man sich hier einen Account anlegt und dann Rufzeichen, Locator und Funkanlage hinterlegt, kann man den Chatbot anschließend fragen, wo man aktuell erfolgreich funken kann. Auf den Kurzwellenbändern gibt HamGBT dabei unter Auswertung des aktuellen Funkwetters Rückmeldungen zu Funkchancen und den aktuell aktiven FT8 QRGs. Zum 70-Zentimeter-Band kommen dagegen nur allgemeine, eher triviale Hinweise, weil aufgrund der geringen Reichweite hier üblicherweise keine Einträge gehörter Stationen in die X-Clustern existieren. Stattdessen können Listen der erreichbaren Umsetzer oder ein geeignetes Setup einer Station für Satellitenfunkbetrieb abgefragt werden und es werden aktuell erreichbare Satelliten angezeigt. Allerdings werden selbst in 160 Kilometer Umkreis in Südbayern keine Umsetzer aufgelistet. Offensichtlich sind für Deutschland hier keine Daten hinterlegt. Der Dialog ist aktuell in Englisch und Spanisch möglich. Der Dienst ist in den USA beheimatet und fragt deshalb zunächst nach den dortigen Lizenzklassen, weiß aber zumindest, dass in Deutschland andere Frequenz- und Leistungsgrenzen gelten. Für erfahrene Funkamateure dürfte HamGBT eher eine Spielerei sein. Für unlizenzierte Neulinge ohne eigene Anlage könnte es auch vielleicht ganz interessant sein, so einmal vorab unverbindlich die Möglichkeiten auszuloten. Also die Adresse ist hamgbt.co. Ein Beitrag von Wolf Dieter, Delta Lima 2, Mike Charlie Delta.

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1: Hallo liebe DX-Freunde und Funkamateure. Die moderne Technik ist schon eine tolle Sache. Sie ermöglicht grenzenlose Kommunikation, Bequemlichkeit im Alltag und auch eine umweltfreundliche Energieversorgung. Aber sie hat auch so ihre Schattenseiten. Weil heute ohne Computersteuerung keine Waschmaschine mehr wäscht, kein Auto mehr fährt und auch eine Solaranlage keinen Strom erzeugt, ist heute alles vernetzt und das meist per Funk. Und genau das kann zu einem existenziellen Sicherheitsrisiko werden. Wo Computer sind, sind auch Hacker nicht weit. Sie können Systeme angreifen. Von einem geradezu bizarren Fall von Sicherheitslücken berichtete vor kurzem Heise Online in einem Artikel vom 7.7.26. Im Fokus stehen Wechselrichter der chinesischen Firma Heumiles, deren Produkte geradezu ein Albtraum für die Sicherheit sind. Der Ausbau der Solarenergie ist sicher zu befürworten, erlaubt er uns doch Unabhängigkeit von fossilen Energien und Ölimporten. Aber er führt zu neuen Abhängigkeiten und zu eklatanten Defiziten bei der IT-Sicherheit. Vor allem chinesische Hersteller fallen immer wieder unangenehm auf, auch in Bezug auf die elektromagnetische Verträglichkeit. Darüber haben wir ja hier auf Radio DARC schon mehrfach berichtet. Viele Funkamateure leiden unter den schlecht gefilterten Wechselrichtern, die das Frequenzspektrum zumüllen. Noch einen drauf setzte aber eine kürzlich entdeckte weitreichende Sicherheitslücke des gerade erwähnten Herstellers Heumiles. Er erreicht nach eigenen Angaben rund 20% des europäischen Marktes für Mikrowechselrichter. Diese sind in Balkonkraftwerken und kleinen Dachsolaranlagen verbaut. Der Sicherheitsforscher Benedikt Heinz alias Hunz hat sie zusammen mit dem Chaos Computer Club aufgedeckt. Mit einfachen Mitteln aus der elektronischen Grabbelkiste und wenig Know-how ist es demnach möglich, Solaranlagen in der Nachbarschaft im Vorbeifahren zu manipulieren, abzuschalten oder dauerhaft unbrauchbar zu machen. Das Problem liegt laut den Schwachstellenbeschreibungen in den Funkprotokollen, über die die Wechselrichter der HM- und HMT-Serien mit den zugehörigen Steuereinheiten kommunizieren. Der Austausch erfolgt unverschlüsselt über die Frequenzbänder 868 MHz und 2,4 GHz. Das alleine ist schon eine unverzeihliche Nachlässigkeit. Hobbybastler und Open-Source-Projekte gingen bisher davon aus, dass Angriffe zumindest die Kenntnis der individuellen Seriennummer des Geräts voraussetzen. Doch Benedikt Heinz entdeckte eine undokumentierte Funktion in der Firmware. Wird ein sogenannter Rundrufbefehl ausgesendet, antworten alle erreichten Heumiles-Wechselrichter in der Umgebung und übermitteln ihre Seriennummer im Klartext per Funk. Bei experimentellen Tests reichte ein modifizierter, handlicher Scanner im Wert von 50 Euro aus, um innerhalb von 20 Minuten 2 Dutzend fremde Wechselrichter samt ihrer eindeutigen Identifikationsnummern und Model-IDs zu lokalisieren. Da die Reichweite der Funksignale mehrere hundert Meter betragen kann, ließe sich eine solche Angriffshardware sogar problemlos in ein Auto packen, um ganze Wohngebiete systematisch zu erfassen. Sobald ein Angreifer im Besitz der Seriennummer ist, steht ihm das ganze Spektrum der Gerätefernsteuerung offen. Da die Integrität der Datenpakete nur durch simple Prüfsummen geschützt wird, die sich bei Modifikation mathematisch leicht neu berechnen lassen, existiert keine echte Authentifizierung. Und was kann ein Angreifer damit machen? Er kann die Wechselrichter nach Belieben ein- und ausschalten und Leistungslimits manipulieren. Über den ungeschützten Funkbefehl zur Aktualisierung der Firmware lässt sich sogar Schadsoftware einschleusen. Der Forscher demonstrierte das anhand eines eigenen Testprogramms, das die Relais und die LEDs des Wechselrichters in Dauerschleife schaltete. Werden gezielt sensible Netzparameter verändert oder die internen Speicherbereiche des Bootloaders gelöscht, drohen sogar Brände, elektrische Unfälle oder die Zerstörung des Geräts. Das lässt sich danach nur noch durch Öffnen des Gehäuses reparieren. Der Hersteller Heumals wurde mit diesen verstörenden Resultaten konfrontiert. Aber anstatt dankbar zu sein und die Sicherheitslücke abzustellen, reagierte er auf die Testergebnisse des Chaos Computer Clubs irritiert bis gar nicht. Bisher gibt es auch keinen Software-Patch zur Abhilfe. Auch staatliche Aufsichtsbehörden winken ab. Mögliche plötzliche Leistungseinbrüche im Gigawattbereich durch ein koordiniertes Abschalten von Solaranlagen könnte von den Netzbetreibern angeblich abgefangen werden. Wer es glaubt, wird selig, denn gerade eine solche massenhafte Abschaltung von Solaranlagen führte am 28. April 2025 in Spanien zu einem landesweiten Stromausfall. Offenbar ist das Verschließen der Augen die angesagte Strategie der Hersteller. Der Chaos Computer Club, mit dem der DAC übrigens eng kooperiert, warnt schon seit Jahren vor den wachsenden und systematischen Gefahren beim Ausbau des Internets of Things. IT-Sicherheit im Energiesektor dürfe nicht erst bei Großkraftwerken anfangen, sondern müsse auch im Vorgarten und auf dem Balkon gelten. Die Hacker fordern verbindliche Mindeststandards und ein Verbot von Einspeisegeräten in der EU, die Firmware-Updates ohne kryptografische Authentifizierung via Funk akzeptieren. Bis echte Patches vorliegen, bleibt Betreibern als Notlösung nur, über die Originalsoftware ein Diebstahlschutzpasswort zu vergeben, die Abfrageintervalle in Open-Source-Tools drastisch zu erhöhen oder die Solarmodule physisch vom Wechselrichter zu trennen. Bleiben Sie skeptisch, bleiben Sie sicher. Bis zum nächsten Mal. Eva Maria, DG9 MFG.

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1: Vergangene Woche gab es ein astronomisches Großereignis. Das war eine Sonnenfinsternis, die bis zu 90% Bedeckung in Deutschland erreichte. Abgesehen davon, dass so etwas immer ein beeindruckendes Himmelsschauspiel ist, interessierten sich auch die Funkamateure dafür. Denn die plötzlich nachlassende Sonneneinstrahlung wirkt durchaus auch auf die Verhältnisse in der Ionosphäre ein. Unser Funkwetterspezialist Christian Reiber, Delta Lima 8 Mike, Delta Whisky vom HF-Referat des DARC, gibt uns ein paar Details dazu und beleuchtet auch die aktuellen Verhältnisse bei der Wellenausbreitung.
2: Ja, eine totale Sonnenfinsternis erlaubt es, der Ionosphäre ein wenig in die Karten zu schauen. Allerdings sollte man sich dafür im oder zumindest nahe des Kernschattens befinden, also der Zone der totalen Verfinsterung, die letzten Mittwoch von Grönland und Island kommend über den Ostatlantik, Nordspanien und die Balearen verlief. Dort kann man dann beobachten, wie die D-Region rapide ihre dämpfende Wirkung auf die Kurzwelle verliert, weil ohne Sonne die Ionisation unmittelbar aufhört und die noch relativ hohe Gasdichte in etwa 60 Kilometer Höhe dazu führt, dass die freien Elektronen binnen weniger Sekunden vollständig rekombinieren. Der E-Region passiert kurz darauf dasselbe und dann ist die Bahn frei zur F-Region. Hier rekombinieren die Elektronen nur noch sehr langsam zu neutralen Atomen. 3 Minuten ohne Sonne bleiben da praktisch ohne Wirkung. Und so kann man dann im Kernschatten mitten am Tag auf 80 und sogar 160 Meter QSOs machen. Aber eben nur diese paar Minuten. Denn ebenso schnell wie D- und E-Region verschwunden waren, tauchen sie auch wieder auf, sobald die Sonne wieder strahlt. Abgesehen davon ist eine totale Sonnenfinsternis natürlich vor allem optisch ein absolutes Ausnahmeerlebnis. In Deutschland müssen wir darauf bis 2081 warten. Aber am 2. August des nächsten Jahres gibt es bereits die nächste in Europa. Und wieder hat Spanien das Glück, dabei zu sein. Allerdings nur der äußerste Süden. Diese Finsternis wird eine außergewöhnlich lange Totalitätsphase haben. Etwa 4,5 Minuten in Gibraltar und fast 6,5 Minuten im südlichen Ägypten. Aber erstmal scheint die Sonne jetzt wieder, im extremen Ultraviolett und Röntgen allerdings ein wenig schwächer als letzte Woche. Denn der solare Flux fiel deutlich unter 100 Einheiten und beendete seine Talfahrt am letzten Sonntag erst bei 94 Einheiten. 2 Tage lang wurden nicht mal mehr C-Flares beobachtet. Danach ging es wieder aufwärts, allerdings zunächst sehr verhalten, bis dann am Mittwoch die ehemalige Region 4493 am östlichen Sonnenrand wieder auftauchte und den Flux auf 110 Einheiten am Donnerstag hob. Das Erdmagnetfeld blieb meist ruhig, nur nicht am letzten Wochenende. Da erreichte uns noch eine Plasmawolke eines koronalen Masseauswurfs und der Samstagabend sah einen veritablen Magnetsturm. Die MUF ging erneut von 25 auf unter 20 MHz zurück und selbst eine weitere kurze aktive Phase des Erdmagnetfelds am Dienstag hinterließ deutliche Spuren in der Ionosphäre. Eine für Mittwoch erwartete weitere Störung blieb dann aber aus. Dass trotz wenig Aktivität doch so viel im Erdmagnetfeld los ist, liegt an Filamenten, riesigen Magnetfeldbögen auf der Sonne, die Plasma einschließen, dass sie bei ihrem Zusammenbruch explosionsartig ins All entlassen. Von diesen Filamenten gibt es zurzeit ungewöhnlich viele und manche davon überspannen mehrere 100.000 Kilometer. Die Sonnenaktivität sollte weiter ansteigen, denn am Sonntag soll eine weitere aktive Region von der Sonnenrückseite kommen, die in den letzten Tagen ein deutliches Wachstum gezeigt hat. 110 bis 140 Einheiten sind für die nächste Woche zu erwarten. Das Erdmagnetfeld behält dabei noch seine ruhige Grundtendenz. Allerdings kann jederzeit wieder ein Filament kollabieren und einen Masseauswurf auslösen. Es kann also quasi aus dem Nichts zu einem Magnetsturm kommen, der dann 1 bis 2 Tage die Grenzfrequenz drückt und die polaren Pfade auf den Lowbands schließt. Für die Lowbands werden die Zeiten jetzt aber wieder besser, denn der Tag beschleunigt seinen Rückzug. Am oberen Ende bleibt es bei 20 und 17 Meter als zuverlässigsten Bändern, 15 Meter ist bei ruhiger Magnetik nutzbar, für die X vor allem am Tagesrand. 12 und 10 Meter öffnen sporadisch in südliche Richtungen. Apropos sporadisch. Sporadik E war letzte Woche wieder gut in Form, am Mittwoch auch nochmal kurz auf 2 Meter. Es könnte allerdings auch ein letztes Aufbäumen gewesen sein. Wir werden sehen. Good DX.
3: Das war es nun für heute. Wir sind leider schon wieder am Ende von Radio DARC angelangt. Die Sendung der vergangenen Stunde war ein Programmbeitrag des gemeinnützigen Deutschen Amateur-Radioclubs e.V. Die Redaktion hatte Rainer Englert, Delta Foxtrot 2, November Uniform. Verantwortlich für die Ausgabe bei Radio Ostfriesland war Rüdiger Schwon, Delta Foxtrot 2, Romeo Sierra. Wenn Sie wollen, hören wir uns nächste Woche wieder, zur gleichen Zeit. Das Redaktionsteam freut sich auf Rückmeldungen unter radio@darc.de. Auf Wiederhören, tschüss und 73, bis zum nächsten Mal.

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1: Ich bin Babit Büchner. Die SPD macht innerhalb der Bundesregierung Druck für einen besseren Schutz vor Hitze und weiteren Folgen des Klimawandels. Es brauche eine Kraftanstrengung des gesamten Staates, heißt es in einem gemeinsamen Papier der SPD-geführten Ministerien.
2: Bund, Länder, Städte und Gemeinden müssen an einem Strang ziehen beim Klimaschutz. Das ist im deutschen System aber gar nicht so einfach. Dafür müsste das Grundgesetz geändert werden. Etwa damit der Bund Dinge mitfinanzieren kann, die eigentlich in den Händen der Kommunen liegen. Mehr Hitzeschutz in Kliniken oder mehr Grün in Städten. Die SPD-Minister schlagen außerdem einen nationalen Hitzeaktionsplan vor. Allein in diesem Jahr hat die starke Hitze zu mehr als 12.000 Toten geführt. Deutlich mehr als sonst in ganzen Jahren. Thomas Bremser, Redaktion.
1: Vorsichtiges Aufatmen in Monschau. Die Feuerwehr fährt ihren Einsatz dort zurück, weil sich die Lage entspannt hat. Einsatzleiter Philipp Krüger sagte am Morgen:
3: Aktuell steht der Wind noch sehr günstig, sodass die Bereiche im Monschauer Raum nicht im Gefahrenbereich liegen.
1: Das Brandareal im belgischen Hohenfenn reicht nahe an Monschau auf deutscher Seite heran. Momentan sei aber keine Evakuierung geplant, heißt es von der Stadt. Bei einem Unfall mit einem Reisebus aus Polen sind in Ungarn 12 Menschen ums Leben gekommen. Fast 50 weitere wurden zum Teil schwer verletzt, teilte der ungarische Rettungsdienst mit. Der Bus war von der Fahrbahn abgekommen und in den Straßengraben gestürzt. Nach ersten Erkenntnissen der Polizei war der Fahrer am Lenkrad eingeschlafen. Er wurde festgenommen. Nach Medienberichten waren 14 Rettungswagen im Einsatz, um die Verletzten zu bergen. Und zum Sport. Es ist die 5. deutsche Goldmedaille bei der Leichtathletik-EM in Birmingham. Amanal Petros ist zum ersten Mal Marathon-Europameister. Er gewann das Rennen in 2 Stunden, 9 Minuten und 11 Sekunden. Silber ging nach Italien, Bronze an Israel. Am Abend stehen dann die letzten EM-Entscheidungen in Birmingham an, unter anderem im Stabhochsprung der Männer und im Weitsprung der Frauen.
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1: Das Wetter, die aktuelle Vorhersage des Deutschen Wetterdienstes. In der Südhälfte werden es heute nochmal schwülheiße 28 bis 33 Grad. Es gibt dazu am Nachmittag aber kräftige Schauer und Gewitter. Ansonsten pendeln sich die Temperaturen zwischen 20 und 27 Grad ein. Im Norden und in großen Teilen der Mitte bleibt es dabei trocken. Die große Hitze ist damit erstmal vorbei. Auch die neue Woche startet mit Wolkenschauern und Gewittern, vor allem im Süden, bei nur noch 20 bis 26 Grad höchstens.
0: Das waren die Nachrichten.
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5: Ja, das bewährte Team, das sind zum einen Lena Düff, Johann Dirksen, ich bin André Kaut. Wir sind auch redaktionell für diese Sendung verantwortlich. Freuen uns, dass Sie wieder eingeschaltet haben. Na, wir haben wieder einiges für Sie heute. Wir werden uns mit dem BSV Kickers Emden beschäftigt, der ja eine Horrorwoche hinter sich hat. 2 Niederlagen, weitere Verletzte, dazu später mehr. Und wir sind live bei den Spielen Concordia Ihove gegen den TuS Middels und TuS Leerhave Hofel gegen Grün-Weiß-Virl. Natürlich bekommen Sie alles Aktuelle bei uns auch geliefert. Also prall gefüllt wieder unser Programm bis 18 Uhr. Schön, dass Sie eingeschaltet haben. Moin zusammen.

0: Miau.
1: Ja, liebe Zuhörer, wir starten in die Bezirksliga mit unserer Berichterstattung, und zwar in Ihrhofe. Dort ist der TuS Mils zu Gast und Bene Oldix, er wird uns erzählen, wie das Spiel läuft, was passiert ist, ob Tore gefallen sind und ja, ob was Besonderes los ist. Bene, herzlich willkommen.
2: Ja, herzlich willkommen auch aus Ihrhofe. Liebe Grüße. Ja, bei bestem Wetter spielen wir hier heute gegen Mils. Gerade ist eine Unterbrechungspause, hat sich ein Milsler Spieler ziemlich schwer verletzt, anscheinend am Knie. Wir haben jetzt 6 Minuten gespielt, es gab gerade schon auch für Ihrhofe eine gute Chance und aber auch 2 sehr, sehr gute Chancen für Mils. Also da hat ja unser Torwart Behrens sehr gut reagiert und somit steht es jetzt 0-0 in der Anfangsphase.
1: Ja, ihr müsst ja dringend was tun. Ihr habt auch 0 Punkte und steht auf einem Abstiegsplatz, was zur Zeit der Saison nichts zu sagen hat. Aber naja, weiterhin sind natürlich Punkte gefragt.
2: Ja, genau. Es ist immer das Wichtigste, dass der Ball über die Linie kommt. Das ist ja beim Fußball so das Wichtigste. Und da sind wir jetzt noch nicht so gut, aber wir hoffen, dass wir heute Auftrieb kriegen und punkten gegen Mils und dann, dass wir auch in Zukunft, so, beziehungsweise im nächsten Spiel, das ist ja schon nächste Woche in Bunde, dass wir da punkten. Also wir müssen schon Gas geben. Aber ja, wir waren im Norden auch kurz davor, aber sind eben halt individuelle Fehler, die dann zur Niederlage geführt haben.
1: Ja, wir haben mitgekriegt. Bene, wir danken dir fürs Erste, für deine Informationen bis jetzt. Und dann werden wir gucken, wer das bei euch als Erstes durchschießt. Ja?
2: Ja, bitteschön.

0: Ja, unsere zweite Partie in der Bezirksliga lautet TuS Leerverhofel gegen Grün-Weiß Viertel. Die Viertler sind ja der meistgenannte Meisterfavorit, aber Leerverhofel, die mischen da oben ganz schön mit. Und Marco Thies ist vor uns in Leerverhofel vor Ort und der wird uns schildern, wie der Spielplan ist und wie das Spiel so läuft, Marco. Herzlich willkommen.
1: Ja, moin aus Hafe.
0: Was gibt der Spielstand zu sein her?
1: Ja, wir haben leider gerade das 0-1 kassiert nach einem Standard, nach einem Meckenstandard. Hat Viertel trocken verwandelt, aber es war bisher sehr ausgeglichen. Wir hatten auch zwei, drei Torchancen, also von daher sind wir noch guter Dinge, dass hier noch was zu holen ist.
0: Habt ihr die stärkste Mannschaft auf dem Platz zurzeit?
1: Ja, wir haben ja aktuell durch eine Rotsperre den Mike Plain nicht dabei. Aber ansonsten haben wir eigentlich alle an Bord, die wir so brauchen. Leider Ole Gerken hat sich letzte Woche in Riepe einen Kreuzbandriss geholt. Der ist leider natürlich auch verletzt, nicht dabei und fällt länger aus. Aber ansonsten haben wir unsere Jungs soweit am Start.
0: Aber das könnt ihr soweit kompensieren?
1: Das können wir kompensieren, ja.
0: Okay. Marco, fürs Erste, da ist das. Wir rufen nachher nochmal an, wenn es zur Halbzeitpause geht und gucken, wie es dann aussieht für euch.
1: Ja, alles klar.
0: Erstmal recht schönen Dank.
1: Danke euch, bis dann.
0: Tschüss. Ciao.

0: Ja. 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Und wir wollen uns jetzt mal mit den BSV Kickers Emden beschäftigen. Die haben ja eine Horrorwoche hinter sich. 2 Niederlagen, davon eine ziemlich derbe mit 2:6 bei Eintracht Norderstedt. 2 weitere Verletzte, 1 rote Karte, mehr geht eigentlich gar nicht. Und gestern war der Aufsteiger Eimsbütteler TV zu Gast. Dazu jetzt eine ganz kurze Zusammenfassung von Löhner Düf. Und nach der nächsten Musik will ich dann mit Johann Dirksen, denn der hat die Partie gestern beobachtet, mal ins Kollegengespräch gehen. So, Lena, du bist jetzt erstmal dran.
1: Bittere Heimniederlage für Kickers Emden. Die Ostfriesen haben am Samstagabend mit 2:3 gegen den Regionalaufsteiger Eimsbütteler TV verloren. Kickers führte durch Treffer von Bogdan Schubin und Theo Schröder nach 29 Minuten mit 2:1, ehe Jannis Wanken nach einer Notbremse die rote Karte sah. Nach dem Seitenwechsel kassierten die

0: Ja, BSV Kickers Emden, Thema in dieser Stunde, der ranghöchste ostfriesische Vertreter. Ich sagte es bereits, hat eine Horrorwoche hinter sich. Da verliert man in Norderstedt 2-6, muss dann auch noch zu Spielbeginn die Verletzung von Fabian Herbst notieren, der sich beim Aufwärmen verletzt hat und wohl länger ausfällt. Dazu später im Bericht mit Lena Düf. Dann verletzt sich gestern während des Spiels auch schon ziemlich früh Luc Ihorst, eigentlich eine Garantie für den Angriff. Was er genau hat, wissen wir auch noch nicht. Es sah wahrscheinlich nicht ganz so schlimm aus, aber gut, da warten wir ab, was da passiert. Dann gibt's noch eine rote Karte für Warnken. Ja, und dann verliert man das Spiel 2-3. Mein Kollege Johann Dirksen hat das Spiel beobachtet, war gestern vor Ort und wir wollen mal seine Eindrücke zusammenfassen. Ja, Johann, 2-3 verloren. Verdienter Sieg für die Gäste aus Eimsbüttel?
1: Verdient würde ich nicht sagen, aber nach den Umständen, die passiert sind, ist das Ergebnis schon in Ordnung. Aber naja, normal hätte es anders laufen können. Man ging früh in Führung in der dritten Minute. Ein wunderschönes Tor. Und da dachten alle so, jetzt Aufsteiger, jetzt läuft es und so weiter und so fort. Und dann auf einmal lag im Mittelfeld der Ihorst und hielt sich das Knie. Was da genau passiert ist, es war keine gegnerische Einwirkung, es war kein Gegenspieler, er hat sich gedreht oder was, ob das Knie stehen geblieben ist oder der Unterschenkel stehen geblieben ist, das Knie verdreht hat, man weiß es nicht, man kann es nicht so aussagen, das konnte nicht man sehen. Aber er lief vom Platz, das ist schon mal ganz gut, er wurde nicht getragen oder gestürzt, sondern er lief ganz alleine vom Platz. Ja, dann kam das Gegentor, da waren natürlich alle geschockt. Und das war auch wieder so ein Tor, was ähnlich in Norderstedt passiert ist. Man verteidigte zum Tor hin alles und vergaß den Rückraum und dann fiel das 1-1.
0: Tja, und ich hake da mal ein, der Unglücksvogel gestern, der einen rabenschwarzen Tag erwischte, war der Warnken, denn er war ja eigentlich an diesem Tor mitbeteiligt, wenn ich das richtig gesehen habe im Livestream. Ja. Und dann kriegt er auch noch die rote Karte, weil er zu spät kommt und dann die Notbremse zieht. Ja, da fragt man sich natürlich immer, ist das möglich? Der Torwart ist ja auch noch da. Riskiert man da was? Eine rote Karte oder riskiert man ein Tor? Aber wenn man selbst Fußball gespielt hat, weiß man das natürlich, dass man da instinktiv handelt. Und so wird es auch Warnken getan haben, hat seiner Mannschaft natürlich dadurch einen Bärendienst erwiesen. Vielleicht muss man dazu sagen, in der Abwehr, das stimmt einiges nicht. Ich glaube, da besteht auch noch Handlungsbedarf. Und ich denke mal, da wird sich auch Henning Grieselmann seine Gedanken machen. Wie hast du die Abwehr gesehen?
1: Ja, die Abwehr war ein Hühnerhaufen, will ich nicht sagen. Aber die war ziemlich verunsichert auf die schnellen Leute aus Eimsbüttel. Die waren schon sehr, sehr gefährlich. Und wie du eben gesagt hast, die Notbremse, jeder Spieler macht sie. Ich hätte sie auch gemacht, ja. Aber es stand 2-1 und man hätte auch noch den Torwart gehabt und man hätte eventuell das 2-2 gefangen. Wäre mit 11 Mann auf dem Platz geblieben, hätte man das drehen können, weiß man nicht. Das Spiel dauert 90 Minuten und dann muss man weitersehen. Aber in der Abwehr, da fehlt mir einer, der so ein bisschen vorangeht, der da auch mal laut wird, der da auch mal, auf Deutsch gesagt, dazwischen haut und einfach mal sagt, so, jetzt geht's aber los und hier geht's lang und du hast die und die Aufgabe. Und das fehlt auf dem Platz. Vom Trainer will ich nicht sagen, dass der hat die Möglichkeit einzugreifen, aber auf dem Platz muss er einen haben, der das auch managt. Und der fehlt in meinen Augen.
0: Also man kann es aber auch nicht allein an Fabian Ernst festmachen, dass der jetzt nun ausfällt.
1: Habe ich auch nicht getan, André.
0: Nein, das habe ich auch damit nicht gesagt. Ich meine das nur allgemein und da muss man auch Björn Lindemann in Schutz nehmen, der das gar nicht hat als Ausrede gelten lassen, dass er gefehlt hat. Es ist einfach in der Abwehr, da sind junge Spieler, die müssen erstmal sich daran gewöhnen. Aber wie gesagt, da fehlt jetzt hinten natürlich jemand, der das Ganze ein ganz klein wenig ordnet, der die Zügel da hinten in die Hand nimmt. Wir werden gespannt sein, da wird mit Sicherheit was passieren. Dann nach dem Spiel habt ihr sehr, sehr lange auf die PK, auf die Pressekonferenz warten müssen, weil, Johann?
1: Ja, nach dem Spiel, ich war im Innenraum und wollte Interviews machen. Das war aber leider nicht möglich. Die Spieler waren sehr schnell verschwunden und da gab es kaum was für die Presse. Und der Trainer und Co-Trainer und Nils Janssen, die standen sehr lange Zeit auf dem Platz zusammen mit vier Leuten und diskutierten natürlich über das Spiel, schätze ich mal. Und dann bin ich zur PK und dann, ja, da erschienen die auch erst Viertelstunde, 20 Minuten später. Unser Stadionsprecher Gerd Kralodat sagte zu mir, ja, wenn die nicht gleich kommen, dann machen wir keine PK mehr.
0: Ja, gut. Und die war dann auch ziemlich einsilbig. Die beiden Trainer haben sich nur kurz, eine knappe Minute, glaube ich, geäußert. Da kam auch nicht viel, aber was will man da sagen? Sicher ein froher Trainer aus Eimsbüttel, aber der dann auch noch sehr objektiv war. Und ja, was will Björn Lindemann in der momentanen Situation sagen? Man ist natürlich nach so einem Spiel geschockt und ja, dann fehlen so ein ganz klein wenig die Worte. Jetzt geht's am kommenden Wochenende zu Atlas Delmenhorst und das ist ja auch so ein Spiel, was nicht so in diesen alltäglichen Regionalliga-Rahmen reinpasst. Die Spiele gegen Oldenburg, Delmenhorst und Meppen sind was Besonderes. Meppen müssen wir da mal ausklammern, weil da die Fanfreundschaft ja unter den beiden Mannschaften besteht. Was man zu den Spielen gegen den VfB Oldenburg oder Atlas Delmenhorst, da ist doch schon von beiden Seiten ziemlich viel Feuer drin.
1: Ja, Delmenhorst ist immer ein sehr, sehr schönes Spiel und aufregendes Spiel, genau wie gegen Oldenburg. Aber ich sage mal, Delmenhorst ist eine andere Nummer wie Oldenburg. Delmenhorst, schätze ich, diese Saison ist der Aufsteiger nicht so stark ein. Nichtsdestotrotz kann man da auch verlieren. Aber ich glaube, da sind die Emder-Fans und Jungs, die da auf der Bühne stehen, schon so nah an den Spielern dran, dass sie denen das vermitteln können, dass das ein Derby ist, dass das nicht zu verlieren ist. Ich muss aber nochmal zurückkommen auf Björn Lindemann bei der PK. Er hat sich vor seine Mannschaft gestellt und er hat auch gesagt, mit 10 Leuten haben wir alles rausgehauen, was da war. Das kann man auch nicht verneinen. Die Mannschaft hat sich bemüht und gekämpft. Man kann das denen nicht abstreiten, dass sie ihre Leistung nicht abgerufen haben. Es lief einfach nicht.
0: Nein, ich denke mal, wir müssen da jetzt auch gar nicht mal so schwarz sehen, auch wenn es 2 Niederlagen hintereinander gegeben hat. Die Mannschaft, die wird sich fangen. Die Verletzten werden zurückkommen. Einer ist ja gestern schon zurückgekommen, nämlich Marvin Benjamins, der von Preußen Münster gekommen ist. Und ja, wenn man dann mal drauf schaut auf die Auswechselbank, da saßen nur 5 Feldspieler, Miyamoto, Moritz Busch, Semin Kojic, angesprochener Marvin Benjamins und Jeremy Najjar. Also da sieht man doch, dass von 22 Spielern da eine ganze Menge fehlen und man hofft natürlich auch, dass die zurückkommen und ich denke mal, dann wird das auch in der Mannschaft anders aussehen.
1: Wobei ich den Miyamoto, der in der zweiten Halbzeit kam, für einen sehr starken Spieler hatte. Der hat in der zweiten Halbzeit ein super Spiel gemacht in der Abwehr. Also das kann man ihm nicht abstreiten. Der war überall, der war sogar mit vorne im Angriff und hat viele, viele Flanken geschlagen, die aber aufgrund der Unterzahl natürlich ins Leere gingen manchmal.
0: Ja gut, also wir setzen die Hoffnung auf die kommenden Spiele. Und ich denke mal, da werden wir auch noch eine andere Mannschaft sehen. Johann, wir werden weiter beobachten. Du bist ja häufiger mit dabei. Und ja, dann drücken wir mal die Daumen, dass es in Delmenhorst klappt.
1: Da wollen wir von ausgehen.

0: Glückwunsch. Ja,
1: wir kommen zurück nach Jehofe, dort ist ja wahrscheinlich der Tus Mille zu Gast und Ben Holdix ist vor Ort. Vorhin ist 0-0 in der letzten Schaltung. Wir gucken mal, ob da schon was passiert ist. Bene, sag uns bitte, was los war.
0: Ja, ich hatte im ersten Aufschlag hatte ich ja berichtet, dass Mittels sehr gute Chancen hatte. Das hat sich leider nicht weiter durchgesetzt. Jetzt führt Jehofe jetzt in der 37. Minute mit 3-0 tatsächlich. Sie belohnen sich jetzt für die Chancen und nutzen ihre Chancen konsequenter als in den vorigen Spielen. Und führen jetzt verdientermaßen 3-0.
1: Dann
0: obwohl Mittels auch noch gut im Spiel ist, und aber jetzt sind sie gerade noch ein bisschen verunsichert.
1: Ja, das ist ja scheint eine deutliche Angelegenheit zu werden. Wie lange habt ihr noch bis zur Halbzeit?
0: Acht, neun Minuten. Ist noch ein bisschen. War auch eine Unterbrechung. Insofern wird dann noch ein bisschen nachgespielt werden.
1: Ja, du hast von einem verletzten Spieler gesprochen. Ist das richtig?
0: Ja, genau. Das war die Nummer 20 von Mittels. Ich habe da jetzt keinen Überblick, wer das genau ist. Der ist aber mittlerweile ausgewechselt. Wir wünschen ihm natürlich auf diesem Wege gute Besserung.
1: Ja, da schließen wir uns an und bedanken uns jetzt mal bei dir für die erste Halbzeit, die du uns kommentiert hast, und hören uns in der zweiten Halbzeit nochmal wieder, wenn es heißt Concordia Hofe gegen TuS Mittels. Dankeschön, Ben Olix.
0: Bitteschön.

0: Ja, Le Havre Hovel gegen Grünwalsviertel ist unsere nächste Partie. Grünwalsviertel und ihr Hofe spielen. Ihr Hofe, Entschuldigung. Grünwalsviertel und Le Havre spielen oben mit. Zurzeit in der Tabelle, was noch viel, nicht viel aussagt, aber das Spiel in Le Havre kommentiert Marco Thies. Marco, wie steht's bei euch?
1: Ja, immer noch 0-1 leider, aber wir sind wirklich dran. Also wir haben jetzt ein klares Torchancen plus und das ist eigentlich jetzt glücklich für Viertel. Das ist, ja, dass sie noch in Führung liegen mit 1-0. Also wir sind wirklich dran am Drücker. Gab es auch einige gelbe Karten für Viertel, weil wir nur mit Foul zu stoppen waren. Also von daher sind wir guter Dinge, dass hier noch was zu holen ist.
0: Ist euer Torjäger ins B dabei?
1: Ja, Pascal Menken, der ist,
0: ja,
1: ist
0: den
1: dabei.
0: Meine ich jetzt.
1: Genau. Ja, spielt.
0: Und der hat auch schon ein paar Torchancen gehabt.
1: Ja, er hatte auch schon Torchancen. Also wir sind jetzt Torchancen gut verteilt. Also wie gesagt, wir sind am Drücker jetzt. Von Viertel außer Standard kommt jetzt aktuell nicht so viel tatsächlich.
0: Man sollte eigentlich sagen, dass Viertel ist der meistgenannte Meisterfavorit. Dass er da beim Aufsteiger eine ganz klare Duftmarke setzen kann. Aber das scheint ja nicht so zu sein.
1: Nee, das ist, oh, jetzt geht's gerade, ja, das geht mal gut. Also, nee, momentan muss ich sagen, ist Le Havre gut dabei. Wir halten gut dagegen und haben, wie gesagt, auch einen Torchancenplus aktuell.
0: Gut, dann müssen wir gucken, wie es in der zweiten Halbzeit aussieht. Dann hören wir uns wieder und wir bedanken uns jetzt mal bei dir,
1: ja,
0: von der
1: gerne.
0: Partie Hofel gegen Viertel.
1: Bis später. Ciao.

15:51 Uhr haben wir es inzwischen. Bevor es jetzt gleich in die Nachrichten geht, wollen wir mal ganz schnell einen Blick in die verschiedenen Ligen werfen und auf die Zwischenstände schauen. Beginnen wir mit der Regionalliga. 5 Spiele finden am heutigen Sonntag statt. 3 davon haben um 14 Uhr begonnen. Die Zwischenstände: Hamburg SV 2, Drochtersen-Assel 1:4, St. Pauli 2, Werder Bremen 2, 2:1, Hannover 96 2, Atlas Delmenhorst 0:1. Und um 15 Uhr begonnen haben 2 Partien: Bremer SV HC Hannover und FSV Schöningen SV Todesfelde. In beiden Spielen noch keine Tore. Dann geht's rein in die Oberliga Niedersachsen. Dort gibt es, habe ich nur 2 Zwischenstände für Sie. Wilhelmshaven führt gegen Bersenbrück 1:0. Und der Hieslinger SC führt gegen die U23 von Eintracht Braunschweig ebenfalls mit 1:0. In der Landesliga, da sieht's wie folgt aus. So, da haben wir noch gar keine Zwischenstände. Das erstaunt mich ein ganz klein wenig. Da haben wir jetzt nochmal das Ganze aktualisiert und haben da Holthausen-Biene, Melle 03, 0:0. Schüttorf 09, SV Altenreuth 0:0. BV Garrel gegen Blau-Weiß-Papenburg 2:0. Und von Dinklage-Pesum habe ich hier noch nichts. Werden wir aber hinterher gehen. Dann gehen wir in die Bezirksliga, schauen dort rein. Dort führt Blau-Weiß-Borsum jetzt 3:0 gegen den FC Norden. Concordia Hofetus Mittels 3:0. Gerade haben wir erfahren, dass Le Havre dran ist, am Drücker ist, aber sie haben das zweite Tor kassiert. Also, das heißt, Le Havre gegen Grün-Weiß-Virrel, derzeitiger Spielstand 0:2. Und dann haben wir noch die Zwischenstände aus der Ostfriesland-Liga. Ein Spiel ist bereits beendet. Rot-Weiß-Emden, Kickers 2, die Spielgemeinschaft unterlag VfB Oblenge 0:1. Die Zwischenstände: Holte SV, Germania Wiesmoor 0:1. Concordia Sohusen, Ostfriesia Mordorf 0:1. Und Concordia Nermor führt gegen den FD Großmittel um 1:0. Die Partie FC Loquatus hinter beginnt um 17 Uhr.

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1: Ich bin Babette Büchner. Die SPD macht Druck für bessere Vorkehrungen zum Schutz vor Hitze und weiteren Folgen des Klimawandels. Dafür brauche es eine gesamtstaatliche Kraftanstrengung, heißt es in einem Papier von SPD-geführten Ministerien. Noch in dieser Wahlperiode solle dafür auch eine Grundgesetzänderung auf den Weg gebracht werden. Die CDU hat aber schon Skepsis deutlich gemacht. Trotz des großen Waldbrands in Belgien ist in der grenznahen Stadt Monschau aktuell keine Evakuierung vorgesehen. Das erklärte eine Stadtsprecherin. Die Feuerfront im belgischen Hohenfenn befindet sich weniger als 2 Kilometer von der deutschen Grenze entfernt.
2: Auch wenn die Flammen nicht weit weg sind, geht man in Monschau aktuell nicht davon aus, dass die Stadt in Gefahr ist, weil der Brand wohl nicht auf deutsches Gebiet übergreifen wird. Trotzdem wird den Bewohnern von 2 Ortsteilen empfohlen, ihr Haus oder ihre Wohnung vorübergehend zu verlassen, weil dort viel schädlicher Rauch aus Belgien hinziehen könnte. Der Brand im Hürtgenwald in der Eifel ist derweil gut unter Kontrolle. Nur einige Glutnester sollen dort noch gelöscht werden. Thomas Brock, Nachrichtenredaktion.
1: Und zum Sport. Nächste Medaille für das deutsche Team bei der Leichtathletik-EM in Birmingham. Am letzten Tag holte Amanal Petros Gold im Marathon. Er gewann das Rennen in 2 Stunden, 9 Minuten und 11 Sekunden.
3: Kurz vor dem Ziel schnappt sich Petros eine Deutschlandfahne aus dem Publikum und läuft damit über die Ziellinie. Völlig verdient gewinnt der Mann von Hannover 96 den anspruchsvollen Marathon und sorgt für die 17. deutsche Medaille bei dieser EM. Petros wurde in Eritrea geboren, flüchtete schon als Kind mit seiner Familie und landete als Jugendlicher in Bielefeld. Ihm tue jetzt alles weh, sagte der 31-Jährige in der ARD. Jetzt wolle er sich erholen mit 1, 2 oder 3 Gläsern Rotwein. Thomas Bremser, Nachrichtenredaktion.
1: Und zum Fußball. Aufstiegsfavorit Wolfsburg hat seinen ersten Saisonsieg in der 2. Fußball-Bundesliga gefeiert. Durch ein spätes Elfmetertor gewann der Erstliga-Absteiger das Niedersachsen-Duell gegen Hannover mit 1:0. Außerdem hat Arminia Bielefeld gegen Aufsteiger Energie Cottbus mit 3:0 gewonnen und Dresden und Darmstadt trennten sich 1:0.
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1: Das Wetter. Die aktuelle Vorhersage des Deutschen Wetterdienstes. In der Südhälfte werden es heute nochmal schwülheiße 28 bis 33 Grad. Es gibt dazu am Nachmittag aber kräftige Schauer und Gewitter. Ansonsten pendeln sich die Temperaturen zwischen 20 und 27 Grad ein. Im Norden und in großen Teilen der Mitte bleibt es dabei trocken. Die große Hitze ist damit erstmal vorbei. Auch die neue Woche startet mit Wolkenschauern und Gewittern, vor allem im Süden, bei nur noch 20 bis 26 Grad höchstens.
0: Das waren die Nachrichten.
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5: Lena Düf, Johann Dirksen, ich bin André Kaut. Wir begleiten Sie noch 2 Stunden durch den Nachmittag mit aktuellem Sport und Berichten. Schön, dass Sie eingeschaltet haben. Moin zusammen.

Einer der besten Schlagzeuger der Welt, Cozy Powell und Dance with the Devil, der Titel. Ja, die Teufel haben auch irgendwo auf den Plätzen getanzt und gewütet. 4 Spiele heute Nachmittag in der Regionalliga Nord, 2 davon sind beendet. St. Pauli 2 schlägt Werder Bremen 2:1 und Atlas Delmenhorst gewinnt bei Hannover 96 2, die bis dato Tabellenführer waren, mit 1:0. Diese beiden Spiele sind beendet. Seit 15 Uhr laufen die Partien Bremer SV, HSC Hannover und FSV Schöning gegen den SV Todesfelde. Dort sind noch keine Tore gefallen. Durch die Niederlage von Hannover 2 ist jetzt der VfB Oldenburg Spitzenreiter.

Wir schauen nochmal in die Landesliga. Die Top-Favoriten sind dort ja der BV Garrel, Grün-Weiß Mühlen und auch Eintracht Nordhorn wird da hoch gehandelt. Und diese drei Vereine, die stehen auch ganz, ganz oben in der Tabelle. BV Garrel spielte derzeit zu Hause gegen Blau-Weiß Papenburg, führt mit 3:0. Und der TuS Beveson verkauft sich ziemlich teuer bei TV Dinklage. Seit 16 Uhr läuft die Partie, dort also 14 Minuten gespielt. Ist noch nichts passiert, da steht es noch 0:0. Sind wir gespannt, ob der TuS Beveson da was Zählbares mitbringen kann. Für Papenburg sieht es natürlich schlecht aus. Auch die wollten ja nach oben, stehen allerdings seit und mit diesem Spielstand auf Platz 10. Wahrscheinlich nicht der Anspruch der Papenburger, aber es ist ja noch lang hin in der Saison.

Ein Zwischenergebnis aus der Oberliga SV Wilhelmshaven, Scherzacht auch Ostfriesland 2 genannt, führt gegen TuS Bersenbrück mit 1:0. Torschütze war Tobi Steffen, der in der letzten Saison noch für den BSV Kickers Emden auf Torejacht gegangen ist. In der Bezirksliga gibt es heute Nachmittag 3 Begegnungen. Blau-Weiß Borsum FC Norden 3:0. Das wäre dann, wenn es so bleiben würde, am Ende der erste Sieg für Blau-Weiß Borsum. 2 Partien gibt es ebenfalls noch. Und wie es da steht, das werden wir jetzt gleich erfahren. Das sind die Begegnungen Concordia Ehofe gegen TuS Middels und TuS Lehave Hofel Grün-Weiß-Virl.

0: Ja, eine Bezirksliga-Begegnung, Concordia Hove gegen Duss Mills, hat die zweite Halbzeit begonnen. 3:0 stand es in der letzten Einblendung von Bene Oldix. Und wir wollen wissen, ob es dabei geblieben ist. Bitte schön, Bene.
1: Ja, hallo nochmal aus dem Sportpark Hove. Es ist so, wir sind jetzt mittlerweile in der 57. Spielminute. Nach wie vor steht es 3:0 für Concordia. Jetzt macht aktuell Mills ein bisschen mehr Druck und versucht, den Anschlusstreffer zu erzielen, aber bislang aus Concordia-Sicht noch ohne Erfolg.
0: Ja, nach dem letzten Spiel, dem Negativerlebnis im Norden, seid ihr heute auf der Siegerstraße?
1: Ja, das sieht ganz danach aus. Wenn sie sich nicht zu dumm in Anführungsstrichen anstellen, dann müssten heute 3 Punkte in die Hove bleiben. Und darauf können wir natürlich sehr gut aufbauen und für die nächsten Spiele Kraft schöpfen.
0: Dann seid ihr erstmal im Mittelfeld zu Gast und dann müsst ihr sehen, wo ihr hinkommt. Und der Truss Mills, wie schätzt du die Mannschaft ein?
1: Wir sind im dritten Jahr Bezirksliga und wir haben sie schon stärker eingeschätzt. Und heute sind sie tatsächlich nicht so stark wie sonst. Kommt uns zugute.
0: Ja, wenn man das immer hört, ja, die Favoriten, ja, Vettel und Esen, wenn man das dann hört. Aber Mills war immer so ein Geheimtipp. Das liefern die heute nicht ab.
1: Kann man jetzt tatsächlich nicht sagen. Also jetzt schätze ich im Moment so die Aufsteiger, Ripe, Ilo, im Moment stärker ein, obwohl wir noch gar nicht gegen Ripe gespielt haben, aber so vom Ergebnis her und von den Begegnungen, das ist schon überraschend gut, was sie da abliefern. Also da gibt es, jetzt ist gerade eine Strafraumszene. Ist doch geklärt jetzt. Okay, es bleibt beim 3:0 für Concordia.
0: Okay, danke Bene Oldix für diese Eindrücke von der zweiten Halbzeit. Wir hören uns gegen Ende der Partie nochmal wieder. Dankeschön.

0: Tussler Averhovel gegen Grünwald Veddel lautet unsere nächste Begegnung in der Partie in der Bezirksliga. Marco Thies ist da vor Ort und er stellt vor uns ein 0:1 und der Averhovel war am Drücker, erzählte er in der letzten Einblendung, kurz vor Halbzeitpause. Marco, ist es dabei geblieben?
1: Leider nicht, wir haben noch das 0:2 kassiert und mittlerweile steht es auch 0:3. Allerdings ist Veddel jetzt in Unterzahl, es gab eine gelb-rote Karte gegen Veddel und ja, wir gucken, ob noch was drin ist, aber wird natürlich jetzt schwer mit einem 0:3-Rückstand. Ja, mal gucken.
0: Ja, war die rote Karte berechtigt?
1: Ja, es war halt, das zweite Mal war wegen Ball wegschlagen, es war halt dumm, wenn man gerade kurz vorher dann verwarnt wurde. Ja, kann man so machen. Wir freuen uns natürlich darüber, dass wir jetzt in Überzahl sind, aber ja, müssen halt jetzt was draus machen.
0: Ja, also keine Tätigkeit oder sonst was.
1: Nein.
0: Also eine dumme gelbe Karte, die man normalerweise nicht kassieren muss.
1: Genau, das war jetzt nichts Dramatisches, aber hilft uns momentan leider noch nicht. Jetzt hatten wir gerade eine hochkarätige Chance. Kopfball, der knapp daneben gesetzt wurde von Malte Minken. Aber ja, es steht 0:3 und wir hoffen, wir kriegen noch ein bisschen was auf die Kette hier.
0: Ja gut, wir hören nachher nochmal bei dir rein und dann kannst du uns vielleicht noch ein Tor für euch schildern. Vielleicht bleibt es 0:3. Wir wollen gucken, wie es weitergeht bei euch. Dankeschön erstmal.
1: Gerne, bis dann.

Cool and the Gang, Ladies Night, nach dem Motto, darf ich bitten oder wollen wir gleich tanzen? Schauen wir jetzt mal in die einzelnen Ligen mit den Zwischenständen. Beginnen mit der Regionalliga, dort sind drei Spiele von heute beendet. Der Hamburger SV 2 unterliegt dem SV Trochtersen Assel 1:4, St. Pauli 2, schlägt Werder Bremen 2:1 und Hannover 96, zweite Mannschaft, unterliegt Atlas Delmenhorst mit 0:1. Noch laufen die Partien um 15 Uhr begonnen haben. Bremer SV, HSC Hannover 0:0. Derzeit der Spielstand und der FSV Schöningen führt gegen den SV Todesfelde mit 2:0. Dann die Ergebnisse, die Zwischenstände vielmehr, die wir aus der Oberliga vorliegen haben. Alle Spiele haben um 15 Uhr begonnen. Zwei Zwischenstände habe ich hier nur, das ist Wilhelmshaven, Bersenbrück nach wie vor 1:0 und auch Heslingen nach wie vor 1:0 gegen die U23 von Eintracht Braunschweig. Dann haben wir als nächstes die Landesliga. Dort haben wir folgende Zwischenstände. Holthausen-Biene, SC Melle 1:0, Schüttorf-Altenoite 0:1, Garrel-Papenburg jetzt nur noch 3:1 und Dinklage führt gegen den TuS Pefsum 1:0. Diese Partie hat aber erst um 16 Uhr begonnen. In der Bezirksliga dürfte eine Entscheidung oder zwei Entscheidungen mit Sicherheit gefallen sein. Blau-Weiß-Borsum führt jetzt gegen den FC Norden mit 5:0. Concordia Ehof hat auch noch eins draufgelegt, 4:0 jetzt gegen Middels und Lehavel liegt jetzt 0:3 hinten, obwohl Grün-Weiß-Virrel in Unterzahl ist. Es hat eine gelb-rote Karte gegeben in der 74. Minute für Sönke Krohn. Dann wäre das ja schon die zweite gelb-rote. Jawohl, in der 54. Minute gelb-rot für Samuel Schönfelder. Also Virrel nur noch zu 9 und führt trotzdem mit 3:0. Wir werden natürlich in die Schlussphase dieses Spiels ebenso gehen wie zu der Partie Concordia Hofe gegen den TuS Middels. Und dann haben wir noch die Ostfriesland-Liga. Auch dort gibt es heute einige Spiele. Die Zwischenstände bzw. einen Endstand haben wir da. Rot-Weiß Emden, Opplengen 0:1. Holter SV liegt gegen Germania Wiesmo 1:2 hinten. Allerdings ist dieses Spiel auch schon, jawohl, das Spiel ist auch beendet. Also Germania Wiesmo, ja, die marschieren, sind auch ganz, ganz oben mit dabei auf Tabellenplatz 2. 3 Spiele, 3 Siege, wollen wahrscheinlich auch sofort wieder hoch. 1:1 ist der Endstand in der Partie Concordia Sohusen gegen Ostfriesia Mordorf. Um 15 Uhr begonnen hat die Partie Concordia Nermor gegen den FD Großmittlum. 1:0 steht es dort. Ja, das hat noch Bestand. 10 Minuten sind dort noch zu spielen. Großmittlum ja derzeit Tabellenführer, auch wenn sie heute verlieren. Haben allerdings das ein oder andere Spiel schon mehr absolviert, aber die Punkte, die hat man zumindest. Um 17 Uhr beginnt dann noch die Partie FC Loquat gegen den TuS Hinte, also ein Derby.

0: Ich hoffe gegen TuS Middelstadt, unsere nächste Partie. 3:0 stand es in der letzten Einblendung nach der Halbzeitpause. Und jetzt ist die Partie in der Endphase. Und wir wollen mal hören, wie es dort weitergeht. Bene Oldix wird uns das erzählen. Ja. Bitte schön, Bene.
1: Ja, das wird wahrscheinlich durch die Lautsprecher wird gewechselt. Aktuell steht es tatsächlich in der 81. Minute 4:0 für Concordia. Benjamin Lünemann hat das 4:0 erzielt, ist mittlerweile selbst ausgewechselt worden und jetzt ist fleißig gewechselt und wir sind ganz positiv gestimmt, dass wir das bis zum Ende, ja, hoffentlich zu Null schaffen, hier aus dem Spiel zu gehen. 4:0 aktuell.
0: Ja, es werden eure ersten 3 Punkte und die sind natürlich sehr, sehr wichtig. Bene, Dankeschön für deine Berichterstattung und wir wünschen dir und deinem Verein weiterhin alles Gute.
1: Dankeschön.

0: Ja, Lea Verhoeven gegen Grimas Viertel lautet unsere nächste Partie. Die Partie ist bereits beendet. Der Spielstand, der fehlt uns noch. Marco Thies weiß das aber, wie das Spiel ausgegangen ist, denn der war live vor Ort.
1: Genau, sind noch zwei Tore gefallen, ist jetzt 1-4 ausgegangen. Es gab auch noch eine gelb-rote Karte gegen Viertel. Also wir waren mit zwei Spielern Überzahl, aber haben es trotzdem nicht auf die Kette bekommen, da noch ein bisschen mehr draus zu machen leider. Klare Niederlage und wir hoffen, die nächsten Spiele wird es besser.
0: Niederlagen gehören zum Fußball dazu und auch genau wie Erfolgserlebnisse. Und gegen den Titelfavoriten, ja, als Aufsteiger kann man mal verlieren, aber muss man nicht unbedingt, wenn zwei rote Karten da für den Gegner da sind. Aber gut,
1: Gegen die Mittelklasse von Viertel hat er so ein bisschen dann Unterschied gemacht. Das ist halt einfach so, dass da vielleicht noch eine etwas höhere Qualität auf dem Platz war bei Viertel, wo wir dann halt zu kämpfen hatten.
0: Gut. Marco, du hast es sehr, sehr gut gemacht. Und wir würden uns freuen, wenn du uns weiterhin zur Verfügung stehst. Und wenn der TuS Le Havre zu Hause spielt, dass du uns dann von diesen Spielen berichten kannst. Das war eine tolle Sache mit dir heute Nachmittag. Wir wünschen dir und deinem Verein alles, alles Gute. Bis dahin.
1: Jo, danke, gerne. Bis dann.

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1: Ich bin Babette Büchner. Die SPD macht innerhalb der Bundesregierung Druck für einen besseren Schutz vor Hitze und weiteren Folgen des Klimawandels. Es brauche eine Kraftanstrengung des gesamten Staates, heißt es in einem gemeinsamen Papier der SPD-geführten Ministerien.
2: Bund, Länder, Städte und Gemeinden müssen an einem Strang ziehen beim Klimaschutz. Das ist im deutschen System aber gar nicht so einfach. Dafür müsste das Grundgesetz geändert werden. Etwa damit der Bund Dinge mitfinanzieren kann, die eigentlich in den Händen der Kommunen liegen. Mehr Hitzeschutz in Kliniken oder mehr Grün in Städten. Die SPD-Minister schlagen außerdem einen nationalen Hitzeaktionsplan vor. Allein in diesem Jahr hat die starke Hitze zu mehr als 12.000 Toten geführt. Deutlich mehr als sonst in ganzen Jahren. Thomas Bremser, Nachrichtenredaktion.
1: Trotz des großen Waldbrands in Belgien ist in der grenznahen Stadt Monschau aktuell keine Evakuierung vorgesehen. Das erklärte eine Stadtsprecherin. Die Feuerfront im belgischen Hohenfenn befindet sich weniger als 2 Kilometer von der deutschen Grenze entfernt.
3: Auch wenn die Flammen nicht weit weg sind, geht man in Monschau aktuell nicht davon aus, dass die Stadt in Gefahr ist, weil der Brand wohl nicht auf deutsches Gebiet übergreifen wird. Trotzdem wird den Bewohnern von 2 Ortsteilen empfohlen, ihr Haus oder ihre Wohnung vorübergehend zu verlassen, weil dort viel schädlicher Rauch aus Belgien hinziehen könnte. Der Brand im Hürtgenwald in der Eifel ist derweil gut unter Kontrolle. Nur einige Glutnester sollen dort noch gelöscht werden. Thomas Brock, Nachrichtenredaktion.
1: Nach dem Ätna-Ausbruch kehrt am Flughafen Catania auf Sizilien wieder Normalität ein. Die meisten Ankünfte und Abflüge finden wieder wie geplant statt, zeigt die Webseite des Airports. Einige Flüge, auch nach Deutschland, wurden aber auch heute noch gestrichen. Die Warnstufe für die vulkanische Aktivität war gestern von Rot auf Orange herabgestuft worden. Daraufhin hatte der Flughafenbetreiber den Betrieb wieder aufgenommen. Und zum Sport. Für Wolfsburg gab es den ersten Saisonsieg in der 2. Fußball-Bundesliga. Durch ein spätes Elfmetertor gewann die Mannschaft das Niedersachsen-Duell gegen Hannover mit 1:0. Außerdem gewann Bielefeld sein erstes Heimspiel unter dem neuen Trainer Oliver Kirch. Gegen Aufsteiger Energie Cottbus stand es am Ende 3:0. Dresden und Darmstadt trennten sich 1:0.
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1: Das Wetter, die aktuelle Vorhersage des Deutschen Wetterdienstes. Heute Abend und in der Nacht gibt es im Süden weiter kräftige Schauer und Gewitter. Auch an der Nordsee und im Westen kann es nass werden. Die Temperaturen fallen heute Nacht auf Werte zwischen 18 und 10 Grad. In der neuen Woche zeigt sich dann der Wetterumschwung. Morgen werden nur noch 20 bis 26 Grad höchstens erwartet. Dazu gibt es Wolken, Schauer und Gewitter, vor allem im Süden.
0: Das waren die Nachrichten.
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5: ja Lena Düff, Johann Jackson, ich bin André Kaut. Wir gehen in die dritte und letzte Stunde, haben noch einige Berichte für Sie. Und so gegen 17.30 Uhr, selbstverständlich wie Sie es gewohnt sind, gibt es die Endergebnisse aus den einzelnen Ligen. Bleiben Sie dran, es lohnt sich. Schön, dass Sie dabei sind. Moin zusammen!

0: Radio Friesland, die Sportzeit, 17 und 8 Minuten haben wir es. Wir haben schon in der ersten Stunde über die Verletzung von Fabian Herbst gesprochen, vom BSV Kickers Emden, der wohl längerfristig ausfällt. Und ob Kickers da noch nachlegt, das erfahren wir jetzt von Lena Düff.
1: Fabian Herbst fällt aufgrund eines Muskelfaserrisses zwischen 4 bis 6 Wochen aus. Aufgrund weiterer Verletzter beim BSV Kickers Emden kann es sein, dass der Verein nochmal auf dem Transfermarkt zuschlagen wird.
0: Ja, was wir jetzt dann noch die letzten beiden Spiele gesehen haben, dass in Abwehr noch nicht alles so reibungslos läuft, könnte ich mir vorstellen, dass da noch etwas passiert.

0: In der Bezirksliga gab es bereits am Freitag 4 Spiele. Und eins davon war die Partie SV Wallinghausen gegen Germania Leer. Und da gab es eine richtige Party in Wallinghausen, Lena.
1: Germania Leer verlor am Freitag gegen den SV Wallinghausen mit 1:6. Germania Leer ging zwar in der 22. Minute durch einen Strafstoß, ausgeführt von Ali Morteza Sia, in Führung. Danach fand aber der SV Wallinghausen besser ins Spiel und in der 32. Minute gelang durch Jasper Mühlenbrock der Ausgleich. In der zweiten Halbzeit dominierte dann der SV Wallinghausen das Spiel und schraubte das Endergebnis auf 6:1 hoch.

0: Eine weitere Begegnung vom Freitagabend war das Duell der Aufsteiger Eintracht Ilo gegen Friesenstolz Riepe. Nicht nur das Duell der Aufsteiger, sondern ein echtes Ortsderby. Wie es ausgegangen ist, das verrät Ihnen jetzt Lena Düff.
1: Der TSV Riepe feierte einen 4:2-Sieg gegen Eintracht Ilo. Nach einer frühen Iloer Führung durch Luca Wendeling kamen die Gäste aus Riepe besser ins Spiel und sorgten durch Tore von Lukas Tütje, Janis Popp, Simon Smith und Mirko Taubert für die Führung. In der zweiten Halbzeit erhöhte Nils Buschmann durch einen Foul-Elfmeter auf den 4:2-Endstand.

0: Der Fußballblock mit den Zwischen- und Endergebnissen von der Regionalliga bis zur Ostfrieslandliga immer um 17.30 Uhr.
1: Und da steigen wir jetzt ein. Zunächst einmal der Blick in die Regionalliga Nord. Dort gab es ja heute noch 4 Spiele, die Endergebnisse: Hamburger Sportverein 2, SV Trochtersen-Assel 1:4, FC St. Pauli 2, Werder Bremen 2:1, Hannover U23 unterliegt Atlas Delmenhorst 0:1, der Bremer SV verliert gegen den HSC Hannover 0:1 und der FSV Schöningen schlägt den SV Todesfelde mit 2:0. Dann haben wir die Oberliga Niedersachsen. Dort liegen uns folgende Ergebnisse vor: VfV Borussia Hildesheim, Vorwärts Nordhorn 0:2, SV Wilhelmshaven, TuS Bersenbrück 1:0, Trochtersen Assel 2, SSV Forstfelde 3:1, FC Verden 04 und SC Hemmingen Westerfeld trennen sich 2:2 und der Hieslinger SC und die U23 von Eintracht Braunschweig Endstand 1:1. Dann blicken wir in die Landesliga, auf das, was uns momentan vorliegt. Von den Sonntagsspielen: Holthausen-Biene, der Absteiger, der kommt überhaupt nicht in Fahrt. Verliert zu Hause gegen Melle 03 mit 1:2. FC Schüttorf unterliegt dem SV Alten heute mit 1:3. Dann schlägt BV Garre den SC Blau-Weiß Papenburg mit 3:1 und in der Partie TV Dinkler gegen den TuS Beefsum steht es weiterhin 1:0. Diese Begegnung hat aber erst um 16 Uhr begonnen.

läuft also noch. Und dann die Bezirksliga, da schauen wir auf den kompletten Spieltag. Am Freitag SV Ballingshausen, Germania Leer 6:1. Eintracht Ilo verliert gegen den TSV Riepe 2:4. Die Sportfreunde Larrel unterliegen Tora Westrauder Feen 1:4. Der TV Bunde verliert gegen den TuS Esens 1:5. SV Große Feen schlägt die Sportvereinigung Aurich, das war gestern, mit 4:0. Und zwei noch punktlose Mannschaften bis heute, die haben sich den Frust von der Seele geschossen. Blau-Weiß Borsum schlägt den FC Norden 5:1. Und Concordia Irhofe schlägt TuS Mittels 5:0. TuS Lehave Hofel unterliegt Grün-Weiß Virel mit 1:4. Zwei Platzvorweise für Grün-Weiß Virel, trotzdem ein 4:1 Sieg, zeigt wahrscheinlich auch die Stärke des Landesliga-Absteigers. Der SV Hage war spielfrei. Und die beiden Absteiger aus der Landesliga führen auch die Tabelle an, TuS Esens und Grün-Weiß Virel, beide 9 Punkte. Das bessere Torverhältnis hat momentan der TuS Esens. Und dann haben wir noch die Ostfriesland-Liga für Sie. Auch da werfen wir einen Blick herein. Da nehmen wir auch mal das komplette Programm. Da war bereits am Mittwoch ein vorgezogenes Spiel. Dort gewann FD Großmittlum gegen den TuS Strudden 3:1. Am Freitag TuS Großheid unterliegt TuS Strudden 0:5. Dann die Spiele von heute. TuS Norderney, Blau-Weiß Borsum 2:3. Spielgemeinschaft Rot-Weiß Emden-Kickers 2 gegen den VfB Oplengen 0:1. Holte SV verliert gegen Germania Wismo 1:2. Concordia Sohusen, Ostfriesia Mordorf trennen sich 1:1. Dann Concordia Nermor schlägt den FD Großmittlum 2:1. Und in der Partie FC Loquatus hinter, da steht es derzeit 0:3. Diese Partie hat erst um 17 Uhr begonnen. Spielfrei hier die SV Jeringsveen-Stiekelkamp-Timmel. Das sieht dann in der Tabelle wie folgt aus. FD Großmittlum führt nach wie vor die Tabelle an vor. Germania Wismo, der Bezirksliga-Absteiger, will wahrscheinlich gleich wieder hoch. Und wir werden das Ganze natürlich weiter beobachten. Dann haben wir gleich noch den ein oder anderen Bericht für Sie hier in unserer heutigen Sendung in der Sportzeit.

0: 17.34 Uhr, nach wie vor sind Sie bei Radio Friesland und der Sportzeit. Ja, unser nächster Bericht, ein Viertelkicker, ja, der kickt immer noch. Ein Viertelkicker trifft Zehnkampf-Europameister. Was das nun zu bedeuten hat, das erzählt Ihnen jetzt Lena Düf.
1: Viertelspieler Tristan Daso traf bei der Leichtathletik-EM in Birmingham den Zehnkampf-Olympiasieger Leo Neugebauer.
0: Das war's schon?
1: Ja.
0: Sonderwetter. Du handelst das aber heute alles ganz schnell ab. Aber gut so.
1: Ja, ich bin ja eine flotte Biene.
0: Da hast du recht.

0: Tja, unser Zehnkampf hält scheint ein gefragter Mann zu sein, denn da hat ein gewisser Hendrik Jansen mit ihm gemeinsam gefeiert. Das wollen wir uns auch mal näher anhören.
1: Mit dem Gewinn der Bronzemedaille im Diskuswurf bei der Leichtathletik-EM sorgte der gebürtige Norder Hendrik Jansen für den größten Erfolg in seiner Karriere und das feierte er dementsprechend mit Leo Neugebauer.

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0: 1964, Manfred Mann, Dua, Didi, Didi, zu Deutsch, Dapper, Dieter, Dieter. Wir kommen jetzt zum letzten Bericht für heute und da geht es um den Handball und den OHV Aurich. Lena erzählt uns, was da los ist.
1: Die neu formierte Mannschaft des OHV Aurich verlor das Testspiel gegen Ratingen mit 28 zu 37. Trainer Kevin Wendland sagte zum Spiel, wir haben einige gute Aktionen gezeigt.
0: Ja, und damit wären wir am Ende der heutigen Sendung, 17.49 Uhr. Das war die Sportzeit. Verantwortlich redaktionell waren Lena Düf, Johann Dirksen, ich bin André Kaut. Wir wünschen Ihnen jetzt viel Spaß mit den nachfolgenden Sendungen von Radio Friesland mit dem Schlagermix am Sonntag. Und Randolf Schulze geht's jetzt hier weiter. Wir sagen Tschüss bis zum nächsten Sonntag. Machen Sie es gut, guten Start in die neue Woche. Tschüss.

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1: Ich bin Babette Büchner. Gute Nachrichten aus NRW. Der Waldbrand im Hürtgenwald ist unter Kontrolle. Das sagte Landrat Ralf Nolten. Auch in Monschau an der belgischen Grenze hat die Feuerwehr ihren Einsatz zurückgefahren. Allerdings ist die Feuerfront im belgischen Hohenfenn nah an die deutsche Grenze herangekommen.
2: Die Feuerfront ist aktuell noch etwa 1,5 Kilometer von der Grenze entfernt, aber die Einsatzkräfte gehen aktuell davon aus, dass der größte Brand in der belgischen Geschichte nicht übergreifen wird. Allerdings belastet der Brandrauch die Luft in einigen Orten, deshalb sollten die Bewohner den Tag lieber woanders verbringen. Thomas Bremser, Nachrichtenredaktion.
1: Die SPD kämpft mit schwachen Umfragewerten und interner Kritik. SPD-Chef Lars Klingbeil hat den Kurs seiner Partei in der schwarz-roten Bundesregierung jetzt verteidigt.
3: An der SPD-Basis rumort es. In den Umfragen geht es eher nach unten und das vor den wichtigen Landtagswahlen im September. Außerdem finden viele, dass sich die Partei in der Koalition nicht genug durchsetzt. Zuletzt wurde deshalb auch die Kritik an den Parteichefs Baas und Klingbeil immer lauter und es gab Rufe nach einem Sonderparteitag. Den lehnt Klingbeil ab und er verteidigt die Kompromisse mit der Union. Die demokratische Mitte dürfe jetzt nicht streiten, sondern müsse das Land auf Vordermann bringen und so auch verhindern, dass die Rechtsextremen die Macht übernehmen. Aus Berlin, Thomas Brockt.
1: Der SPD-Vorstoß für eine Klimagemeinschaftsaufgabe im Grundgesetz stößt bei der CDU auf Skepsis. Unionsfraktionsvize Klaus Mack sagte der Rheinischen Post, im Koalitionsvertrag sei zunächst nur vereinbart worden, die Einführung zu prüfen. Ob dann eine Grundgesetzänderung sinnvoll sei, könne erst ein konkreter Vorschlag zeigen. Man habe aber schon jetzt Instrumente und Mittel, die man unbürokratisch und praxisnah nutzen sollte, etwa aus dem Sondervermögen Infrastruktur. Und zum Sport: In der zweiten Fußball-Bundesliga hat Wolfsburg im Niedersachsen-Duell mit 1:0 gegen Hannover gewonnen. Außerdem setzte sich Bielefeld mit 3:0 gegen Cottbus durch und Dresden gewann mit 1:0 gegen Darmstadt.
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1: Das Wetter, die aktuelle Vorhersage des Deutschen Wetterdienstes. Heute Abend und in der Nacht gibt es im Süden weiter kräftige Schauer und Gewitter. Auch an der Nordsee und im Westen kann es nass werden. Die Temperaturen fallen heute Nacht auf Werte zwischen 18 und 10 Grad. In der neuen Woche zeigt sich dann der Wetterumschwung. Morgen werden nur noch 20 bis 26 Grad höchstens erwartet. Dazu gibt es Wolken, Schauer und Gewitter, vor allem im Süden.
0: Das waren die Nachrichten.
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6: Schau mit Hallo, Moin und herzlich willkommen zu einer Stunde Schlagermix am Sonntag. Schön, dass Sie dabei sind, denn auch heute habe ich wieder für Sie eine bunte und lockere Palette von alten und neuen Schlagern zusammengestellt. Mit dem Programm habe ich jetzt unter anderem von Gunther Gabriel, Linda Feller, Juliane Werding, Flippers und vielen, vielen anderen mehr. Und gegen 18.30 Uhr habe ich wieder ein paar deutschsprachige Titel eingebaut, die das Musikmotto bzw. die Kategorie der anschließenden Beautiful Sunday-Sendung betreffen. Welches das Musikthema von Beautiful Sunday ist, das verrate ich Ihnen dann im Laufe dieser Fahrt. Außerdem habe ich heute zwei Titel dabei, die tatsächlich mit KI generiert worden sind. Und die weise ich besonders noch darauf hin. Ne? Und ich wünsche auf jeden Fall erstmal viel Spaß und gute Unterhaltung mit Ihrem Schlagermix am Sonntag. Und los geht's.
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Das war ein Song von Roland Kaiser 2022. Und der ist ganz garantiert nicht KI unterstützt, aber der nächste Song, der ist KI unterstützt. Das muss ich jetzt sagen, neuerdings seit dem August. Nicht alles, was mit KI zu tun hat, nicht das muss man ansagen hier. Hier sind Andreas und Nori mit Ottrost Friesen. Das sind die Besten hier.

Ich würde sagen, unverkennbar nicht. Das war Andrea Berg gewesen, Das Gefühl. So, der nächste Song, der kommt nämlich von einer einmaligen dreiköpfigen Band, die es in dieser Form nicht mehr wiedergeben wird. Dabei handelt es sich um eine Band aus Norddeutschland, die Anfang der 1980er Jahre im Zuge der neuen deutschen Welle bekannt und gegründet wurde. Ihr größter Hit war seinerzeit Da, da, da, ich lieb dich und du liebst mich nicht. Tja, und die Rede ist natürlich von Trio. Ihr Nummer 1 Hit, Da, da, da, entwickelte sich 1982 zu einem der größten kommerziellen Erfolge in der Geschichte der neuen deutschen Welle. Er wurde von einem Keyboard, einer Gitarre und einem Schlagzeug und natürlich mit dem Rapgesang hergestellt. Einfacher ging es damals nicht. Weltweit wurden davon über 13 Millionen Singles verkauft. Das Trio bestand aus Stefan Remmler, Kralle Krawinkel und Peter Behrens. Wobei leider der Gitarrist Kralle Krawinkel 2014 und der Schlagzeuger Peter Behrens 2016 verstorben sind. Leider muss man ja sagen, Stefan Remmler war im Laufe der nächsten Jahre dann auch ein paar Mal populär gewesen. Und wir hören sie jetzt mit dem Folgesong, der ein knappes Jahr später als Da Da Da veröffentlicht wurde, also 1983. Und hier kommen nämlich die Trio mit Herz ist Trumpf.

auch schon lange her. In den 70ern war das. Schöne Grüße an Mama, schöne Grüße an Papa. Das war Joe Dassin gewesen. So, gleich gibt es im Schlagermix am Sonntag ein paar

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1: Viele Leute haben mich immer wieder gefragt, an den Tankstellen, an den Raststätten, auf den Parkplätzen, auf den Straßen in ganz Deutschland. Mensch, Junge, warum singst du nicht noch einmal ein Lied über die Fernfahrer? Das hat mich sehr gefreut. Ich habe hin und her überlegt, warum eigentlich nicht? Ja, und hier ist es. Hört zu, Jungs, was ich euch zu sagen habe. Jeden Tag von Stadt zu Stadt mit dem Laster, der 12 Räder hat und mehr. Der Bleifuß ruht auf dem Pedal.

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So ist der Monat der Schlagermix am Sonntag und an dieser Stelle habe ich für Sie drei deutschsprachige Titel oder Songs herausgesucht, die zu dem Musikthema für die nachfolgende Sendung Beautiful Sunday passen. Jawohl. Und in der heutigen Ausgabe von Beautiful Sunday geht es musikalisch um alles, was mit Strand, Wellen, Sand, Surfen und so weiter zu tun hat. Also wir geben uns sommerlich hier an dem Badesee sozusagen. Und das natürlich, die Musiktitel sind natürlich wieder überwiegend in englischer Sprache, also alles hat mit Beach und Surfen und so weiter zu tun. Und folgende deutsche Songs habe ich jetzt dafür mal rausgesucht. Zuerst geht's mit Gigi Anderson an den weißen Strand von St. Angelo. Danach begeben wir uns in die Nordseewellen und zwar mit den Mühlenhof-Musikanten aus dem Ammerland. Da werden Sie sich freuen hier. Und zu guter Letzt gehen wir zusammen mit den Flippers in den heißen Sand von Rhodos. Also drei Stücke in Folge mit Beach und Sand und Strand und wie es auch immer heißt, Tim Mark hier. Ich wünsche Ihnen viel Spaß. Los geht's mit Gigi Anderson.

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1: Oh, die Flippers im heißen Sand. So, das nächste Stück kommt von einem Musikprojekt. Leben 2.0 heißt es auf jeden Fall. Und das Ganze wurde komponiert von Chris Lawrence. Chris Lawrence hat seine erste Schallplatte auch rausgebracht. Hier kommt sie jetzt, und zwar mit Tanzen gehen. Los geht's.

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werden Sie wahrscheinlich sagen, den Titel kenne ich doch irgendwoher. Jawohl, den kennen Sie auch mit Sicherheit. Das war damals ein Soul-Hit, ja, 1978 war das gewesen, von Earth, Wind and Fire. Wurde damals aufgenommen und der gecoverte Titel hieß damals September. Und hier wurde gerade aufgefrischt von Laura Angela. Laura Angela, so ist richtig. So, der nächste Song kommt von der 70-jährigen Sängerin Juliane Werding. Mittlerweile auch schon so alt. 1972 gelang ihr mit dem Coversong von Volkssängerin Joan Baez am Tag, als der Conny Kramach starb, der musikalische Durchbruch. Original hieß der Song übrigens The Night That Drove Old Dixie Down. Und der hörte sich seinerzeit so an. Hören Sie mal.

The Night They Drove Old Dixie Down, nicht? Das war Joan Baez im Original, nicht? Und das war am Tag, als Conny Kramer starb. Der Song, der sich ja mit der Drogensucht befasst, wurde auf Anhieb Nummer 1 in Deutschland und erhielt sich 14 Wochen lang in den Top 10. In den folgenden Jahren veröffentlichte Juliane Werding eine Vielzahl von erfolgreichen Alben und Singles. Sie wurde vor allem für ihre Lieder bekannt, die oft tiefgründige und emotionale Themen beinhalten. Zu ihren bekanntesten Hits gehören wie Wenn du denkst, dann denkst du nur, du denkst oder Stimmen im Wind oder Drei Jahre lang, um jetzt hier nur einige zu nennen. Alle super Songs, muss ich sagen, und die gehen ja richtig ins Ohr. Und wir hören jetzt einen Song, ja, den gibt's auch wohl mal im deutschen Radio zu hören. Hier kommt Das Würfelspiel, hier ist Juliane Werding.

0: Leopold Herzmann, ein neuer Name im Internet. Ciao Bella, hallo Freund. Dieser Song ist auch KI unterstützt, aber dennoch von Leopold selber produziert. Ja.
1: Das war der Schlagermix am Sonntag. Für den Inhalt dieser Sendung war Randolph Schulte verantwortlich.
0: Jo, danke. So, das war es tatsächlich schon gewesen in der ersten Stunde, aber gleich kommt dann die zweite Stunde und die heißt dann einfach nur Beautiful Sunday. So. Freue mich schon mehr, zumindest erstmal, dass Sie dabei waren. Und wenn Sie denn mögen, hören Sie den nächsten Schlagermix am kommenden Sonntag und dann wieder mit meinem Kollegen Dirk Köhler. Und der macht dann wieder richtig tolle Musik. Und wir hören uns gleich wieder nach den Nachrichten, und zwar nach den 3-Minuten-Nachrichten. Da mache ich nämlich jetzt eine Pause. Und das ist ja nach wie vor die Beautiful Sunday, ist nach wie vor eine Unterhaltungssendung für alle, für die gesamte Familie, so wollte ich viel. Für alle Familienmitglieder, so wollte ich das genau sagen. So, heute gibt es wieder die viel geliebte themenorientierte Musik. Alle Musikstücke beinhalten heute alles, was mit Strand, Wellen, Sand, Surfen und so weiter zu tun hat. Im Englischen mit Surfen und Sand und Beach und so weiter. Tolle Hits habe ich dabei. Beach Boys, Roy Orbison, Chris Rea und viele andere mehr. So, ich sage tschüss, bis gleich.

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1: Ich bin Babette Büchner. Wegen eines Waldbrands ist ein Teil der Gemeinde Gebertshain in Rheinland-Pfalz evakuiert worden. Das Feuer habe sich bis auf rund 20 Meter an die ersten Häuser ausgebreitet, sagte eine Sprecherin. Gute Nachrichten gibt es dagegen aus NRW. Der größte Waldbrand in der Geschichte des Landes im Hürtgenwald ist nun unter Kontrolle.
2: Nach dem tagelangen Großeinsatz im Hürtgenwald kann dort nun wohl endgültig aufgeatmet werden. Offene Flammen gibt es nicht mehr. Und rund um das betroffene Gebiet gibt es jetzt auch eine Schneise, die ein Ausbreiten möglicher Brände verhindern soll. In Monschau, weiter südwestlich, gibt es auch vorsichtige Entspannung. Hinter der nahen Grenze in Belgien, im Hohen Venn, lodert zwar weiter ein großer Brand. Im Moment geht die Feuerwehr aber nicht davon aus, dass die Flammen deutsches Gebiet erreichen. Evakuierungen sind deshalb vorerst nicht geplant. Thomas Brock, Nachrichtenredaktion.
1: Nach den Landtagswahlen in Sachsen-Anhalt und Mecklenburg-Vorpommern könnte es schwierig werden, Mehrheiten ohne die AfD zu bilden. Grünen-Chef Felix Banatschak fordert von der CDU daher Gesprächsbereitschaft, auch mit der Linkspartei über eine mögliche Regierungsbildung. Er sagte im ZDF-Sommerinterview:
3: In einer Situation, in der man befürchten muss, dass am Ende Antidemokraten und Verfassungsfeinde Einfluss auf die Politik bekommen, müssen Demokraten miteinander gesprächsfähig sein.
1: Das erwarte er von Linken, SPD und von der Union, so Banatschak weiter. Der SPD-Vorstoß für eine Klimagemeinschaftsaufgabe im Grundgesetz stößt bei der CDU auf Skepsis. Unionsfraktionsvize Klaus Mack sagte der Rheinischen Post, im Koalitionsvertrag sei zunächst nur vereinbart, die Einführung zu prüfen. Erst ein konkreter Vorschlag zeige, ob eine Grundgesetzänderung sinnvoll sei. Man habe schon heute Instrumente und Mittel, die man unbürokratisch und praxisnah nutzen sollte, etwa aus dem Sondervermögen Infrastruktur. Und zum Sport. In der zweiten Fußball-Bundesliga hat Wolfsburg im Niedersachsen-Duell mit 1:0 gegen Hannover gewonnen. Außerdem setzte sich Bielefeld mit 3:0 gegen Cottbus durch und Dresden gewann mit 1:0 gegen Darmstadt.
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1: Das Wetter, die aktuelle Vorhersage des Deutschen Wetterdienstes. Heute Abend und in der Nacht gibt es im Süden weiter kräftige Schauer und Gewitter. Auch an der Nordsee und im Westen kann es nass werden. Die Temperaturen fallen heute Nacht auf Werte zwischen 18 und 10 Grad. In der neuen Woche zeigt sich dann der Wetterumschwung. Morgen werden nur noch 20 bis 26 Grad höchstens erwartet. Dazu gibt es Wolken, Schauer und Gewitter, vor allem im Süden.
0: Das waren die Nachrichten.
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5: Schau, Moment, nochmals, moin und herzlich willkommen zu einer weiteren Stunde. Gute Unterhaltung hier am Sonntagabend, hier im sommerlichen Studio hier in Aurich. Herzlich willkommen, hier ist Beautiful Sunday. So, schön, dass Sie dabei sind und schön, dass Sie dabei geblieben sind. Herzlich willkommen, kann ich da immer nur sagen. Und wie immer gibt es neben der Musik auch ein paar nützliche Tipps, Infos und etwas Comedy habe ich natürlich auch wieder mit an Bord. Und musikmäßig geht es heute mehr oder weniger um alles, was mit Strand, Wellen, Sand, Surfen und so weiter zu tun hat. Das heißt, dass in allen Musikstücken die englischen Begriffe, also Beach und Surf und Sand und Wave und so weiter vorkommen. So, lange Rede, kurzer Sinn. Ich wünsche Ihnen jetzt einen schönen Abend und starten werden wir in diese Stunde mit den Surfers. Los geht's!
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war so ein richtiger schöner Sommer, etwa das gewesen, damals schon in den 90ern, Ende 90er. 1997, um es genau zu sagen, das waren nämlich die Teaspoon aus den Niederlanden, kamen sie damals unter mit dem Titel Sex on the Phone. So, nach dem nächsten Song habe ich nämlich gleich den Kinotipp der Woche vor Sie, für Sie, liebe Zuhörer, Zuhörer. Und vorher gibt es aber noch einen Song von Roy Orbison. Hier kommt er mit Windsurfen. Roy Orbison.

0: Roy Orbison, Windsurfer.
1: Und das läuft im Kino.
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0: So, seit dem 13.8., also seit letzten Donnerstag, ist in einigen unserer Kinos der Film The End of Oak Street angelaufen. Und das ist ein ultra spannender und nervenaufreibender Dinosaurier-Action-Blockbuster mit Anne Hathaway und Ewan McGregor in den Hauptrollen. Mein Kollege Mario Hartwig hat sich The End of the Oak Street für uns schon mal angeschaut.
3: Denise und Greg wohnen in den 1980er Jahren mit ihren zwei Kindern in der Oak Street, in der sie eines Tages über ein mysteriöses Phänomen sprechen.
4: Hat noch jemand heute Nacht dieses komische Licht gesehen?
5: Welches komische Licht?
4: Der Wind hat wie verrückt geweht. Starbuck ist ausgerastet und hat gebellt.
6: Vielleicht ein Scheinwerfer von einem Hubschrauber.
5: Oder ein UFO. Aliens.
7: Hör auf, Dad.
3: Doch dann merken sie, dass sie weder Wasser noch Elektrizität haben.
5: Ja, wie es aussieht, ist das ganze Viertel ohne Strom.
3: Und ihr Auto den Geist aufgegeben hat.
5: Wir kommen nicht weg.
3: Außerdem hören sie plötzlich komische Geräusche.
4: Was war das?
3: Und werden kurz darauf von hungrigen Dinosauriern angegriffen, vor denen sie gerade noch flüchten können.
8: Mom! Du musst da raus! Auf!
9: Verdammt nochmal, was ist hier los?
8: Geh sie rein! Sofort!
5: Wie ist sowas überhaupt möglich?
10: Ich glaube, dass unsere Nachbarschaft, unser Haus, unsere ganze Straße bewegt wurde.
3: Und zwar, wie sich herausstellt, zurück in eine andere Zeit. An einen für die Familie völlig fremden Ort, wo man nur überleben kann, wenn man eng zusammenhält.
4: Was sollen wir jetzt machen?
10: Sammelt Vorräte. Schnappt euch alles, was sich als Waffe eignet.
4: Oh mein Gott!
5: Wir überleben das. Gott lässt uns hier ganz sicher nicht sterben.
10: Greg, du gehst nur an Weihnachten in die Kirche und jetzt erzählst du den Kindern, dass Gott uns hilft?
6: Was ist mit den Menschen, die da draußen gefressen werden?
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Einfach tolles Ding hier, ha? Trashman. Oh, das ist der Sandsturm allerdings. Jetzt hier ein kurz angespielt von Johnny and the Hurricanes. Vorher The Trashman Surfing Bird war das jetzt gewesen. Nee, und das war ja zur heutigen Kategorie Beach and Surf, war das ja genau das Richtige, so nicht? Ja? Surfing Bird. Und diesen Song, den haben die Trashman 1964 veröffentlicht. Ich habe den noch aufgeschrieben hier. Und im Januar 1964 wurde das Ding veröffentlicht von den Trashman und erreichte sowohl in Amerika als auch in Europa Nummer 1 Status. Ja. So, bevor jetzt Doris Mengelbier mit Neuigkeiten vom Beautiful Sunday Programmchef zu Wort kommt, habe ich jetzt für Sie einen flotten Dreier rausgesucht. Ja, aber nicht, was Sie denken, flotten Dreier, nee. Nee, das sind drei Songs nämlich in Folge. Und zwar ein flotten Dreier deswegen, weil alle drei Songs hintereinander von den Beach Boys kommen und alle drei Songs Surfing beinhalten. Also es geht um Surfen hier bei uns, nicht in Tannhausen, sondern auch an der See. Beach Boys dreifach, hier starten wir mit den Beach Boys mit Surfing. Los geht's! Surfing.

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0: Ah, das war der flotte Dreier gewesen, ne? An Beach Boys, ne? Mit Surfen. Surfen, Surfen Girl und Surfen USA.
1: Erfrischung gefällig?
0: Ja, bitte, jetzt bitteschön. Oh, danke schön, alles nass hier.
2: Achtung, Achtung, ich bitte mal kurz um Ihre Aufmerksamkeit.
3: Ja, hier ist Doris Mengelbier vom Sekretariat oben. Folgendes, das, was hier im Haus rumfliegt, das sind keine Killerwale oder was, das sind Wespen. Leute, Chef sagt, wer hier meint, einen Affentanz zu machen, weil er die Hose voll hat, von wegen, er bekäme einen Stich. Chef sagt, wer rumkreischt, statt zu arbeiten, der kriegt keinen Stich, und zwar bei ihm, weil er kann sich direkt seine Papiere holen, im Zimmer wiedersehen, sagt er. Also, locker bleiben, Nerven bewahren und, hau ab, hau ab, was ist das denn? Da ist noch eine,
4: Echt geile Labertaschen hier.
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0: Some of Solitary Beach. Das war Alice gewesen. Una Notte Spezial, das war eine ihrer größten Erfolge. Aus Italien kommen sie, Summer on the Solitary Beach. So, ich habe einen Spruch der Woche für Sie, liebe Zuhörerinnen. Es gibt nämlich Menschen, die reden so viel, dass sie sich selbst noch ins Wort fallen. Jawohl.
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0: Genau. So, nach dem nächsten Song geht es um Freizeitunfälle beim Wassersport und wie wir uns davor schützen können. Vorher gibt es aber noch die Wellen mit dem Coversong Wave. 2024 wurde der rausgebracht von Fat Boys and Rough.

0: Wave hieß der Titel und Fast Boy in die Gruppe mit RAF oder Rave nee, und Self Control war das ja im Original und aufgefrischt im Oktober 2000.
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0: Ich falle mir selber auch schon ins Wort hier, mein Gott nochmal. Hm? So, Sonne, Wasser und ein bisschen Action gehören einfach zum Sommer dazu. Vor allem Surfen, Kitesurfen oder Wakeboarden steht im Urlaub ganz oben auf der Wunschliste. Gleichzeitig passieren aber bei diesen Sportarten jedes Jahr auch zahlreiche Freizeitunfälle. Wie wir uns davor schützen können, das weiß jetzt mein Kollege Gerrit Zienecke.
2: Wassersport macht großen Spaß, aber die Risiken dabei werden immer wieder unterschätzt. Hohes Tempo, eine kräftige Windböe oder eine starke Strömung können dann schnell zu Verletzungen führen.
3: Ja, also ich habe mir mal heftig die Rippen geprellt beim Kitesurfen. Seitdem lasse ich da die Finger von.
4: Also ich jetzt noch nicht, aber meine Freundin hat sich beim Rudern mal selbst überschätzt und sich die Schulter ausgekugelt.
5: Bei meinem ersten Versuch im Stand-Up-Paddling habe ich mir ganz schön doll das Bein aufgekratzt.
2: Kopf- und Schulterverletzungen, Bänderrisse, aber auch Unterkühlung zählen zu den klassischen Verletzungen beim Wassersport. Deshalb ist es wichtig, seine eigenen Grenzen zu kennen, sagt Julia Backhaus.
6: Ich denke, erfahrene Wassersportler überschätzen oftmals einfach die eigenen Fähigkeiten. Anfänger schätzen Technik oder Bedingungen häufig auch noch nicht so richtig ein. Und nach ein paar erfolgreichen Fahrten wächst oft dann der Ehrgeiz. Müdigkeit kommt hinzu, wechselndes Wetter oder auch der Gruppendruck spielen da, denke ich, auch ebenfalls eine große Rolle.
2: Die beste Vorbeugung gegen Wassersportunfälle besteht aus einer guten Einweisung, Helm und Schwimmweste, regelmäßigen Pausen sowie einem genauen Blick auf Wind, Wetter und Strömung. Und eine private Unfallversicherung rundet das Ganze ab.
6: Etwa wenn nach einem Unfall langfristige Folgen bleiben oder Unterstützung im Bereich Reha-Management oder Rettung und Bergungskosten nötig sind. Und mit der passenden Absicherung lässt sich der Sommer da deutlich entspannter genießen.
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Tja, das war es gewesen. Jimmy Reeves oder Jim Reeves. Sand in my shoes. So, heute ist übrigens National Roller Coaster Day. Auf Deutsch Tag der Achterbahn. Tja, und den gibt es seit 1986 und nur in den USA. Ja, wo denn sonst, würde ich mal sagen, nicht? Aber auch nur, weil am 16.8.1978 das Patent für die erste Achterbahn aus Holz erteilt wurde. Jawohl. So, dann habe ich noch ein Geburtstagskind hier gefunden, nicht in unseren in Katakomben, nicht, aber da brauchen wir gar nicht in die Katakomben gucken. Nämlich die Pop-Ikone Madonna, die wird nämlich heute 68 Jahre alt, jawohl. Und da habe ich doch einen Tusch für Sie, oder? Madonna, 68, wie Sie alt, falls Sie heute auch Geburtstag haben, meinen herzlichen Glückwunsch an dieser Stelle. Und das Vermögen von Madonna wird übrigens auf über 770 Millionen Euro geschätzt. Nochmal 770 Euro Millionen Vermögen. Ja, das ist doch was, ne, von Madonna. Ja, ich bin auch am Arbeiten da dran, ne? Jawohl. So, wir machen jetzt weiter mit der nächsten Musik. Und zwar von der SOS kommt jetzt der nächste Song. Und der heißt nämlich Sands of Time. Und der ist wirklich schön.

0: SOS Band, großartig, ja. Sands of Time. Schön, bei diesem Wetter mal so richtig die Seele baumeln lassen. Na, ach, schön. So, wie viel Zeit haben wir denn noch, Edmund?
1: Eine halbe Stunde, eine Stunde.
0: Nein, eine halbe Stunde haben wir überhaupt nicht mehr. Ach, die Stunde ist doch bald rum. Nochmal.
2: 10 Minuten.
0: Was? 10 Minuten?
2: 10 Minuten.
0: Nee, das kann auch nicht sein.

0: Nancy Sinatra und Lee Hazelwood waren das jetzt gewesen zum Ausklang hier unserer Stunde Beautiful Sunday mit Sand, obwohl das heizt sich immer Sand an, aber hat eigentlich inhaltlich gar nichts mit Sand zu tun. Aber na, das ist eine andere Geschichte.
1: Das war's auch schon wieder gewesen. Für die Sendung war verantwortlich Randolph Schulte.
0: So, in der Tat, das war's tatsächlich schon gewesen. 2 Stunden gute Unterhaltung und eigentlich mehr Ende entgegen. Zum Schluss Beautiful Sunday. Und gleich nach den Nachrichten, da geht es hier nämlich auf dem Kanal Grande von Radio Süßland weiter mit Alternative Sounds on Air. Und das ist nach wie vor eine 2-stündige Musiksendung von und mit Jens Kevel. So, mich hören Sie wieder am kommenden Sonntag und das ist dann der 23.8. um dieselbe Uhrzeit. Ich bin allerdings dann als Aufzeichnung dran, ne? Naja gut, das ist auch eine andere Sache. Ich wünsche Ihnen jetzt noch einen angenehmen Abend und eine stressfreie Woche. Es wird ja ein bisschen kühler in der nächsten Woche, haben wir uns auch mal verdient. Es müsste eigentlich mal regnen, hier auch in Ostfriesland. Ja? So, nicht vergessen, bleiben Sie auf dem richtigen Weg, denn das Ziel liegt ja nach wie vor immer noch vor uns. Und ich würde sagen, tschüss, bis zum nächsten Mal. Bis zum nächsten Mal, sagt der Randolph. Tschüss.

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1: Ich bin Babette Büchner. Ein Waldbrand im rheinland-pfälzischen Westerwald bedroht nicht mehr unmittelbar Wohngebäude. Die Evakuierung wurde aufgehoben. Rund 300 Einsatzkräfte kämpfen dort gegen die Flammen. Gute Nachrichten gibt es auch aus NRW. Der größte Waldbrand in der Geschichte des Landes im Hürtgenwald ist nun unter Kontrolle. Auch in Monschau an der belgischen Grenze hat die Feuerwehr ihren Einsatz zurückgefahren. Es wird nicht damit gerechnet, dass die Flammen von Belgien aus auf deutsches Gebiet übergreifen. Die Umfragewerte sind schwach und es gibt intern Kritik. SPD-Chef Lars Klingbeil hat daher bei einer Veranstaltung der rheinland-pfälzischen SPD für den Kurs seiner Partei in der schwarz-roten Bundesregierung geworben.
2: An der SPD-Basis rumort es. In den Umfragen geht es eher nach unten und das vor den wichtigen Landtagswahlen im September. Außerdem finden viele, dass sich die Partei in der Koalition nicht genug durchsetzt. Zuletzt wurde deshalb auch die Kritik an den Parteichefs Baas und Klingbeil immer lauter und es gab Rufe nach einem Sonderparteitag. Den lehnt Klingbeil ab und er verteidigt die Kompromisse mit der Union. Die demokratische Mitte dürfe jetzt nicht streiten, sondern müsse das Land auf Vordermann bringen und so auch verhindern, dass die Rechtsextremen die Macht übernehmen. Aus Berlin, Thomas Brockt.
1: Grünen-Chef Felix Banatschak fordert von der CDU nach den Ostlandtagswahlen Gesprächsbereitschaft, auch mit der Linkspartei, über eine mögliche Regierungsbildung ohne die AfD. Er sagte im ZDF-Sommerinterview:
3: Man kann der Politik der Linken kritisch gegenüber eingestellt sein. Und dass zwischen der CDU und der Linken große Differenzen bestehen, ist ja klar. Aber Heidi Reicheneck will nicht die Mauer wieder aufbauen. Und Heidi Reicheneck will auch nicht massenhaft Menschen aus Deutschland ausweisen. Sie will nicht am Ende die Grundfesten der Demokratie einreißen.
1: Nach den Landtagswahlen in Sachsen-Anhalt und Mecklenburg-Vorpommern könnte es schwierig werden, Mehrheiten ohne die AfD zu bilden. Und zum Sport. In der zweiten Fußball-Bundesliga hat Wolfsburg seinen ersten Saisonsieg eingefahren. Im Niedersachsen-Duell setzte sich die Mannschaft mit 1:0 gegen Hannover durch. Außerdem gewann Dresden mit 1:0 gegen Darmstadt und Bielefeld mit 3:0 gegen Cottbus.
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1: Das Wetter, die aktuelle Vorhersage des Deutschen Wetterdienstes. Heute Abend und in der Nacht gibt es im Süden weiter kräftige Schauer und Gewitter. Auch an der Nordsee und im Westen kann es nass werden. Die Temperaturen fallen heute Nacht auf Werte zwischen 18 und 10 Grad. In der neuen Woche zeigt sich dann der Wetterumschwung. Morgen werden nur noch 20 bis 26 Grad höchstens erwartet. Dazu gibt es Wolken, Schauer und Gewitter, vor allem im Süden.
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4: Moin und herzlich willkommen zu Alternative Sounds on Air. Mein Name ist Jens Keffel, ich bin für diese Sendung verantwortlich und ich freue mich sehr, dass Sie wieder eingeschaltet haben zu alternativer Musik hier bei Radio Ostfriesland. Ja, Sonntagabend, ne? Wie sich das gehört. Alternative Musik bei Radio Ostfriesland. Sie haben es ja gerade eben schon vernommen. Und natürlich fangen wir wieder mit dem Musikmix in der ersten Stunde an. Und da geht's erstmal in die Schule, denn das war für die Gründer von Ash, der Ort des gegenseitigen Kennenlernens. Tim Wheeler und Mark Hamilton gründeten dort 1990 eine erste Band. Und nach deren Auflösung kam dann Rich McMurray dazu. Der war ein Jahrgang über ihn und hatte gerade von Gitarrist auf Schlagzeuger umgesattelt. Und gemeinsam haben sie dann 1992 im nordirischen Downpatrick Ash aus der Taufe gehoben. 1993 brachten sie dann ein Demo-Tape heraus. Das hat es dann irgendwie bis zur BBC geschafft. Und dort unter anderem wurde es dann von Steve Lamacq gespielt. Ja, und so wurde dann auch natürlich ein breiteres Publikum auf die Band aufmerksam, auf Ash. Und ein Mini-Album ist dann 1994 erschienen. 1996 kam das Debütalbum mit dem Titel 1977 auf den Markt. Das ist der Geburtsjahrgang dieser drei Musiker. Und das kam so gut an, dass der NME, also der New Musical Express, ein englisches Musikmagazin, später dann sogar unter die 500 größten Alben aller Zeiten gewählt hat. Kurz danach stieß die aus London gebürtige Charlotte Heatherly als Sängerin und zweite Gitarristin zu Ash. Die ist allerdings dann 2006 zugunsten ihrer Solokarriere wieder ausgestiegen, war aber eine gute Zeit. Und Esch haben bisher 9 Studioalben veröffentlicht, zuletzt 2025 Ad Astra. Darauf findet sich der Titel Give Me Back My World. Ja, und ich muss sagen, das ist ein Gedanke, den glaube ich im Augenblick viele Leute haben. Und wir hören ihn jetzt hier von Esch.

Gestartet ist die nächste Band 1999 in London, allerdings nicht in der britischen Hauptstadt, sondern in London in Ontario, also Kanada. Die fünf Gründer haben damals dort das College besucht und die Band Imagica gegründet. Sie sind dann nach Toronto umgezogen, mussten sich 2002 aufgrund namensrechtlicher Probleme umbenennen. Die Wahl des neuen Namens fiel auf The Birthday Massacre, was Sängerin Shippy mal so erklärte: Das passt irgendwie gut zu der Musik, die wir machen. Es ist kontrastreich, Geburtstag und Massaker, hell und dunkel, niedlich und böse. Ja, die Musik, also der musikalische Stil der Band, besteht aus Wave, Gothic, Metal und Synthrock. Und ihre Debüt bringen sie 2002 im Selbstverlag heraus. Der Opener-Song heißt übrigens Happy Birthday. Das Debütalbum wird später dann nochmal neu aufgelegt und inzwischen sind es 10 Studioalben. Dazu kommt dann auch noch ein Live-Album. Wir hören jetzt hier aus dem Debütalbum Nothing and Nowhere den Titel Horror Show. Und ich finde, auch der passt gut zu Birthday Massacre, vor allem wenn man an das denkt, was da Sängerin Shibi gesagt hat. Ich habe es ja vorhin kurz vorgelesen. Horror Show, also hier von The Birthday Massacre.

So, das musst du noch eben mitkommen. Jo, aus Österreich kommt unsere nächste Band und mit der machen wir dann auch einen Ausflug in den Gothic Rock, wobei Whispers in the Shadow auch den Genres Dark Wave und Alternative Rock zugerechnet werden. Die Band wurde 1996 von Ashley Dayure zunächst als Soloprojekt in Wien gegründet. Nach verschiedenen Demo-Veröffentlichungen war dann aber ganz schnell klar, dass nicht zuletzt wegen der Live-Auftritte eine Band her musste. So wurden Whispers in the Shadow zunächst zur vierköpfigen, später dann sogar zur fünfköpfigen Truppe, wobei Dayure einziges ständiges Bandmitglied ist. Ja, es hat über die Zeit dann doch eine ganze Reihe von Besetzungswechseln gegeben, woran auch immer das liegen mag. Wikipedia zählt 12 Studioalben auf, hinzu kommen dann noch Compilations, EPs und Live-Alben. Der Bandname Whisper in the Shadow, der wurde inspiriert durch eine Geschichte des US-amerikanischen Schriftstellers H.P. Lovecraft. Bekannt ist er für seine Horrorgeschichten und in diesem Fall geht es um die Geschichte The Whisperer in the Darkness. Wir hören jetzt aus dem aktuell jüngsten Album Rapture, das ist 2025 veröffentlicht worden, den Titel Illusions of Grandeur. Hier sind Whispers in the Shadow.

Ja, schön, dass Sie wieder eingeschaltet haben hier am Sonntagabend zu alternativer Musik bei Radio Ostfriesland. Ne, es gibt die ja alle 14 Tage, 2 Stunden Alternativ Sound on Air. Und im Wechsel, also in den anderen beiden Wochen dazwischen, da hören Sie dann auch noch die Airwaves vom Kollegen Oliver Braun. Auch der hat immer wieder richtig schöne Sachen dabei. Also lohnt sich sonntagsabends wirklich hier einzuschalten. Ne, kann ich Ihnen nur ans Herz legen. Falls Sie Fragen zur Sendung haben, dann schreiben Sie mir gerne eine E-Mail an alternativ-independent@gmx.de. Möglichst Sendedatum, Sendezeit mit dazu schreiben, wenn es einen konkreten Song geht, wobei ich Ihnen auch gerne die Playlist schicke, da können Sie selber auch genau nachgucken, genau nachhören. Die meisten Sachen kann man ja heutzutage streamen oder findet die auf YouTube oder Bandcamp oder wo auch immer. So. Soweit erstmal, ich wiederhole die Adresse nachher nochmal und damit kommen wir jetzt mal zu einer Band, für die es wieder Zeit ist, nämlich eine Band aus Griechenland. Da haben wir ja doch eher selten. Corel Fuse, die kommen aus Athen und dort hat sich das Trio 2022 gegründet. Und ich lese mal was aus der Beschreibung zu ihrem Debütalbum vor, das 2024 erschienen ist. Corel Fuse verbinden auf einzigartige Weise den Surf-Garage-Sound der 60er Jahre mit melodischen Neo-Psychedelic-Riffs und offensichtlichen Einflüssen von The Kinks, The Trashmen, den legendären Beach Boys bis hin zu den aktuellen Bands wie Alalas, so, den Mystic Braves oder auch The Growlers. Sie bewahren die Vintage-Ästhetik perfekt und schaffen gleichzeitig einen frischen, unverwechselbaren Sound, der von Anfang bis Ende voller Intensität und Energie steckt. Ja, ich kann das natürlich nicht besser sagen, ne? Das trifft es nicht nur für das erste, sondern auch für das zweite im Juni 2026 erschienene selbstbetitelte Album. Und aus dem hören wir jetzt den Titel Mermaid Girl. Von diesem Titel sagen Corel Fuse selber, dass er eine eindringliche Mischung aus Herzschmerz, Sehnsucht und Atmosphäre sei. Hören wir uns das mal an. Hier sind Mermaid Girl von Corel Fuse.

The New Pornographers sind eine Band aus Vancouver, Kanada, die sich 1997 gegründet hat. Die Mitglieder rekrutierten sich damals aus verschiedenen lokalen Bands. Das waren zunächst mal Nico Case, bekannt von The Korn Sisters oder auch als Solo-Act, Dan Bijar von Destroyer, Carl Newman kam dazu von Zumpano und dazu sind dann auch noch der Filmemacher und Videoclip-Produzent Blaine Turier und John Collins, Betreiber eines Museums.

und bisher letztes Album The Former Side Of. Das haben sie dann bei Merch Records herausgebracht. Und daraus hören wir hier von The New Pornographers den allein schon vom Titel her wunderbaren Song Ballad of the Last Payphone. Ballade vom letzten Bezahltelefon.

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1: Ich habe Bezahltelefon gesagt, ne? Eigentlich meine ich natürlich Münztelefon. So, die nächste Band lässt leider ohne größeren Rechercheaufwand einiges offen. Was unter anderem daran liegt, dass die Band bezüglich ihrer Biografie auf ihr Label verweist. Das aber wiederum, also das Label, steht in seiner Auflistung der Künstler jeweils nur auf die Bandseite verlinkt. Boah, ne? Irgendjemand hat da wieder mal nicht genau hingeschaut, muss man so sagen. Ne? Wobei ich auch wirklich sagen muss, manche Seiten im Netz, die sind einfach Schrott. Die sind einfach grottenschlecht gemacht. Und da fragt man sich dann auch, was soll das? Ne? So ein bisschen mal drauf gucken, das sollte doch möglich sein. Gut, es geht hier um die Band Martyr Privates aus Brisbane, Australien. Auf jeden Fall haben die schon 2012 existiert.

existiert, denn da haben sie schon auf einem anderen Label, das wiederum längst nicht mehr existiert, ihre erste 7-Zoll-Single veröffentlicht. Zwei Alben haben sie dann später rausgebracht, das selbstbetitelte Debüt 2014 und dann noch ein zweites Album 2020. Für dieses zweite, da haben sie dann auch mehr kein Label mehr gefunden, das haben sie dann per Bandcamp selbst veröffentlicht. Ja, eigentlich schade, denn Martyr Privates, die haben tatsächlich soliden alternativen Rock gemacht. Ich weiß auch nicht, ob die noch existieren. Ne? Mir ist damals diese CD da als Promo-Version zur Verfügung gestellt worden. Was da jetzt eben aus denen geworden ist, das weiß ich nicht. Auf jeden Fall hören wir uns das hier mal an. Und zwar mit dem Titel Yawning Ye War aus ihrem Debütalbum.

Butcherboy aus Glasgow, Schottland, ist die nächste Band. Gegründet wurde sie 1998 vom Leadsänger und Gitarristen, dem Songwriter John Blaine Hunt. Der ist auch das einzige beständige Bandmitglied über die ganze Zeit. Der war in der Indie-Musikszene von Glasgow als Organisator der Clubnacht National Pop League bekannt. Bevor er professionell zur Musik gekommen ist, hat er dann unter dem Pseudonym Butcherboy bereits verwendet, als er Gedichte bei Zeitungen eingereicht hat. Ja, das machte man früher noch, ne? Heute ist es eher selten. Ja. Es gab eine Reihe von Wechseln im Line-Up. Wikipedia zählt darüber die Zeit 15 Musiker auf und es hat dann auch eine ganze Weile gedauert, bis sie so richtig in die Puschen gekommen sind. Die erste Veröffentlichung, die erschien erst 2007. Und auch zwischen dem dritten Album Helping Hands und dem vierten Album, da lagen, abgesehen von einer EP, 11 Jahre. Wir hören jetzt von Butcherboy aus dem genannten dritten Album, das ist 2011 erschienen. Da hören wir den Titel Parliament Hill.

So, jetzt mal eben kurz die Wiederholung der E-Mail-Adresse, falls Sie Fragen zur Sendung haben, falls Sie Anregungen geben möchten, Wünsche äußern, falls Sie Kritik loswerden wollen, dann schreiben Sie mir bitte an alternativ-independent@gmx.de. Wie gesagt, wenn es konkret um einen Song geht, dann bitte mit Sendedatum und Zeit, weil sonst finde ich das schlecht. Oder ich schicke Ihnen einfach die Playlist, auch eine Möglichkeit. So, damit kommen wir zu Moom. Das ist eine isländische Indie-Tronic, Folkotronic, Experimental-Pop, Art-Pop. Und ich könnte noch weitermachen, Band, die 1997 in Reykjavik gegründet wurde von zwei Musikern, die auch noch immer dabei sind. Zwei Zwillingsschwestern sind dann dazugekommen, die sind aber 2002 und 2006 wieder ausgestiegen. Im weiteren Verlauf kamen weitere Musiker dazu und wenn Wikipedia das richtig aufgelistet hat, sind sie aktuell zu sechst. Das Debütalbum ist 1999 erschienen, ich sag mal in doch eher geringer Stückzahl, sehr geringer Stückzahl. Nachdem sich die Band einen Namen gemacht hatte, wurde das Album 2005 dann nochmal ganz neu herausgebracht. Weitere Alben folgten, wobei zwischen Album Nummer 6 und Album Nummer 7 12 Jahre lagen. Nummer 7 ist 2025 erschienen. Dabei sind sie in der Zeit nicht irgendwie in Auszeit gewesen oder so. Die sind getourt, sind aufgetreten, aber es gab eben kein neues Material. Ja, wir hören jetzt was aus dem 5. Album, Sing Along to Songs You Don't Know. Veröffentlicht wurde das 2009 und zwar hören wir jetzt hier von Moom den Song Blow Your Nose.

Perfume Genius ist der Künstlername des aus, und jetzt wird's ein bisschen schwierig, entweder aus Des Moines in Iowa gebürtigen oder auch aus Everett im Bundesstaat Washington gelegenen Ortes. Das hängt davon ab, welche Wikipedia-Seite Sie angucken. Also auf jeden Fall heißt der Mann, der Sänger, Songwriter, der Musiker, der dahinter steht, der heißt Michael Aldrin Hadrias, nennt sich eben mit Künstlernamen dann Perfume Genius. Aufgewachsen ist er in Seattle. Dann gab es mal einen Ausflug nach New York, wo er unter anderem eine Drogenabhängigkeit entwickelt hat. Ziemlich doofe Idee. Ja, heute lebt er wieder in Seattle. Er hat erhebliche Einschränkungen, auch gerade für seine musikalische Arbeit. Nämlich, er ist an Morbus Crohn erkrankt. Und das ist ja eine Krankheit, die bekanntermaßen den gesamten Verdauungsapparat betreffen kann. Also nicht nur Darm oder sowas, sondern zum Beispiel auch die Speiseröhre. Und das ist eine Krankheit, die bei akuten Schüben durchaus auch zur völligen Erschöpfung führen kann. Ja, als Kind hat er Klavier spielen gelernt und so ist er dann auch nach seinem Drogenentzug quasi in die Musik gekommen. Er konnte einen Vertrag bei Matador Records unterzeichnen, hat dann mittlerweile 7 Studioalben veröffentlicht. Auch hat er viel mit anderen Künstlern zusammengearbeitet, wie zum Beispiel Sharon van Etten oder auch dem aus Deutschland stammenden Marius Lauber. Bekannt ist der als Roosevelt. Wir hören hier jetzt von Perfume Genius den Titel Queen aus seinem 2014 veröffentlichten 3. Album Too Bright.

More Than Conquerors waren eine alternative Rockband aus Belfast, Nordirland. Gegründet wurde sie 2009 vom Sänger und Mastermind der Band Chris Platt. Es ist leider relativ wenig über die vierköpfige Truppe bekannt. Beeinflusst wurden sie bei ihrer Musik auf jeden Fall von Biffy Clyro, Brand New oder auch Räuben und auch Jane's Addiction werden da genannt oder auch Rush. Schon kurz nach ihrer Gründung wurden sie vom in Belfast beheimateten Label Independent Labels Morton America unter Vertrag genommen, wo sie 2010 dann ihre selbstbetitelte Debüt-EP herausgebracht haben. Auch die zweite EP von 2011 und ihr Debütalbum, ist auch das einzige Album, Everything I've Learned, sind dort erschienen. Das Album kam dann 2013 raus. Leider fand es nur wenig Beobachtung und oder Beachtung, obwohl es dann von einer Reihe von Kritikern auch sehr positiv besprochen wurde. Auf jeden Fall hören wir jetzt gleich daraus den Titel Tamper. More Than Conquerors haben dann auch im Selbstverlag 2014 noch eine Single und eine weitere EP veröffentlicht, sind 2015 in Auszeit gegangen und haben sich 2019 aufgelöst. Ja, so viel hier. Jetzt Tamper also von More Than Conquerors.

So, damit ist diese erste Stunde wieder rum. Gleich gibt es natürlich noch die zweite Stunde mit dem Schwerpunkt, selbstverständlich. Heute Musik aus dem Jahr 2014. Und mein Name ist Jens Keffel, ich bin für diese Sendung verantwortlich. Und Sie hören hier Alternativ Sound on Air bei Radio Ostfriesland. Ja, soweit das Lichtprogramm. Einen habe ich noch. Achso, aber natürlich möchte ich mich von denen schon mal verabschieden, die jetzt irgendwie aussteigen müssen, weil es zum Beispiel morgen früh wieder losgeht. Ich wünsche Ihnen also auf jeden Fall eine gute Zeit und hoffe, dass wir uns in 14 Tagen dann wieder hören. Ne? Ansonsten allen anderen wünsche ich bis gleich. Bevor ich hier jetzt noch zu X-Men oder auch The X-Men komme, das war nämlich eine englische Garage Trash Band. Garage Billy oder Garage Rock oder Rockabilly, egal. Ne? Eine Band aus London jedenfalls. Die Gründung, die ist 1981 erfolgt und die Besetzung bestand damals aus vier Musikern. Da sind dann später noch zwei Background-Sängerinnen dazugekommen, die dann später auch offiziell als Perkussionistinnen geführt werden. Die Band hat zwei Singles herausgebracht, 84, 85 bei Creation Records, dann ein Album, das ist 1986 erschienen und auf keinem dieser Veröffentlichungen findet sich der Song The Witch, der ist nur auf einer Compilations in Erinnerung an Creation Records und auf einer vier Songs umfassenden EP mit Peel Sessions erschienen. Ja, und den haben wir hier, The Witch von The X-Men. Ich sag tschüss, bis bald und tschüss.

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1: Ich bin Babette Büchner. Mehr als 2700 Hektar stehen in Belgien in Flammen. Nun haben die Behörden auch deutsche Einsatzkräfte angefordert. Die Unterstützung sei bereits angelaufen, teilte die Städteregion Aachen mit. Der größte Waldbrand in der Geschichte Nordrhein-Westfalens im Hürtgenwald ist unterdessen unter Kontrolle.
2: Nach dem tagelangen Großeinsatz im Hürtgenwald kann dort nun wohl endgültig aufgeatmet werden. Offene Flammen gibt es nicht mehr. Und rund um das betroffene Gebiet gibt es jetzt auch eine Schneise, die ein Ausbreiten möglicher Brände verhindern soll. In Monschau, weiter südwestlich, gibt es auch vorsichtige Entspannung. Hinter der nahen Grenze in Belgien, im Hohen Venn, lodert zwar weiter ein großer Brand. Im Moment geht die Feuerwehr aber nicht davon aus, dass die Flammen deutsches Gebiet erreichen. Thomas Brock, Nachrichtenredaktion.
1: Grünen-Chef Felix Banatschak fordert von der CDU nach den Ostlandtagswahlen Gesprächsbereitschaft auch mit der Linkspartei über eine mögliche Regierungsbildung ohne die AfD. Er sagte im ZDF-Sommerinterview:
3: Man kann der Politik der Linken kritisch gegenüber eingestellt sein. Und dass zwischen der CDU und der Linken große Differenzen bestehen, ist ja klar. Aber Heidi Reicheneck will nicht die Mauer wieder aufbauen. Und Heidi Reicheneck will auch nicht massenhaft Menschen aus Deutschland ausweisen. Sie will nicht am Ende die Grundfesten der Demokratie einreißen.
1: Nach den Landtagswahlen in Sachsen-Anhalt und Mecklenburg-Vorpommern könnte es schwierig werden, Mehrheiten ohne die AfD zu bilden. Israel lehnt den Fahrplan des Gaza-Friedensrats klar ab. US-Unterhändler Jared Kushner bemüht sich in der Region trotzdem um Fortschritte und führte Gespräche über die Zukunft des Gazastreifens. In Ägypten traf er Präsident al-Sisi. Kushner werde in Ägypten außerdem eine Hamas-Delegation treffen, hieß es aus Kreisen der islamistischen Terrororganisation. Anschließend reise er weiter zu Gesprächen in Israel. Und zum Sport. Bei der Schwimm-EM in Paris hat Isabel Gose Silber über 400 Meter Freistil gewonnen. Die 24-Jährige schlug hinter der überragenden Italienerin Simona Quadarella an. Dritte wurde Goses Teamkollegin Maja Werner. Bei den Männern gewann Lukas Mertens ebenfalls Bronze über 400 Meter Freistil.
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1: Das Wetter, die aktuelle Vorhersage des Deutschen Wetterdienstes. In der Nacht gibt es im Süden und in der Mitte weiter Schauer und Gewitter. Auch an der Nordsee und später im Westen kann es nass werden, bei Tiefstwerten zwischen 19 und 10 Grad. Die neue Woche startet dann in der Südhälfte auch wieder mit vielen Wolken, Schauern und Gewittern. Ansonsten gibt es oft einen Sonne-Wolken-Mix und nur gebietsweise Regen, bei nur noch 19 bis 27 Grad höchstens.
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4: Ja, herzlich willkommen zurück zu Alternative Sounds on Air. Mein Name ist Jens Keffel und ich bin für diesen Teil der Sendung verantwortlich. Es ist die zweite Stunde, es ist die Stunde des Schwerpunkts und ich freue mich, dass Sie eingeschaltet haben hier zu Alternative Sounds on Air. Und der heutige Schwerpunkt, das ist Musik, erst veröffentlicht im Jahr 2014. Und dazu gibt's noch eine Besonderheit, denn alle Songs sind heute von Künstlern, die aus den USA kommen, in den USA beheimatet sind. Also alle nicht eine US-amerikanische 2014-Sendung. Und damit kommen wir zu Tennis, der ersten Band heute. Das war eine US-amerikanische Indie-Pop-Band aus Denver. Die bestand aus dem Ehepaar Alaina Moore und Patrick Reilly. Ihre aktive Zeit waren 2010 bis 2025. Die beiden hatten sich als Studenten der University of Colorado in Denver im Philosophiekurs 2008 kennengelernt. Beide sind begeisterte Segler. Sie haben dann nach der Abschlussfeier der Uni zunächst mal einen mehrmonatigen Segeltrip im Ostatlantik unternommen und sich dabei entschieden, im Anschluss mit Musik ihr Geld zu verdienen. Sie haben auch während der Segeltour dann schon an ihren ersten Songs gearbeitet und das haben sie dann später auch quasi immer wiederholt. Das heißt, sie sind dann segeln gegangen und haben Songs geschrieben. Ihr Debütalbum, das ist 2011 erschienen. 6 weitere Alben sind dann bis 2025 gefolgt. Vor Erscheinen von Face Down in the Garden, das ist das 2025er Album, da erklärten sie, dies sei ihr letztes Album, mit dem sie dann noch auf Farewell-Tour gegangen sind. Weiteres ist nicht bekannt. Also möglicherweise segeln sie jetzt einfach nur um die Erde und lassen es sich gut gehen. Sei ihnen gegönnt. Wir hören jetzt aus dem dritten, 2014 erschienenen Album Ritual in Repeat von Tennis den Titel Night Vision.

Ja, das war ein Tennis und wir kommen dann gleich auch zur nächsten Band. Und da fange ich mal mit Joël Thibodeau an. Der wurde in der deutschen Hauptstadt Berlin geboren, ist aber US-Amerikaner und ist in Maine aufgewachsen, bevor er danach Providence im US-Bundesstaat Rhode Island umgezogen ist. Dort hat er 2003 mit dem aus Boston stammenden Musiker Eric Carlson das Duo Stringbuilder gegründet. Parallel war er mit einem anderen befreundeten Musiker auf Tour und ebenfalls parallel begann er dann auch Songs für ein eigenes Projekt zu schreiben. Also sehr vielseitig, sehr viel beschäftigt dieser Mann. Und um dieses Projekt, da geht es hier jetzt auch, das heißt Death Vessel und ist 2005 mit Veröffentlichung des Debütalbums Stay Close offiziell gestartet. Außer Thibodeau gab es da keine festen Musiker. Insgesamt waren aber laut Wikipedia über die Zeit über 30 Musiker an diesem Projekt beteiligt. Nach dem Debütalbum hat Death Vessel dann noch hat Thibodeau als Death Vessel dann noch zwei weitere Alben veröffentlicht, zuletzt 2014, Island Intervals. Und die Stimme von Thibodeau, ja, die wird so auch verglichen mit der von Nico oder auch mit der von Phil Elverum. Wir hören jetzt von Death Vessel aus Island Intervals den Song Velvet Antlers und ich kann Ihnen tatsächlich nicht sagen, ob es sich hier um die Stimme von Thibodeau handelt oder nicht. Death Vessel sind es auf jeden Fall und alles andere ist vielleicht auch zweitrangig.

Train of Oaks ist das Soloprojekt des Sängers, Songschreibers und Musikers Timothy Showalter. Der wurde 1982 in Goshen, das liegt im US-Bundesstaat Indiana, da wurde er geboren. Ja, während der Schule fand er Spaß am Basketball, bekam dann aber irgendwann eine chronische Arthritis und wandte sich dann seinem anderen Interesse der Musik zu. Nach der Highschool zog er nach Pennsylvania und heiratete. Er begann dann mit ersten Auftritten und während er auf einer seiner Touren war, da hatte seine Frau dann eine Affäre, was zur Trennung geführt hat. Einige Zeit später brannte dann auch noch sein Haus ab, also großen Katastrophen. Er verbrachte daraufhin Nächte in Hotels und dann auch auf Parkbänken, das Ganze mit einer geliehenen Gitarre dabei. Und tagsüber hat er dann auch noch als Lehrer gearbeitet, weil irgendwie musste ja dann plötzlich wieder Geld her. Abends hat er dann an seiner Musik gefeilt. Ja, 2009 konnte Showalter dann als Strand of Oaks sein erstes Album herausbringen, dem sind bisher 7 weitere gefolgt. Auf seinem 4. Album, Heal heißt das, das ist 2014 veröffentlicht worden, da hat er dann auch Dinge aus seiner Heimat verarbeitet, unter anderem im Song Goshen 97, den hören wir jetzt hier von Strand of Oaks, alias Timothy Showalter. Ja, und er lebt nun mittlerweile in Austin, Texas, wieder mal in einem festen Haus mit festem Dach über dem Kopf.

Ja, Sie hören hier Alternativ Sound on Air, die zweite Stunde, die Stunde mit dem Schwerpunkt. Und der Schwerpunkt heute ist Musik, erst veröffentlicht im Jahr 2014. Und das Besondere daran, alle Künstler, alle Bands heute, die stammen aus den USA. Also quasi eine US-amerikanische 2014-Sendung. Ja, falls Sie Fragen zur Sendung haben, schreiben Sie mir gerne eine E-Mail, alternativ-independent@gmx.de. Und ich schicke Ihnen auch gerne die Playlist, wenn Sie die gerne haben möchten. Einfach anfragen oder ne, wenn Sie Wünsche äußern möchten, Anregungen haben, dann schreiben Sie mir einfach. Gut, ich sage die Adresse nachher nochmal, dann können Sie das gegebenenfalls mitschreiben. Und damit kommen wir zur 2008 gegründeten Band Midnight Masses. Ja, die ist quasi sowas wie ein Ableger der alternativen Rockband And You Will Know Us by the Trail of Dead. Die kommt aus dem US-amerikanischen Austin in Texas und man muss sagen, Ableger, denn gegründet wurde Midnight Masses von Jason Rees. Das ist ein Dauermitglied von The Trail of Dead und vom zeitweiligen Trail of Dead-Musiker Andre Fulbright. Hinzu kam dann noch der bei mehreren Bands aus Austin bekannte Sänger, Keyboarder und Gitarrist Jordan Marachek. Den Anstoß für die Bandgründung, den hatte Fulbright gegeben. Der suchte nämlich nach dem unerwarteten Tod seines Vaters Trost in der Musik. Und obwohl Austin ja doch recht groß ist, kannte man sich in der Musikerszene und hat sich dann auch gegenseitig unterstützt und aufgefangen. Fulbright hat da natürlich sehr von profitiert. Erste Veröffentlichungen erschienen in Form von 2 7-Zoll-Schallplatten bereits 2009. Das hat dann aber bis 2014 gedauert, bis dann eben das einzige Album, Debüt und letztes Album, erschienen ist. Departures heißt das auch, also ja, Abreisen, Abschiede, wenn man so will. Und das passt natürlich sowohl zum Thema von Fulbright wie aber auch zum letzten Album. Ganz offiziell ist die Band dann erst 2017 aufgelöst worden. Wie auch immer, wir hören jetzt aus Departures den Titel Am I a Nomad von Midnight Masses.

A Sunny Day in Glasgow ist auf jeden Fall ein wirklich schöner Bandname. Was etwas irritiert, ist der Umstand, dass die Band aus den USA stammt, genauer aus Philadelphia, wo sie sich 2006 gegründet hat. Natürlich gibt's auch in den USA Städte namens Glasgow, aber des Rätsels Lösung liegt darin, dass einer der beiden Bandgründer mehrere Jahre im Vereinigten Königreich lebte, unter anderem einige Zeit im schottischen Glasgow. Das muss ihn da sehr bewegt haben. Der betreffende Namensgeber, der ist schon nach kurzer Zeit nach Bandgründung wieder ausgeschieden. Aber da hatte die Band schon ihre Debüt-EP veröffentlicht. Ja, und wenn man dann schon mal was veröffentlicht hat, dann ist es meist so, dass Bands oder auch Einzelkünstler dann nicht mehr den Namen wechseln. Da muss es dann schon wichtige Gründe für geben. Und man war damit dann auch erfolgreich. Ja, Anfang 2007 hat Sunny Day in Glasgow dann das Debütalbum herausgebracht. Das wurde von der Kritik sehr gut bewertet. Es erhielt unter anderem 9 von 10 Punkten. Und das ist immer schon mal ein sehr gutes Zeichen. Insgesamt hat die Band 4 Alben und 6 EPs herausgebracht. Die letzte Veröffentlichung war 2015. Die letzten Einträge auf den sozialen Medien, die stammen von 2017 und dann verliert sich die Spur. Keine Ahnung, was aus dem sonnigen Tag in Glasgow tatsächlich dann geworden ist. Wir hören jetzt auf jeden Fall von A Sunny Day in Glasgow aus ihrem 2014er Album den etwas sperrigen Titel. Ich lese jetzt mal vor. In Love with Useless, the timeless geometry in the tradition of passing. Alles verstanden? Wenn nicht, schreiben Sie mir eine E-Mail, ich schicke Ihnen das nochmal. Bis dahin dann erstmal aber jetzt dieser Titel, In Love with Useless.

So, jetzt gibt's mal wieder eine Band, die nach ihrem eigenen Verständnis Indie-Rock macht, also Independent-Rock oder Alternativen-Rock macht, aber tatsächlich doch alles andere als Independent, als Indie ist. Interpol sind natürlich eine im Mainstream angekommene Band, auf jeden Fall. Ich gönne es ihnen auch sehr und ich gönne uns auch selber hier in der Sendung mal einen Song von denen. Die Band wurde 1997 in Manhattan, New York gegründet, schrieb in den folgenden 3 Jahren erstmal Songs und nahm dann die auch auf. 2000 gab es nochmal einen Wechsel an den Drums. Das war auch der Grund dafür, dass der Sound nochmal ein bisschen mehr Richtung Post-Punk gegangen ist. Und ihre erste EP haben Interpol dann beim schottischen Independent-Label Chemical Underground im Jahr 2000 veröffentlicht. Überhaupt wurden sie in diesem und in noch den folgenden Jahr vor allem in Europa bekannt. 2002 erschien dann das Debütalbum, das sofort den Ruf und Erfolg der Band weltweit dann begründet hat. Ja, 7 weitere Alben gibt es bisher. Dazu kommen dann auch noch 10 bzw. 11 EPs, wenn man die Demo-Tapes mit berechnet. Und ich spiele eben Interpol heute auch, weil es gibt ja auch eine Menge Songs von Bands, die im Mainstream sind, die wir gar nicht kennen, die es nämlich nicht auf Single geschafft haben und die deswegen auch nicht im Mainstream zu hören sind. Von daher habe ich auch kein schlechtes Gewissen. So, und zwar hören wir jetzt von Interpol aus ihrem 2014er Album El Pintor den Titel My Desire. Ich freue mich drauf. Jawohl.

Natalie Laura Mehrink ist uns vor allem über ihren Künstlernamen Wise Blood bekannt. Geboren ist sie 1988 in Santa Monica, Kalifornien. Aufgewachsen ist sie vor allem in Doylestown, Pennsylvania. Welch ein Unterschied mag das wohl gewesen sein? Ja, sowohl ihre Eltern als auch ihr älterer Bruder sind Musiker. Logisch also, dass Musik in ihrer Kindheit, aber auch im weiteren Leben eine ganz wichtige Rolle eingenommen hat. Im Alter von 15 begann sie unter dem Künstlernamen Wise Blood, also weises, vernünftiges Blut, Songs zu schreiben. Der Name dabei war eine Anspielung auf einen Roman von Flannery O'Connor aus dem Jahr 1952. Im Laufe der Zeit wechselte sie dann die Schreibweise ihres Künstlernamens mehrfach. Anfangs ihrer Profikarriere war sie Bassistin im Musikerkollektiv Jackie O Motherfucker, ja, und arbeitete da auch zum Beispiel mit Ariel Pink zusammen. Dann hat sie sich selbstständig gemacht. Ihr Debütalbum als Solokünstlerin hat sie 2010, andere Stellen sagen 2011, veröffentlicht. Auf jeden Fall sind da noch 4 weitere Alben nachgefolgt und wir hören hier jetzt von Wise Blood den Song Land of Broken Dreams aus dem 2. 2014 veröffentlichten Album The Innocents.

So, das war Wild Blood. Und hier nochmal die Wiederholung der E-Mail-Adresse alternativ-independent@gmx.de. Ich gucke nicht jeden Tag in den Account rein, also kann mal ein bisschen dauern, bis ich mich zurückmelde. So, damit kommen wir jetzt zu Erika Michelle Anderson. Die hat ihre Initialien zusammengeworfen und nennt sich als Solomusikerin Emma. Geboren ist sie 1982 in South Dakota, mittlerweile lebt sie aber in Portland, Oregon. Musikalisch bewegt sie sich ja in den Bereichen Noise Rock, Noise Folk, Freak Folk, Alternative Rock bis hin auch zum Lo-Fi. Anderson war von 2006 bis 2010 unter ihrem richtigen Namen Frontfrau der Noise Folk Band Govars. Mit der hat sie 2 Alben veröffentlicht. Und nach deren Aus veröffentlichte sie dann als Emma ihr Debütalbum auf einem Independent-Label namens Night People aus St. Paul in Minnesota. Die 3 folgenden Alben, die Emma solo veröffentlicht hat, die sind 2011, 14 und 18 beim deutschen Label City Slang erschienen. Anderson selber ist großer Fan von Depeche Mode und umso überraschter war sie, feststellen zu dürfen, dass Martin Gore von Depeche Mode seinerseits Fan ihrer Musik ist und sie dann auch 2018 eingeladen hat, als Support Act für die damalige Live Depeche Mode Tour zu spielen. Wir hören jetzt hier von Anderson, also Emma, aus ihrem 2014 veröffentlichten Album The Future's Void, den Titel 3 Jane. Anderson selber ist mittlerweile wieder in einer Band aktiv, Trash Palace heißt die. Hier aber erstmal jetzt 3 Jane.

Der 1960 in Malone gelegenen Bundesstaat New York geborene Robert Arthur Mould nennt sich als Bob-Musiker schlicht einfach nur Bob Mould. Er ist Sänger, Songwriter und vor allem Gitarrist und uns vor allem als Sänger und Gitarrist der Bands Husker Du und Sugar bekannt. Husker Du in den späten 70ern und frühen 80ern ja eine ganz einflussreiche Band im Punk-Bereich, die den Ethos der frühen Hardcore-Punk-Bands aufgebrochen hat und melodische oder auch gefühlvolle Elemente in den Punk mit eingebracht hat. Das war quasi die Kurzfassung. Mehr müssen Sie bei Wikipedia nachlesen. Mould war selbstverständlich daran beteiligt, keine Frage. Nach Auflösung von Husker Du hat er dann solo angefangen zu arbeiten, hat später dann nochmal Sugar gegründet, hat aber eben ganz viele Soloarbeiten gemacht. Das letzte Album ist 2025 herausgekommen. Hat zusätzlich auch noch mit anderen Künstlern zusammengearbeitet, darf man auch nicht vergessen. Ja, und wir hören hier den Titel Hey Mr. Grey aus dem 2014 veröffentlichten Album Beauty and Ruin von Bob Mould.

Ja, und damit ist hier schon wieder vorbei. Sendezeit ist schon wieder um. Mein Name ist Jens Keffel. Ich bin für diese Sendung verantwortlich. Sie hören hier Alternativ Sound on Air bei Radio Ostfriesland. Und würde mich sehr freuen, wenn Sie dann in 14 Tagen wieder einschalten, wenn wir dann hier wieder alternative Musik am Sonntagabend hören können. Bis dahin gibt's jetzt noch einen Song mit auf dem Weg. Kann ich nicht mehr ganz ausspielen, deswegen auch nur kurz eine Anmoderation. Von der Band Holer stammt dieser Song. Die Band ist 2010 in Minneapolis in den USA gegründet worden. Und zwar im Grunde genommen aus Langeweile. Und die hat bis 2017 bestanden, also für eine Langeweile-Band schon ganz schön lange. Die haben auch richtig gute Musik gemacht, wurden 2011 eingeladen, mit den Fascines zu spielen auf Tour und sind auch vom NME, also dem New Musical Express aus England, unter die drei besten Bands des Jahres 2011 oder die besten Newcomer des Jahres 2011 gekürt worden. Nicht schlecht, ne? Zwei Alben sind erschienen, 2012 das Debüt und 2014 World of Joy. Und aus letzterem hören wir hier von Holer den Titel Here's the Itch That Creeps Through My Skull. Und damit sage ich Tschüss, bis dann, bis zum nächsten Mal.

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1: Ich bin Dirk Zeitler. Die belgischen Behörden haben zur Bekämpfung des größten Waldbrands in der Geschichte des Landes Einsatzkräfte aus Deutschland angefordert. Die Unterstützung sei bereits angelaufen, teilte die Städteregion Aachen mit. Die Einsatzkräfte sollen bei Küchelscheid eingesetzt werden, einem belgischen Nachbarort Monschaus.
2: Es ist ein riesiges Feuer im Hohen Venn, einem Moorgebiet in Belgien, dicht hinter der deutschen Grenze. Mehr als 2700 Hektar stehen dort in Flammen. Belgien setzt auf Hilfe aus dem Ausland. Nun sollen auch deutsche Einsatzkräfte unterstützen. Von Deutschland selbst war das Feuer zuletzt 1,5 Kilometer entfernt. Die befürchteten Evakuierungen in Monschau waren bislang nicht nötig, weil der Wind von dem Ort wegwehte. Das kann sich aber auch schnell wieder ändern. Thomas Brock, Nachrichtenredaktion.
1: Die SPD macht innerhalb der Bundesregierung Druck für einen besseren Schutz vor Hitze, Niedrigwasser und weiteren Folgen des Klimawandels. Es brauche eine Kraftanstrengung des gesamten Staates, heißt es in einem Papier von SPD-geführten Ministerien.
3: Bund, Länder, Städte und Gemeinden müssen an einem Strang ziehen beim Klimaschutz. Das ist im deutschen System aber gar nicht so einfach. Dafür müsste das Grundgesetz geändert werden. Etwa damit der Bund Dinge mitfinanzieren kann, die eigentlich in den Händen der Kommunen liegen. Mehr Hitzeschutz in Kliniken oder mehr Grün in Städten. Die SPD-Minister schlagen außerdem einen nationalen Hitzeaktionsplan vor. Allein in diesem Jahr hat die starke Hitze zu mehr als 12.000 Toten geführt. Deutlich mehr als sonst in ganzen Jahren. Thomas Bremser, Nachrichtenredaktion.
1: Die iranische Armee setzt nach einem Bericht des Nachrichtenportals Awash ein Kopfgeld von umgerechnet 25.000 Euro für jeden getöteten oder gefangenen genommenen US-Soldaten aus. Demnach verdoppelt sich die Summe, wenn Frauen amerikanische Soldaten gefangen nehmen oder töten. Das Kopfgeld sei vom Oberbefehlshaber der regulären iranischen Armee ausgelobt worden, heißt es. Zum Sport. Isabel Gose hat EM-Silber über 400 Meter Freistil gewonnen. Die 24-Jährige schlug in Paris hinter der überragenden Italienerin Simona Quadarella an. Dritte wurde Goses Teamkollegin Maja Werner. Bei den Männern gewann Lukas Mertens EM-Bronze über 400 Meter Freistil.
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1: Zum Wetter, die aktuelle Vorhersage des Deutschen Wetterdienstes. In der Nacht gibt es im Süden und in der Mitte weiter Schauer und Gewitter. Auch an der Nordsee und später im Westen kann es nass werden bei Tiefstwerten zwischen 19 und 10 Grad. Die neue Woche startet dann in der Südhälfte auch wieder mit vielen Wolken, Schauern und Gewittern. Ansonsten gibt es oft einen Sonnen-Wolken-Mix und nur gebietsweise Regen bei nur noch 19 bis 27 Grad höchstens.
0: Das waren die Nachrichten.

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1: Ich bin Dirk Zeitler. Die SPD machte innerhalb der Bundesregierung Druck für einen besseren Schutz vor Hitze, Niedrigwasser und weiteren Folgen des Klimawandels. Es brauche eine Kraftanstrengung des gesamten Staates, heißt es in einem Papier von SPD-geführten Ministerien.
2: Bund, Länder, Städte und Gemeinden müssen an einem Strang ziehen beim Klimaschutz. Das ist im deutschen System aber gar nicht so einfach. Dafür müsste das Grundgesetz geändert werden. Etwa damit der Bund Dinge mitfinanzieren kann, die eigentlich in den Händen der Kommunen liegen. Mehr Hitzeschutz in Kliniken oder mehr Grün in Städten. Die SPD-Minister schlagen außerdem einen nationalen Hitzeaktionsplan vor. Allein in diesem Jahr hat die starke Hitze zu mehr als 12.000 Toten geführt. Deutlich mehr als sonst in ganzen Jahren. Thomas Bremser, Nachrichtenredaktion.
1: Die belgischen Behörden haben zur Bekämpfung des größten Waldbrands in der Geschichte des Landes Einsatzkräfte aus Deutschland angefordert. Die Unterstützung sei bereits angelaufen, teilte die Städteregion Aachen mit. Die Einsatzkräfte sollen bei Küchelscheid eingesetzt werden, einem belgischen Nachbarort Monschaus.
3: Es ist ein riesiges Feuer im Hohen Venn, einem Moorgebiet in Belgien, dicht hinter der deutschen Grenze. Mehr als 2700 Hektar stehen dort in Flammen. Belgien setzt auf Hilfe aus dem Ausland. Nun sollen auch deutsche Einsatzkräfte unterstützen. Von Deutschland selbst war das Feuer zuletzt 1,5 Kilometer entfernt. Die befürchteten Evakuierungen in Monschau waren bislang nicht nötig, weil der Wind von dem Ort wegwehte. Thomas Brock, Nachrichtenredaktion.
1: Nach dem Ätna-Ausbruch kehrt am Flughafen Catania auf Sizilien wieder Normalität ein. Die meisten Ankünfte und Abflüge finden wie geplant statt, zeigte die Webseite des Airports. Einige Flüge nach Deutschland, etwa nach Frankfurt oder München, gehörten am Sonntag jedoch zu den gestrichenen Flügen. Der Betreiber des Flughafens hatte den Betrieb gestern Nachmittag wieder aufgenommen. Zum Sport. Frederik Rupert ist erstmals Europameister über 3000 Meter Hindernis. Der 29-Jährige siegte im Finale in Birmingham. Das deutsche Traumergebnis machte Karl Bebendorf als Dritter perfekt. Die gemischte deutsche Sprintstaffel über 4x100 Meter sicherte sich in Birmingham die Silbermedaille. Sensationell Silber gewann auch Speerwerferin Julia Ulbricht.
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1: Zum Wetter, die aktuelle Vorhersage des Deutschen Wetterdienstes. In der Nacht gibt es im Süden und in der Mitte weiter Schauer und Gewitter. Auch an der Nordsee und später im Westen kann es nass werden bei Tiefstwerten zwischen 19 und 10 Grad. Die neue Woche startet dann in der Südhälfte auch wieder mit vielen Wolken, Schauern und Gewittern. Ansonsten gibt es oft einen Sonnen-Wolken-Mix und nur gebietsweise Regen bei nur noch 19 bis 27 Grad höchstens.
0: Das waren die Nachrichten.

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1: Ich bin Dirk Zeitler. Wegen des enormen Waldbrandes im Hohen Venn haben die Behörden eine Evakuierung in Teilen der nordrhein-westfälischen Stadt Monschau angeordnet. Die aktuelle Entwicklung des Brandgeschehens im Hohen Venn erfordere eine sofortige Evakuierung mehrerer Straßenzüge, teilte die Stadt Monschau auf ihrer Internetseite mit. Der größte Waldbrand in der Geschichte Nordrhein-Westfalens im Hürtgenwald in der Eifel ist dagegen unter Kontrolle.
2: Nach dem tagelangen Großeinsatz im Hürtgenwald kann dort nun wohl endgültig aufgeatmet werden. Offene Flammen gibt es nicht mehr. Und rund um das betroffene Gebiet gibt es jetzt auch eine Schneise, die ein Ausbreiten möglicher Brände verhindern soll. Thomas Brock, Nachrichtenredaktion.
1: Die SPD macht innerhalb der Bundesregierung Druck für einen besseren Schutz vor Hitze, Niedrigwasser und weiteren Folgen des Klimawandels. Es brauche eine Kraftanstrengung des gesamten Staates, heißt es in einem Papier von SPD-geführten Ministerien.
3: Bund, Länder, Städte und Gemeinden müssen an einem Strang ziehen beim Klimaschutz. Das ist im deutschen System aber gar nicht so einfach. Dafür müsste das Grundgesetz geändert werden. Etwa damit der Bund Dinge mitfinanzieren kann, die eigentlich in den Händen der Kommunen liegen. Mehr Hitzeschutz in Kliniken oder mehr Grün in Städten. Die SPD-Minister schlagen außerdem einen nationalen Hitzeaktionsplan vor. Allein in diesem Jahr hat die starke Hitze zu mehr als 12.000 Toten geführt. Deutlich mehr als sonst in ganzen Jahren. Thomas Bremser, Nachrichtenredaktion.
1: Zum Sport. Frederik Rupert ist erstmals Europameister über 3000 Meter Hindernis. Der 29-Jährige siegte im Finale in Birmingham. Das deutsche Traumergebnis machte Karl Bebendorf als Dritter perfekt. Die gemischte deutsche Sprintstaffel sicherte sich über 4x100 Meter in Birmingham die Silbermedaille. Sensationell gewann auch Speerwerferin Julia Ulbricht Silber. Deutsche Medaillen gab es auch bei der Schwimm-EM in Paris. Isabel Gose hat EM-Silber über 400 Meter Freistil gewonnen. Die 24-Jährige schlug hinter der überragenden Italienerin Simona Quadarella an. Dritte wurde Goses Teamkollegin Maja Werner. Bei den Männern gewann Lukas Mertens EM-Bronze über 400 Meter Freistil.
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1: Zum Wetter, die aktuelle Vorhersage des Deutschen Wetterdienstes. In der Nacht gibt es im Süden und in der Mitte weiter Schauer und Gewitter. Auch an der Nordsee und später im Westen kann es nass werden bei Tiefstwerten zwischen 19 und 10 Grad. Die neue Woche startet dann in der Südhälfte auch wieder mit vielen Wolkenschauern und Gewittern. Ansonsten gibt es oft einen Sonnen-Wolken-Mix und nur gebietsweise Regen bei nur noch 19 bis 27 Grad höchstens.
0: Das waren die Nachrichten.

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1: Ich bin Dirk Zeitler. Wegen des enormen Waldbrandes im Hohen Venn haben die Behörden eine Evakuierung in Teilen der nordrhein-westfälischen Stadt Monschau angeordnet. Die aktuelle Entwicklung des Brandgeschehens im Hohen Venn erfordere eine sofortige Evakuierung einiger Straßenzüge, teilte die Stadt Monschau auf ihrer Internetseite mit.
2: Es ist ein riesiges Feuer im Hohen Venn, einem Moorgebiet in Belgien, dicht hinter der deutschen Grenze. Mehr als 2700 Hektar stehen dort in Flammen. Belgien setzt auf Hilfe aus dem Ausland. Nun sollen auch deutsche Einsatzkräfte unterstützen. Thomas Brock, Nachrichtenredaktion.
1: Die SPD macht innerhalb der Bundesrepublik Druck für einen besseren Schutz vor Hitze, Niedrigwasser und weiteren Folgen des Klimawandels. Es brauche eine Kraftanstrengung des gesamten Staates, heißt es in einem Papier von SPD-geführten Ministerien.
3: Bund, Länder, Städte und Gemeinden müssen an einem Strang ziehen beim Klimaschutz. Das ist im deutschen System aber gar nicht so einfach. Dafür müsste das Grundgesetz geändert werden. Etwa damit der Bund Dinge mitfinanzieren kann, die eigentlich in den Händen der Kommunen liegen. Mehr Hitzeschutz in Kliniken oder mehr Grün in Städten. Die SPD-Minister schlagen außerdem einen nationalen Hitzeaktionsplan vor. Allein in diesem Jahr hat die starke Hitze zu mehr als 12.000 Toten geführt. Deutlich mehr als sonst in ganzen Jahren. Thomas Bremser, Nachrichtenredaktion.
1: Zum Sport. Frederik Ruppert ist erstmals Europameister über 3000 Meter Hindernis. Der 29-Jährige siegte im Finale bei der Leichtathletik-EM in Birmingham. Das deutsche Traumergebnis machte Karl Bebendorf als Dritter perfekt. Die gemischte deutsche Sprintstaffel über 4x100 Meter sicherte sich in Birmingham die Silbermedaille. Sensationell gewann auch Speerwerferin Julia Ulbricht Silber. Deutsche Medaillen gab es auch bei der Schwimm-EM in Paris. Isabel Gose hat EM-Silber über 400 Meter Freistil gewonnen. Die 24-Jährige schlug hinter der überragenden Italienerin Simona Quadarella an. Dritte wurde Goses Teamkollegin Maja Werner. Bei den Männern gewann Lukas Mertens EM-Bronze über 400 Meter Freistil.
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1: Zum Wetter, die aktuelle Vorhersage des Deutschen Wetterdienstes. In der Nacht gibt es im Süden und in der Mitte weiter Schauer und Gewitter. Auch an der Nordsee und später im Westen kann es nass werden bei Tiefstwerten zwischen 19 und 10 Grad. Die neue Woche startet dann in der Südhälfte auch wieder mit vielen Wolken, Schauern und Gewittern. Ansonsten gibt es oft einen Sonnen-Wolken-Mix und nur gebietsweise Regen bei nur noch 19 bis 27 Grad höchstens.
0: Das waren die Nachrichten.

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1: Ich bin Dirk Zeitler. Wegen des enormen Waldbrandes im Hohen Venn haben die Behörden eine Evakuierung in Teilen der nordrhein-westfälischen Stadt Monschau angeordnet. Die aktuelle Entwicklung des Brandgeschehens im Hohen Venn erfordere eine sofortige Evakuierung mehrerer Straßenzüge, teilte die Stadt Monschau auf ihrer Internetseite mit. Der größte Waldbrand in der Geschichte Nordrhein-Westfalens im Hürtgenwald in der Eifel ist dagegen unter Kontrolle.
2: Nach dem tagelangen Großeinsatz im Hürtgenwald kann dort nun wohl endgültig aufgeatmet werden. Offene Flammen gibt es nicht mehr und rund um das betroffene Gebiet gibt es jetzt auch eine Schneise, die ein Ausbreiten möglicher Brände verhindern soll. Thomas Brock, Nachrichtenredaktion.
1: Die SPD macht innerhalb der Bundesregierung Druck für einen besseren Schutz vor Hitze, Niedrigwasser und weiteren Folgen des Klimawandels. Es brauche eine Kraftanstrengung des gesamten Staates, heißt es in einem Papier von SPD-geführten Ministerien.
3: Bund, Länder, Städte und Gemeinden müssen an einem Strang ziehen beim Klimaschutz. Das ist im deutschen System aber gar nicht so einfach. Dafür müsste das Grundgesetz geändert werden. Etwa damit der Bund Dinge mitfinanzieren kann, die eigentlich in den Händen der Kommunen liegen. Mehr Hitzeschutz in Kliniken oder mehr Grün in Städten. Die SPD-Minister schlagen außerdem einen nationalen Hitzeaktionsplan vor. Allein in diesem Jahr hat die starke Hitze zu mehr als 12.000 Toten geführt. Deutlich mehr als sonst in ganzen Jahren. Thomas Bremser, Nachrichtenredaktion.
1: Zum Sport. Frederik Rupert ist erstmals Europameister über 3000 Meter Hindernis. Der 29-Jährige siegte im Finale in Birmingham. Das deutsche Traumergebnis machte Karl Bebendorf als Dritter perfekt. Die gemischte deutsche Sprintstaffel sicherte sich über 4x100 Meter in Birmingham die Silbermedaille. Sensationell gewann auch Speerwerferin Julia Ulbricht Silber. Deutsche Medaillen gab es auch bei der Schwimm-EM in Paris. Isabel Gose hat EM-Silber über 400 Meter Freistil gewonnen. Die 24-Jährige schlug hinter der überragenden Italienerin Simona Quadarella an. Dritte wurde Goses Teamkollegin Maja Werner. Bei den Männern gewann Lukas Mertens EM-Bronze über 400 Meter Freistil.
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1: Zum Wetter, die aktuelle Vorhersage des Deutschen Wetterdienstes. In der Nacht gibt es im Süden und in der Mitte weiter Schauer und Gewitter. Auch an der Nordsee und später im Westen kann es nass werden bei Tiefstwerten zwischen 19 und 10 Grad. Die neue Woche startet dann in der Südhälfte auch wieder mit vielen Wolken, Schauern und Gewittern. Ansonsten gibt es oft einen Sonnen-Wolken-Mix und nur gebietsweise Regen bei nur noch 19 bis 27 Grad höchstens.
0: Das waren die Nachrichten.